0: geeignet. Viele Unternehmen seien nicht in der Lage, die Prämie zu zahlen. Die Bundesregierung äußerte sich enttäuscht. Ein Sprecher betonte aber, man halte an dem Vorhaben fest. Zwischen Russland und der Ukraine soll ab heute eine dreitägige Waffenruhe gelten. Außerdem ist ein Gefangenenaustausch vorgesehen, wie US-Präsident Trump angekündigt hat. Aus Washington Samuel Jakisch.
1: Angaben zur Überwachung der Feuerpause oder Konsequenzen bei möglichen Verstößen machte das Weiße Haus nicht. In der Vergangenheit hatten sich vergleichbare Zusagen im Ukraine-Konflikt häufig als brüchig erwiesen. Auch über konkrete Verhandlungen zu den eigentlichen Streitfragen seit der Invasion Russlands in die Ukraine machte Donald Trump keine Angaben.
0: Borussia Dortmund hat sich mit einem Heimsieg gegen Eintracht Frankfurt vorzeitig die Vizemeisterschaft in der Fußball-Bundesliga gesichert. Die Mannschaft gewann am Abend mit 3:2 gegen Frankfurt. Soweit die Nachrichten. 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Das Wetter. Nachts lockert es von Norden her auf, Tiefstwerte 7 bis 2 Grad. Aktuell in Berlin-Tempelhof 10 und in Pritzwalk 5 Grad. Am Tag mal sonnig, mal wolkig, meist trocken bei bis zu 19 Grad. Die Zeit 2:03 Uhr.
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4: A10, östlicher Berliner Ring. Zwischen Hellersdorf und Rüdersdorf sind bis Ende Mai in beiden Richtungen nur 2 Spuren frei. Maximal 80 km pro Stunde sind erlaubt. A111 in Richtung Dreieck Charlottenburg. Zwischen Festplatz und Saatwinkler Damm sind linke und mittlere Spur gesperrt. Bis 5 Uhr früh wird die Fahrbahn ausgebessert. Alt-Friedrichsfelde stadtauswärts in Höhe Rosenfelder Straße ist nach einem Wasserrohrbruch bis Ende des Monats eine Spur gesperrt.
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5: Mit Dennis Tienert, hallo Deutschland, hallo Welt, nördlichstes seiner Art. Und es ist nicht in Brandenburg. So viel wissen wir über die besondere Einzigartigkeit, die unser Deutschland-Dart-Pfeil heute aufgespießt hat. Viele Ideen gibt's da bei euch. Wir gehen gleich in die nächste Runde nach Rihanna und Harry Styles.
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0: Bright Like a Diamond in der Popnacht. Jetzt mit Petra aus Notzingen. Guten Morgen.
1: Hallo.
0: Nördlichstes, glaube ich, habe ich gesagt, ne, seiner Art. Und wir befinden uns nicht in Brandenburg mit unserem Deutschland-Dart-Pfeil heute. Ansonsten wissen wir leider noch nicht mehr. Möchtest du denn jetzt weiterfragen? Oder hast du eine Idee?
1: Eine Idee hätte ich. Und zwar ist es auf einer Insel.
0: Ah, nein.
1: Oh, dann bin ich aber auch schon wieder draußen.
0: Was hättest du gedacht?
1: Der Marathon auf Helgoland findet dieses Wochenende statt.
0: Aber schön, schöne Idee, ehrlich gesagt. Nur ist es dann wirklich der nördlichste seiner Art? Weil es gibt ja sicherlich noch weiter nördliche auch Marathone, oder?
1: Oh, keine Ahnung. Unsere Sabine halt aus der Backstube, die läuft denn mit. Und deshalb habe ich gedacht, naja, könnte ja sein, weil dieses Wochenende dort stattfindet. Von daher.
0: Deine Bäckerin-Rennkollegin? Nee,
1: unsere Konditorin in der Backstube, die rennt da oben mit, genau.
0: Okay, dann drücken wir der mal alle Daumen, die wir haben, ganz Deutschland. Genau. Petra, hast du noch eine weitere Frage?
1: Nein.
0: Oh, das ist aber schade.
1: Ja, ich kenne mich da oben auch gar nicht aus. Ich bin halt aus dem.
0: Ja, aber was heißt da oben? Du weißt ja gar nicht, wie weit oben wir überhaupt sind. Man könnte ja sich noch weiter jetzt vorarbeiten, so mit Bundesländern oder Himmelsrichtungen.
1: Okay, ist es vielleicht Bremen?
0: Nein. Das ist dein zweites Nein. Ein Nein darfst du noch.
1: Bremen. Hamburg?
0: Auch nicht, nein. Okay, dann haben wir es erledigt. Es ist gar nicht so weit im Norden, wie man denkt, obwohl es das nördlichste seiner Art ist. Das ist vielleicht nochmal ein kleiner Hinweis. Petra, vielen Dank fürs Mitmachen. Wir geben mal wieder frei. 0722 1211. Wer fragt weiter? Liebe Grüße in die Backstube nach Notzingen.
1: Das mache ich. Tschüss. Tschüss.

0: Dann wollen wir doch mal hören, was der Marc aus Weilerswiss drauf hat. Hallo Marc.
1: Hallo.
0: Landwirt, aber nicht gerade bei der Arbeit, ne, sondern du fährst einfach so ein bisschen, um den Kopf frei zu kriegen und der Popnacht zuzuhören, ein bisschen durch die Nacht.
1: Genau.
0: Ja, da hast du das richtige Feeling und grübelst gerade mit bei unserem Deutschland-Dart-Spiel. Und möchtest dich jetzt weiter ranfragen. Nördlichstes seiner Art, es ist nicht in Brandenburg, nicht in Hamburg, nicht in Bremen. So viel wissen wir schon.
1: Ja.
0: Jetzt kommst du.
1: Ich würde einfach mal die Vermutung zumindest in die Region Sylt legen und würde mal nördlichstes seiner Art einfach mal mit dem Leuchtturm List Ost beginnen.
0: Nein.
1: Ach, schade.
0: Das ist es nicht.
1: Aber sind wir dann in der Region in Sylt?
0: Nein, auch nicht.
1: Schade. Okay,
0: und ich habe ja gerade schon bei der Petra wieder einen Zusatztipp gegeben. Manchmal mache ich sowas, ja, wenn ich Mitleid habe mit euch. dann gebe ich noch einen extra Tipp. Und ich habe, weil sie ja auch so nach Norden gefragt hat. Ne? Ich sage, nördlichstes seiner Art und sie fragt Hamburg, Bremen und so weiter. Da habe ich gesagt, es ist gar nicht so nördlich, wie es klingt. Das heißt also, wenn du dann mit Sylt kommst, dann die zwei Neins hättest du dir sparen können, Marc. Aber du hast ja noch eins frei, also du kannst noch in eine andere Richtung fragen.
1: Dann nicht so weit nördlich. Dann gucke ich gerade mal kurz auf der Karte.
0: Ja.
1: Weiß ja nicht, ob das hilft, aber ich würde einfach mal was nehme ich jetzt für eine schöne Stadt? Ich nehme
0: keine Stadt. Damit kommen wir nicht weiter. Mach lieber gleich Bundesland. Das hilft uns vielleicht dann ein bisschen zum Eingrenzen.
1: Dann würde ich einfach nicht allzu nördlich. Scheiße. Gute Frage. Ich würde einfach mal Sachsen-Anhalt in den Raum schmeißen.
0: Sachsen-Anhalt. Ey, und du hast ins Schwarze getroffen. Es ist Sachsen-Anhalt.
1: Okay.
0: Das Problem ist, du hast immer noch ein Nein frei. Das heißt, du musst jetzt weiterfragen.
1: Alles gut.
0: Aber ich glaube wirklich jetzt, also in der Kombination, ich glaube, in der nächsten Runde knacken wir es, wenn du es nicht selber weißt. Weil Sachsen-Anhalt und dann nördlichstes seiner Art, da kommt nicht so viel in Frage.
1: Da kann ja dann nur eigentlich der Harz in Frage kommen.
0: Ja, aber was heißt jetzt am Harz nördlichstes seiner Art? Also, wäre das jetzt eine Frage? Ist es der Harz oder was? Willst du jetzt fragen, oder?
1: Ich würde jetzt einfach die Frage, ist es der Harz, stellen.
0: Ja, nein, ist es nicht. Ach, Marc, aber danke fürs Mitmachen. Wir haben es sehr gut eingekreist. Ich fürchte, jetzt klingelt es hier gleich wild an der 0722120L. Wer löst? Unser Deutschland-Dart. Marc, liebe Grüße nach Weilerswist. Danke für diese grandiose Vorarbeit.
1: Sehr gerne.
0: Gute Nacht.

0: 2.31 Uhr.
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3: Heute stellt sich nach freundlichem Beginn im Verlauf ein trockener Wechsel aus Sonne und einigen Quellwolken ein, die hier und da auch mal kompakter sein können. Die Temperaturen steigen auf 18 oder 19 Grad an. Am Sonntag geht's mit einer Mischung aus Sonne und mal mehr, mal weniger Wolken weiter. Dabei bleibt es weitgehend trocken. Mit Höchstwerten bis 21 Grad wird es noch etwas wärmer. Am Montag kommt Regen auf, es wird mit nur noch 12 Grad deutlich kühler.
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4: A10, östlicher Berliner Ring. Zwischen Hellersdorf und Rüdersdorf sind bis Ende Mai in beiden Richtungen nur zwei Spuren frei. Maximal 80 Kilometer pro Stunde sind erlaubt. A111 in Richtung Dreieck Charlottenburg. Zwischen Festplatz und Saatwinkler Damm sind linke und mittlere Spur gesperrt. Bis 5 Uhr früh wird die Fahrbahn ausgebessert.
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0: Na, wer hat denn da eine rote Sonnenbrandnase? Die Katrin aus Halle etwa, hallo.
1: Hallo.
0: Frisch aus dem Urlaub.
1: Genau.
0: Und Sonnenbrand?
1: Nein, es geht. Hält sich alles in Grenzen.
0: Fleißig eingecremt immer und nicht übertrieben mit der Sonne.
1: Nein.
0: Aber wie war es denn auf Fuerteventura? Was habt ihr da so für Wetter gehabt?
1: Sehr gutes. Richtig schönes, warmes Wetter. Wir haben ein Auto ausgeliehen. Wir haben richtig viel gesehen von der Insel.
0: Ja?
1: Sehr gut.
0: Ja. Was genau, was ist bei dir eindringlich in Erinnerung geblieben?
1: Oh, was soll ich jetzt sagen? Unsere Autofahrt war sehr spannend, sehr interessant. Wir haben Land und Leute kennengelernt. Ja, und am Pool halt schön.
0: Ja, oder?
1: Uns ausgeruht, ja.
0: Das reicht doch. Und einfach mal nicht zu Hause sein.
1: Ja, das ist ja die Hauptsache. Ja, mal weg, genau. Mal woanders hin. Genau,
0: und
1: ja.
0: Kaum zurück sitzt du wieder im Auto, weil ihr seid jetzt gerade von Frankfurt heimgefahren.
1: Richtig.
0: Das heißt, der Hintern ist ein bisschen platt gesessen, aber wir haben euch da begleitet. Und jetzt möglicherweise gibt es für dich das Popnacht-Goodie, wenn du denn löst. Ich weiß nicht, was du für einen Tipp hast, wo unser Deutschland-Dart-Pfeil stecken könnte, aber du bist dir sehr siegessicher und wir sind sehr gespannt. Was glaubst du, ist der Ort, den wir suchen?
1: Ich denke mir, das ist das nördlichste Weinanbaugebiet in Sachsen-Anhalt. Das Höhnstedt gehört zu Unstrut-Saale-Wein.
0: Und das ist vollkommen richtig! Die Weinregion Saale-Unstrut liegt auf dem 51. Breitengrad und gilt als nördlichstes deutsches Qualitätsweinanbaugebiet. Manche Quellen sprechen auch vom nördlichsten traditionellen Weinanbaugebiet der Welt. Es umfasst rund 847 Hektar Rebfläche. Damit zählt es zu den kleineren der 13 deutschen Weinbaugebiete. Es wird durchquert von der 60 Kilometer langen nördlichsten Weinstraße Europas.
1: Genau, das ist bei uns fast um die Ecke.
0: Um die Ecke. Warst du da schon mal?
1: Ja.
0: Und kann man was anfangen mit dem Wein?
1: Ja, sehr lecker. Sehr lecker. Sehr
0: hast du eine Empfehlung auch?
1: Der Portugieser ist sehr gut. Dornfelder, eigentlich alles.
0: Ja.
1: Man kann wirklich sagen, ja.
0: Guck mal. Genau. Und verrückt ist, dass das wirklich da schon das Nördlichste ist. Ne? Also es wird zwar auch nördlicher irgendwo noch Wein angebaut, aber von diesen offiziellen ist das wirklich das Nördlichste, was es gibt. Und das ist quasi schon in Sachsen-Anhalt. Verrückt, oder?
1: Genau, das stimmt. Richtig, ja.
0: Guck mal, Katrin, haben wir möglicherweise ein bisschen Wissenserweiterung gemacht hier in der Popnacht und unseren Bildungsauftrag erfüllt. Das Popnacht-Gurti schicken wir dir zu nach Halle. Danke fürs Lösen. Liebe Grüße.
1: Alles klar. Dankeschön.
0: Tschüss.
1: Gut. Ciao.

12:48, Vorsicht auf der A4 Köln Richtung Aachen zwischen Köln-Poll und Kreuz-Köln-Süd. Eine ungesicherte Unfallstelle. Hier ist die Popnacht. Fahrt vorsichtig. Jetzt mit Michael Jackson.

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1: Um 3 Uhr mit Ronald Lessig. US-Präsident Trump hat eine befristete Waffenruhe zwischen Russland und der Ukraine verkündet. Sie soll von heute bis einschließlich Montag gelten und ist laut Trump von ihm selbst vermittelt worden. Washington-Korrespondentin Anne Schneider erläutert, was die Vereinbarung konkret beinhalten soll.
2: Das heißt, der Stopp aller Kampfhandlungen, es soll einen Gefangenenaustausch geben, also 1000 Gefangene pro Seite sollen wiederum die Seite wechseln. Das haben auch beide Seiten bestätigt. Russland hat dem zugestimmt, Ukraine die Feuerpause eben auch bestätigt. Aber das ist kein Friedensabkommen, sondern nur eine kurzfristige Pause. Und ob das am Ende der Anfang vom Ende eines langen Krieges ist, wie Trump auch weiter gepostet hat, das weiß im Moment kein Mensch.
1: In der Pflegeversicherung droht nach den Worten von Bundesgesundheitsministerin Warken in den kommenden 2 Jahren eine Finanzlücke von mehr als 22,5 Milliarden Euro. In der Rheinischen Post betonte die CDU-Politikerin, dass das Anwachsen des Defizits nicht nur demografische Gründe habe. Heutzutage würden auch Menschen als pflegebedürftig eingestuft, an die man früher gar nicht gedacht hatte, beispielsweise Kinder und Jugendliche mit ADHS. Das lasse die Ausgaben in der Pflegeversicherung weiter steigen. Nach einem Hantavirus-Ausbruch auf dem niederländischen Kreuzfahrtschiff Hondius hat die Weltgesundheitsorganisation WHO 6 Infektionen bestätigt. Zudem gäbe es 2 wahrscheinliche Fälle, teilte die UN-Behörde mit. Ein WHO-Sprecher warnte gleichzeitig vor Panik. Das Risiko für die Allgemeinbevölkerung sei absolut gering. Auf der Hondius waren 3 Menschen an dem Virus gestorben, darunter auch eine Deutsche. Das Schiff wird voraussichtlich morgen die Kanareninsel Teneriffa erreichen. In der Fußball-Bundesliga hat Borussia Dortmund zum Auftakt des vorletzten Spieltages Eintracht Frankfurt geschlagen. Durch den 3:2-Erfolg steht der BVB bereits als Vizemeister fest. Aus der Sportredaktion Jan Möller.
3: Schon nach 2 Minuten ging Frankfurt durch Uhlsohn in Führung, doch Guirassy und Schlotterbeck drehten kurz vor der Pause das Spiel für den BVB. Inacio erhöhte nach 70 Minuten sogar auf 3:1, Burkhardt gelang nur noch der Anschlusstreffer für die Eintracht. Das war's, 3:2, Frankfurt droht eine Saison ohne Europapokal und Dortmund feiert am Ende nochmal den eingewechselten Niklas Süle, der seine letzten Minuten im Profifußball bestritt. In der zweiten Liga hat Paderborn nur 2:2 gegen Karlsruhe gespielt, ein Dämpfer im Aufstiegsrennen und Bielefeld muss nach einer 0:2 Niederlage in Kaiserslautern weiter um den Klassenerhalt bangen.
1: Das waren die Nachrichten. Das Wetter in Deutschland. Tagsüber zeitweise heiter, im Norden mehr Wolken, im Bergland einzelne Schauer, bei 14 Grad auf den Ostseeinseln und 25 Grad im Mittelgebirge. Am Sonntag oft freundlich bis 27 Grad. Es ist 3:03 Uhr.
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4: A10, östlicher Berliner Ring. Zwischen Hellersdorf und Rüdersdorf sind bis Ende Mai in beiden Richtungen nur 2 Spuren frei. Maximal 80 km pro Stunde sind erlaubt. A111 in Richtung Dreieck Charlottenburg. Zwischen Festplatz und Saatwinkler Damm sind linke und mittlere Spur gesperrt. Bis 5 Uhr früh wird die Fahrbahn ausgebessert. Alt-Friedrichsfelde stadtauswärts in Höhe Rosenfelder Straße ist nach einem Wasserrohrbruch bis Ende des Monats eine Spur gesperrt.
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5: Mit Dennis Tienert, hallo Deutschland, hallo Welt. Guck mal hier, der Kai, der fühlt's schon total.
6: Oh, 3:3. Oh, ich bin ganz verspannt. Ich brauche mal was zum Lockertanzen. Milli Vanilli, Girl, you know it's true. Für den Kai aus Thüringen. Danke. Hey. Schöne Nachtschicht noch.
5: Ja, danke dir auch. Das stecken wir wieder fest. Richtig tief drin in der totesten Stunde der Nacht, im dunklen, schweren, fiesen 3-Uhr-Loch, wo die Lieder hängen und der Kopf schwer wird. Da gibt's nur eine Medizin, Musik, die wach hält. Und dafür gibt's auch heute wieder, weil wir uns hier treffen in der Nacht, die inzwischen traditionellen 3 nach 3, 3 Songs, die ihr entscheidet. Nur 2 goldene Regeln gibt's dafür. Der Song, den ihr hören wollt, der darf nicht schon gelaufen sein und er muss in unserer Datenbank drin sein. Eure Vorschläge für die 3 nach 3 jetzt rüberschicken per WhatsApp oder Signal an die 07221 2011.
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Texas Hold'em. In der Popnacht. Musikalisches Glück von euch für euch. Ihr macht euch selber glücklich hier immer bei mir in der totesten Stunde der Nacht. Die nächsten drei Songs habe ich nicht zu verantworten. Diese Songs stammen nur aus euren Musikherzchen. Und da sind wieder ganz viele tolle Sachen dabei gewesen. Ich bin schon mal drüber geflogen, was ihr da so geschickt habt hier. Heino, Enzian Rap. Bitte nicht. Ich hoffe nicht, dass mein Mauszeiger da gleich hängen bleibt. Wir machen es wie immer, ne? Ich mache jetzt hier erstmal Stopp. Das heißt, alles, was jetzt reinkommt, kommt nicht mehr mit in den Topf. Und ich mache es wie immer. Ich mache die Augen zu. Ihr könnt das in der Webcam auch beobachten. Also wenn das jemand nicht glauben möchte, ne? Webcam ist an, die Augen sind zu und ich scroll mit der Maus immer so hoch und runter und bleibe dann mit dem Mauszeiger irgendwo stehen und das ist dann die Auswahl. So, also wir scrollen mal 1, 2, 3, 4, 5, 6, 7, 8, 9 mal runter. Es waren wirklich viele. Und 1, 2 mal wieder hoch und pinnen an den Marc Nicolas. Hi Dennis, für die 3 nach 3 hätte ich gerne von Blink 182 All the Small Things grüßt er hier. Okay, das ist ein guter Auftakt. Da sind die Gitarren schon mal abgehakt. Denn ihr wisst, für die guten 3 nach 3 dürfen ein paar harte Gitarren nicht fehlen. Nächster Song kommt von... Und hier... Ach, mal wieder Bakerman. Bakerman, moin aus Rostock. Hätte gerne U96 mit Das Boot. Liebe Grüße aus der Backstube. Oh, das sind, glaube ich, 5 Minuten Techno. Aber ja, danach sind wir auf jeden Fall wach. Und dann brauchen wir doch aber bitte noch ein versöhnliches Finale. Und das holen wir uns bei... Oliver. Peter Fox. Haus am See. Wegen der alten Vögel. Hä? Welche Vögel? Haben wir über Vögel gesprochen? Ich weiß gar nicht, was du meinst, Oliver. Und das, was ist das für eine Nummer? Plus 61? Das ist irgendwo aus dem Ausland auf jeden Fall. Schön! Meine, den ersten Song lock ich euch doch direkt hier ein. Und damit geht's los. Das sind eure 3 nach 3 heute hier in der Popnacht.

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0: Wenn ich so daran denke, kann ich's eigentlich kaum erwarten.
1: Guck mal, den Kai habt ihr total glücklich gemacht.
2: Oh, das sind ja tolle 3 nach 3. Beim ersten Lied habe ich richtig schon den Nacken locker. Und jetzt beim zweiten, ja, Techno, da habe ich noch eine Lichtshow dazu gebastelt zu Hause. Ja? Und beim dritten, bei Peter Fox, mache ich mir erstmal einen Kaffee. Und dann gehe ich raus ans Haus am See. Ja. Tschüss. Oh, das war eine richtig gute Mischung. Danke, oder? Dennis. Und so muss ein Wochenende starten.
1: Hey, Moment. Genau so. Das ging nicht an mich. Dein Dank geht raus an Popnachthörer Marc. Dann Bakerman aus der Backstube und Oliver aus Australien, die sich das Tolles ausgedacht haben. Und wir haben inzwischenzeitlich herausgefunden, plus 6-1 ist die Vorwahl von Australien. Also Oliver hört uns offensichtlich aus Australien zu. Liebe Grüße dahin. Und er hat sich auch gemeldet, weil ich so fragte, weil er sagte, er wünscht sich Peter Fox Haus am See wegen der alten Vögel. Und dann hat er mir gesagt, unter anderem, ne, hier gibt auch noch eine andere Sprachnachricht von...
3: Hallo Dennis, hier ist der Roman aus Bornheim.
1: Hi Roman.
3: Da hast du gerade eben die alten Vögel gehört.
1: Ne? Ja.
3: Das ist ein Songpart, ein Textpart ja, von dem Liedchen.
1: Ja, ja.
3: Da waren die alten Vögel. Matted Jude, großer
1: Teil. Du auch. Ich weiß, dass das ein Teil aus dem Song ist, aber warum bezieht sich der Oliver da drauf? Was hat das zu heißen? Wegen der alten Vögel. Oliver, bist du ein alter Vogel? Wir haben natürlich auch ein Herz für alte Vögel hier in der Popnacht, aber du kannst gerne noch aufklären, was das nun bedeutet. Und ansonsten, wer heute nicht gezogen wurde bei den 3 nach 3, ne, das waren sehr viele, es können ja leider immer nur 3 drankommen, vergesst nicht euren Musikwunsch und schickt eure Vorschläge einfach morgen wieder oder gerne auch andere, wenn euch morgen noch was anderem ist, ab 3 nach 3. Auf gar keinen Fall vorher. Alles, was vor 3 nach 3 reinkommt, wird disqualifiziert. Ne? Ihr kennt die Regeln. Erst um 3 nach 3 bei den 3 nach 3 hier in der Popnacht.

0: Ist doch alles gar nicht wahr. Es ist doch erst 3.32 Uhr.
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2: Heute stellt sich nach freundlichem Beginn im Verlauf ein trockener Wechsel aus Sonne und einigen Quellwolken ein, die hier und da auch mal kompakter sein können. Die Temperaturen steigen bei schwachem Wind aus Ost bis Nordost auf 18 oder 19 Grad an. Am Sonntag geht es mit einer Mischung aus Sonne und mal mehr, mal weniger Wolken weiter. Dabei bleibt es weitgehend trocken. Am Montag kommt zum Teil auch kräftiger Regen auf. Es wird deutlich kühler.
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3: A10, östlicher Berliner Ring. Zwischen Hellersdorf und Rüdersdorf sind bis Ende Mai in beiden Richtungen nur zwei Spuren frei. Maximal 80 km pro Stunde sind erlaubt. A111 in Richtung Dreieck Charlottenburg zwischen Festplatz und Saatwinkler Damm sind linke und mittlere Spur gesperrt. Bis 5 Uhr früh wird die Fahrbahn ausgebessert.
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0: 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Hi.

0: Nachdem gefühlt seit einem halben Jahr ja schon feststeht, wer mal wieder deutscher Meister ist, wissen wir ja auch jetzt, dass der Vizemeister schwarz-gelb ist. Borussia Dortmund hat ja am Abend zu Hause mit 3:2 gegen Eintracht Frankfurt gewonnen und sich damit zum 10. Mal den Vizemeistertitel geholt. Frankfurt war zwar schon nach 2 Minuten in Führung, aber danach kann Frankfurt-Manager Markus Krösche nicht mehr viel Positives zum Spiel sagen.
1: Ja, wir kriegen natürlich dann kurz vor der Halbzeit den Ausgleich und natürlich dann sofort 3 Minuten später das 2:1. Und das ist natürlich dann so ein bisschen das, was uns ein bisschen durch die ganze Saison begleitet, dass wir gerade, wenn wir mal ein Tor kassieren, sofort auch das zweite bekommen. Das war ja letzte Woche auch so. Und ja, ist ein bisschen symbolisch für unsere Saison. Und trotzdem haben wir ein ordentliches Spiel gemacht.
0: Für Dortmund war das Spiel fast schon symbolisch für einen Generationenwechsel. Verabschiedet wurden Salih Özcan und Julian Brandt, die wechseln, und Niklas Süle, der mit 30 die aktive Karriere beendet. Gefeiert wurde der 18-jährige Samuel Inacio, der sein erstes Bundesliga-Tor gemacht hat. Trainer Niko Kovac hält viel von dem jungen Talent.
2: Mit dem Jungen werden wir noch viel Spaß haben. Davon bin ich überzeugt. Das kann. Ja, und bitte nur erst einmal in Anführungsstrichen setzen. Das kann irgendwann mal vielleicht der Ersatz auch von Jule werden. Es ist, sind zwar wirklich große, große Fußstapfen, aber der Kleine ist 18 und Jule ist inzwischen 30. Also von daher sollten wir ihm auch die Zeit geben. Aber wenn der normal bleibt, und davon gehen wir aus, dann wird es sicherlich ein guter Fußballer.
0: Während der BVB also entspannt als Vizemeister sein letztes Saisonspiel nächstes Wochenende in Bremen vor sich hat, könnte Frankfurt mit dem aktuellen Punktestand das internationale Geschäft verpassen. Die Eintracht empfängt den VfB Stuttgart und kann froh sein, wenn es bei dieser Partie noch um die Conference League geht. Da drücke ich als fast Frankfurter, aber nicht Fußballfan trotzdem mal die Daumen für. Hier ist die Popnacht.

0: weil sie den ganzen Tag aktiv sind.
1: Ja, wird ja bestimmt nachher dann lustig, wenn wir so gegen 6 Uhr ankommen und die dann aufwachen und wir todmüde sind.
0: Ah, okay, dann wird's wieder anstrengend. Ihr habt euch gemeldet, weil ihr mit uns nicht nur durch die Nacht fahrt in den Urlaub. Wohin überhaupt?
1: Ja, also wir fahren nach Savona und von dort aus fährt heute Mittag unser Kreuzfahrtschiff. Wir machen eine Mittelmeerrundfahrt.
0: Mhm. Genau. Ist Italien oder was, Savona? Kenne ich jetzt.
1: Italien, ja, genau. Wir sind gerade Italien. Wir sind durch die Schweiz gefahren und vor circa 20 Kilometern haben wir die Grenze nach Italien dann passiert.
0: Ja. Und ihr habt euch gemeldet bei unserem ABC Popnacht, ne? Weil wir ja heute Nacht für jeden Buchstaben des Alphabets einen Tunnel suchen, durch den ihr heute Nacht tatsächlich irgendwo fahrt. Und für wen tretet ihr dann logischerweise an? Für welchen Tunnel?
1: Ja, da bleibt ja nur der Klassiker, ja, der Gotthard.
0: Jawohl, und das G hatten wir noch nicht. Damit habt ihr das abgedeckt. Ja.
1: Super.
0: Vielen Dank dafür. Dann gab es noch weitere Nachrichten hier, unter anderem von René, der aus den USA schreibt, ich bin vor wenigen Minuten durch den Henry E. Kinney Tunnel in Fort Lauderdale gefahren. Einer von zwei Straßentunneln in Florida. Ach echt, in ganz Florida gibt es nur zwei Straßentunnel? Das ist ja crazy. Okay, wir haben mal wieder was gelernt. Ist damit bei H angesiedelt. Das hatten wir aber leider schon. Dann gab es aber nochmal aus den USA liebe Grüße nach Deutschland von Sabine. Sie fragt hier, zählen auch Tunnel in Kalifornien? Natürlich, ich habe gesagt, auf der ganzen Welt, alles ist möglich. Es müssen keine Autotunnel, können auch Zugtunnel oder Fußgängertunnel sein. Der Canaan-Tunnel oder Kanan-Tunnel auf dem Weg von Agoura Hills nach Malibu. Schickt sie hier sonnige Grüße. Ist offensichtlich schönes Wetter. K haben wir auch erledigt. Dann haben wir das M. Wir waren heute Abend zum Geburtstag eingeladen auf dem Weg von Kehl nach Balzhofen und Baden-Baden nach Weisenbach-Au im Murgtal. Wir fuhren durch den Michaelstunnel, den Tunnel Gernsbach und den Schlossbergtunnel. Ja, jeder darf nur einen, aber Michaelstunnel hatten wir auch noch nicht. Ist in Baden-Baden. M ist damit auch weg. Aber jetzt kommt's, Leute. Ich gebe euch ein Update, weil wir haben gesagt, bis 6 Uhr müssen alle Buchstaben voll sein. Was fehlt noch? Wir haben noch nichts für C, nichts für D, F fehlt auch noch, dann I, N, O, P, Q, X, Y lasse ich vielleicht ohne durchgehen, V hatten wir noch nicht, T hatten wir noch nicht und das Z fehlt auch noch. Also da ist noch eine Menge Lücke. Ihr habt ja auch gesagt, ne, Sebastian, ihr fahrt noch ein bisschen durch ein paar Tunnel. Was könnte da noch... Kommt da noch irgendwas in Frage?
1: Boah, gute Frage. Also in der Schweiz waren es einige.
0: Ah.
1: Aber da sind wir jetzt leider schon vorbei. Was jetzt hier in Italien noch uns erwartet, kann ich so gar nicht sagen.
0: Ja, gut. Aber dann fahrt mal vorsichtig. Kommt gut an.
1: Ja.
0: Und wir drücken
1: vielen Dank.
0: Die Daumen, dass die Kinder nicht zu anstrengend werden, wenn ihr dann da im Urlaub ankommt.
1: Jo, wird schon werden.
0: Dann Grüße in die Runde. Gute Fahrt noch. Schön, dass ihr dabei seid.
1: Dankeschön.
0: Ciao.

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1: Um 4 Uhr mit Ronald Lessig. US-Präsident Trump hat eine dreitägige Waffenruhe zwischen der Ukraine und Russland verkündet. Sie hat offiziell um Mitternacht Ortszeit begonnen und soll bis einschließlich Montag dauern. Aus der Nachrichtenredaktion Amir Brecht.
2: Wie Trump auf seiner Online-Plattform mitteilte, sollen alle Kampfhandlungen in dem Zeitraum eingestellt werden. Der US-Präsident erklärte, die Initiative sei von ihm angestoßen worden. Er hoffe, dies sei der Anfang vom Ende eines sehr langen, tödlichen und hart geführten Krieges. Der ukrainische Präsident Zelensky hat die Einigung bestätigt. Er teilte außerdem auf Telegram mit, dass es einen weiteren Gefangenenaustausch geben soll, und zwar von 1000 Gefangenen auf jeder Seite. Auch der Kreml hat die dreitägige Waffenruhe am Abend bestätigt.
1: Bundesgesundheitsministerin Warken hat Einzelheiten zur geplanten Reform der gesetzlichen Pflegeversicherung genannt. In der Rheinischen Post kündigte sie eine stärkere Belastung für höhere Einkommen an. Warken schloss aus, Pflegegrade zu streichen. Die Vorgaben sollen aber strenger werden. Die CDU-Politikerin will Einzelleistungen zusammenlegen und ein Budget für Akut- und Notfälle einführen. Gestern war bekannt geworden, dass das Defizit in der Pflegeversicherung im kommenden Jahr mehr als 7,5 Milliarden Euro betragen wird und nicht wie angenommen 6 Milliarden. Bei den Kommunalwahlen in England hat die Labour-Partei von Premier Starmer eine massive Niederlage erlitten und mehr als 1000 Sitze verloren. Auch bei der Wahl zum walisischen Regionalparlament landeten die Sozialdemokraten nur auf Platz 3. Das Ergebnis gilt als historisch. Aus London, Franziska Hoppen.
3: Für die Chefin der walisischen Labour-Partei und Regierungschefin von Wales, Eleanor Morgan, war es ein bitteres Ende. Sie kündigt ihren Rücktritt als Parteivorsitzende an. Die Labour-Regierung brauche auch national einen Kurswechsel, so Morgan. Trotz der klaren Verluste lehnte Regierungschef Keir Starmer einen Rücktritt ab. Er wolle das Land nicht ins Chaos stürzen und in den kommenden Tagen Schritte aufzeigen, um den von Labour versprochenen Wandel herbeizuführen.
1: In der Fußball-Bundesliga hat sich Borussia Dortmund am Abend die Vizemeisterschaft gesichert. Die Mannschaft gewann gegen Eintracht Frankfurt mit 3:2 und liegt damit uneinholbar vor Leipzig auf Platz 2. Als Meister steht bereits der FC Bayern fest. In der zweiten Liga konnte sich Kaiserslautern mit 2:0 gegen Bielefeld durchsetzen. Paderborn und Karlsruhe trennten sich 2:2. Das waren die Nachrichten. Das Wetter in Deutschland. Tagsüber zeitweise heiter, im Norden Meerwolken, im Bergland Schauer, bei 14 Grad auf den Ostseeinseln und 25 Grad im Mittelgebirge. Am Sonntag freundlich, im Norden einzelne Schauer, 14 bis 27 Grad. Es ist 4.03 Uhr.
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5: A10, östlicher Berliner Ring. Zwischen Hellersdorf und Rüdersdorf sind bis Ende Mai in beiden Richtungen nur 2 Spuren frei. Maximal 80 km pro Stunde sind erlaubt. A111 in Richtung Dreieck Charlottenburg. Zwischen Festplatz und Saatwinkler Damm sind linke und mittlere Spur gesperrt. Bis 5 Uhr früh wird die Fahrbahn ausgebessert. Alt-Friedrichsfelde stadtauswärts in Höhe Rosenfelder Straße ist nach einem Wasserrohrbruch bis Ende des Monats eine Spur gesperrt.
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0: bin ja total überrascht. Seit 2001 in den USA. Ursprünglich aus Bammental kommt der Steven, das ist bei Heidelberg. Hallo in die USA, nach Portland, Oregon.
1: Ja, hallo ins schöne Deutschland.
0: Ja, man kann dich noch total verstehen. Wie oft sprichst du noch Deutsch im Alltag?
1: Täglich. Von daher, das ist noch geblieben.
0: Und du hörst ja die Popnacht auch immer dort, ne?
1: Ja, leider Gottes, es bleibt mir nicht anders übrig, weil die 9 Stunden Zeitunterschied, es ist halt immer in der Nacht.
0: Ja also, gut, aber was heißt, es bleibt dir nichts anderes übrig? Würdest du gerne einen anderen Radiosender hören etwa?
1: Nein, auf keinen Fall. Nein, auf keinen Fall. Ja. Aber mir entgehen halt so die Tagesgeschehen, was so in Deutschland alles los ist.
0: Na ja.
1: Ich muss dann immer nachts aufholen.
0: Genau, und es gibt ja Nachrichten.
1: Genau.
0: Also gibt es ja auch bei uns hier und wir machen ja auch Aktuelles. Also von daher bist du ja bestens versorgt. Da kannst du dich doch gar nicht beschweren, Steven.
1: Nein, auf jeden Fall nicht.
0: So, du bist da beruflich 2001 irgendwann gelandet, warst mal kurz auch wieder hier in Deutschland, ne? Und jetzt bist du aber da seit 2015 wirklich fest und wirst wahrscheinlich auch nie wieder zurückkommen, oder?
1: Naja, ich kam damals zurück nach Deutschland und habe gesagt, das ist dann für fest für immer und kam dann 2015 nach USA, das war dann für immer.
0: Also, okay, du bist ein bisschen sprunghaft.
1: Frag mich in 5 Jahren nochmal.
0: Okay, aber wie sieht es denn da so aus? Also mag man da gerade so leben?
1: Ja gut, wenn man die politischen Geschehnisse so etwas verdrängen kann, ja, dann ist es hier aber schon schön.
0: Ja, aber kriegst du denn davon irgendwas mit im Alltag oder tangiert dich das da gar nicht?
1: Im Alltag nicht, aber wenn man natürlich Nachrichten hört, dann bekommt man schon mit, was hier im Land so los ist.
0: Ja.
1: Und das muss man unbedingt mögen.
0: Ja, verstehe. Und jetzt möchtest du aber, weil du ja noch sehr an uns hängst, hast du natürlich auch unser Popnacht ABC Popnacht mitbekommen mit den Tunneln, die wir suchen. Und du möchtest gerne auch noch was beisteuern.
1: Ja, also ich fahre jeden Tag zweimal durch den Connell Road Tunnel Richtung Arbeit.
0: Ah ja. Und was ist das für ein Tunnel?
1: Der ist so ungefähr 30 Meter lang.
0: Ach, also das ist ja... So hat man den überhaupt gebaut, 30 Meter ist aber, ja gar nichts.
1: Aber es ist ein Tunnel mit C.
0: Ja gut, das stimmt wohl. Also Cornell Road Tunnel in Portland, Oregon, oder wo ist der da?
1: Genau.
0: Okay. Ja, dann
1: direkt in der Stadt.
0: Danken wir dir, dass du das C voll gemacht hast. Das hatten wir in der Tat noch nicht, Steven. Bleiben aber tatsächlich noch sehr viele andere Buchstaben offen. Also heute sehe ich das ehrlich gesagt ein bisschen kritisch. Aber wir haben ja noch 1,5 Stunden Zeit bis zur Auflösung, bis kurz vor 6. Also wenn ihr noch durch irgendwelche Tunnel fahrt heute Nacht oder wo auch immer, welche Tageszeit bei euch ist auf der ganzen Welt, ne, dann schickt es rüber an die 07221 2011. Wichtig ist, die Tunnel müssen heute von euch, also jetzt gerade während dieser Sendung, von euch durchquert werden. Das ist die Voraussetzung und deswegen verlange ich natürlich auch ein Bild. Steven, liebe Grüße in die USA und wenn du mal wieder zurückkommst nach Deutschland, sagst du Bescheid, okay? Ach, guck mal, das ist beruhigend. In den USA ist genauso schlechtes Netz wie in Deutschland. Hallo, bist du noch da? Nein, Steven ist weg. Na gut, dann jetzt.
1: Nein, ich bin noch da.
0: Ah, jetzt, ja. Sag noch Tschüss.
1: Jetzt ist er da.
0: Mach's gut.
1: Dann schöne Nacht noch.
0: Danke, gleichfalls. Ciao.

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1: Aha. Andi aus Berlin, dich habe ich ja vermisst vorhin beim Deutschland-Dart.
2: Ja.
1: Aber wir haben es auch ohne dich geschafft. Normalerweise bist du ja immer der Vorletzte, der dann den Weg so weit vorbereitet, dass jemand einfach den Ball nur noch reinmachen muss. Das haben wir aber heute nicht gebraucht.
2: Nee.
1: Das war auch ohne dich. Gleich. Aber vielleicht können wir dich jetzt hier bei dem ABC Popnacht gebrauchen. Du hattest eine Idee. Wir suchen ja noch einige Tunnel für Buchstaben wie D, F, I, N, O, P, Q, T.
2: Also den I kann ich dir anbieten, da fahre ich nachher noch durch auf dem Weg nach Hause. Das wäre der Innsbrucker Platz in Berlin.
1: Da gibt es auch Tunnel in Berlin? Also klar, den Tiergartentunnel kenne ich, aber...
2: Stadtautobahn hat ganz viele Tunnel. Den Flughafentunnel, den Innsbrucker Platztunnel, den Britzertunnel, dann haben wir den Forsthaustunnel Tegel, dann ist noch ein Tunnel in Tegel.
1: Ja, aber was sind das denn für Tunnel? Sind das so richtige Tunnel oder ist es...
2: Das sind erstmal die richtigen Tunnel, die auf der Autobahn sind. Und dann haben wir ja eingeführt in Berlin, dass jede längere Unterführung unter einer Brücke durch mittlerweile ein Tunnel ist. Weil du hast gemäß Straßenverkehrsordnung das Schild dran, Tunnel.
1: Hä?
2: Licht einschalten und Sonnenbrille abnehmen, zum Beispiel Bökestraße oder unterm Stuttgarter Platz.
1: Ja, aber warum ist das bei euch so?
2: Frag mich, wie der heißt. Die haben das mal gemacht vor etlichen Jahren. Da war an jedem dieser Unterführungen war ein Schild dran, Licht einschalten.
1: Ja.
2: Und hinter dem Tunnel war dann ein Schild Licht, Fragezeichen.
1: Mhm.
2: Also und jetzt haben sie halt dies ersetzt durch das Straßenverkehrsordnungsschild Tunnel. Und dann musst du automatisch Licht einschalten und deine Sonnenbrille abnehmen.
1: Ach krass, aber das ist mir ja gar nicht so aufgefallen. Also ich war schon länger jetzt nicht mehr in Berlin tatsächlich, aber ist das ein Berliner Phänomen oder ist das in ganz Deutschland so, dass Unterführungen auch gleichzeitig als Tunnel gelten?
2: Ich weiß es nicht, wie das in den anderen Städten gehandhabt wird. Ich weiß, in Stuttgart damals, da war auch Schild dran, Licht an, Licht aus, Lichtfragezeichen.
1: Okay.
2: Aber wie gesagt, in Berlin sind diese Schilder alle weg. Ja. Da ist jetzt überall einfach so ein Schild Tunnel ran genagelt.
1: Na gut. Aber dann hättest du jetzt ja, dann könntest du jetzt ja nach Feierabend einfach dir Tunnel suchen, die alle diese Buchstaben haben. Das müsstest du ja hinkriegen. Dann füllen wir das jetzt alles mit dir auf.
2: Das wird schwer werden.
1: Ja, du willst ja auch ins Bett, ne?
2: Ja,
1: nee, aber gut, dann machen wir jetzt mal so. Du hast gesagt I, ne? Wie heißt der Tunnel nochmal?
2: Innsbrucker Platz.
1: Innsbrucker Platz. Das mache ich doch hier mit dir und hake es ab.
2: A100.
1: Auf der A100. Dann wünschen wir dir, dass du da sicher durchkommst.
2: Gehe ich von aus.
1: Und sicher in dein Bett kommst, Andreas. Und dann danke ich dir, dass du dich hier als nützlich erwiesen hast.
2: Schöne Restsendung wünsche ich dir noch.
1: Danke, liebe Grüße. In die Hauptstadt.
2: Ciao. Bis dann. Ciao.

0: 4.32 Uhr.
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2: Heute stellt sich nach freundlichem Beginn im Verlauf ein trockener Wechsel aus Sonne und einigen Quellwolken ein. Die Temperaturen steigen bei schwachem Wind aus Ost bis Nordost auf 18 oder 19 Grad an. Am Sonntag geht es mit einer Mischung aus Sonne und mal mehr, mal weniger Wolken weiter. Dabei bleibt es weitgehend trocken. Mit Höchstwerten bis 21 Grad wird es noch etwas wärmer. Am Montag kommt Regen auf. Es wird deutlich kühler.
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3: A111 in Richtung Dreieck Charlottenburg zwischen Festplatz und Saatwinkler Damm sind linke und mittlere Spur gesperrt. Bis 5 Uhr früh wird die Fahrbahn ausgebessert. Alt-Friedrichsfelde stadtauswärts in Höhe Rosenfelder Straße ist nach einem Wasserrohrbruch bis Ende des Monats eine Spur gesperrt.
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0: Ja, was riecht denn da so lecker aus der Toilette? Der Spargel. Gerd aus Karlsruhe.
1: Yeah.
0: Gerd, du fährst Spargel durch die Gegend. Den guten Bruchsaler Spargel.
1: Genau, ja.
0: Und ich muss dir was erzählen aus meinem Privatleben. Mache ich ja seltenst hier in dieser Sendung, aber jetzt mal wieder. Ich weiß nicht, ob du es mitbekommen hast, ich habe 34 Jahre, glaube ich, habe ich mal ausgerechnet, ich weiß nicht, 34 oder 36 Jahre, keinen Spargel gegessen, weil ich mal schlechte Erfahrungen gemacht habe. Ne? Ich habe das bei meiner Oma und bei meiner Mama gegessen und damals als Kind hat mir das nicht geschmeckt. Ich habe tatsächlich Würgereiz bekommen und deswegen habe ich dann wirklich mein ganzes Leben einen Bogen um diesen Spargel gemacht. Und jetzt hat mich neulich eine Kollegin dazu verhaftet, gezwungen quasi, da konnte ich im Radio nicht Nein sagen, hat gesagt, wir gehen heute Mittag Spargel essen, wir nehmen Mikrofon mit und dann machen wir das quasi vor der ganzen Welt hier vom Radio. Mhm. Und dann haben wir das gemacht und erschreckenderweise war es gar nicht so schlecht wie erwartet, aber auch nicht so gut, wie alle sagen. Also es war jetzt nicht irgendwie so mega. Hab dann gesagt, okay, einmal pro Saison lass ich es mit mir machen, aber keinen grünen Spargel. Also ich mag den weißen wohl irgendwie lieber. Und dann aber hat sie mich am nächsten Tag gefragt, und wie war es auf dem Klo? Ich muss sagen, so, also das ist eine Erfahrung, das hätte mir erspart bleiben können, ehrlich gesagt.
1: Ja. Genau, also schnell raus.
0: Ich war wirklich vorbereitet und wusste natürlich, dass das so ist. Aber dass das so ist. Nee.
1: Also, da müssen wir einfach drüber gehen, fertig.
0: Ja, Nase zu und durch. Ja.
1: Und na gut. In der freien Natur.
0: Aber Gerd, dein, ich will jetzt nicht so viel Schlechtes über Spargel sagen, weil da hängt ja dein Job dran. Ne? Spargel ist ganz toll und hat auch viele Fans, von daher esst alle Spargel. Für mich nichts übrig.
1: Das ist der
0: Idealfall. So, jetzt bist du aber auch noch unterwegs und möchtest was beisteuern zu der Tunnelsuche. Wo fährst du denn durch heute?
1: Ich bin durch den Wattkopftunnel gefahren. Bei Edlingen, Karlsruhe. Wattkopftunnel, genau.
0: Ah ja, aber wir hatten wir schon. Der Wesertunnel war ganz am Anfang schon.
1: Schade, hab ich nicht gehört.
0: Aber der dabei sein ist alles. Und das ist der Sportsgeist.
1: Genau.
0: Du hast es versucht. Dann guck mal, ich habe noch eine Sprachnachricht bekommen von Jörg. Was sagt der denn?
2: Moin Dennis, Jörg hier. Ich bin gerade auf dem Weg zur Arbeit.
0: Ja.
2: Nach Frankfurt an dem Flughafen. Und aus Kaiserslautern kommend, wenn du dann vor Mainz abfährst auf die A60, fährst du kurz danach durch den Hechtsheimer Tunnel.
0: Ah,
2: so viel zu dem Tunnel ABC. Habt allen einen schönen Tag, kommt gut durchs Wochenende.
0: Oh, das ist ja lieb.
2: Ich gehe jetzt mal arbeiten. Viel Spaß euch allen.
0: Ja.
1: Mir an.
0: Durchhalten. Ja, Moment. Gucke ich gerade mal. Muss ich checken, bevor ich es wieder vergesse. Da hatten wir auch schon Hugenwald-Tunnel sogar zweimal. Dann haben wir noch den aus den USA, Henry Kinney-Tunnel in Fort Lauderdale. Nee, leider auch keine Hilfe gewesen, Jörg. Aber trotzdem, danke. Hab einen schönen Arbeitstag. Was wolltest du noch sagen, Gerd?
1: Ich wollte euch einen schönen Muttertag wünschen und viel Spargel essen.
0: Der Muttertag ist doch erst morgen.
1: Na ja, morgen, klar, natürlich.
0: Ja, dann musst du morgen nochmal anrufen. Das machen wir doch nicht vorher, hatte ich da vorhin schon gesagt.
1: Ja, stimmt.
0: Also, Leute,
1: auf jeden Fall Spargel kaufen.
0: Ja, das machen wir. Spargel auf jeden Fall. Ja. Wir schenken der Mutter einen Strauß Spargel. Ja?
1: Perfekt.
0: So, aber jetzt nochmal eine kleine Hilfe, damit dein Überblick da ist, welche Tunnelbuchstaben noch fehlen. Wir haben noch nichts für D wie Dora, wir haben nichts für F wie Friedrich. Das N fehlt noch, das O, das P, das Q. T haben wir noch nicht und Z. Also Leute, bis kurz vor 6 haben wir noch Zeit. 07221211. Gerd, gute Weiterfahrt, ja?
1: Ja.
0: Liebe Grüße.
1: Ja, danke, schönen Tag. Ciao.
0: Dir auch. Hier ist die Popnacht. Tschüss.
3: Wir sind beide gut.

0: Nochmal Happy Birthday, Dave, gern. Zweiten Mal.
1: Hallöchen, hier ist die Antje aus Mönchengladbach. Wir sind auf dem Weg nach Augsburg und sind gerade durch, oder gerade vor einer halben Stunde, durch den Tunnel Pforzheim gefahren. Ja. Ihr sucht doch mal einen mit P.
0: Ja.
1: Der Tunnel war aber leider nur 130 Meter lang, aber ein Tunnel mit P. In dem Sinne, bis dahin, ciao.
0: Gute Weiterfahrt, Yvonne. Quatsch, hier steht Yvonne. Du hast Antje gesagt, aber dein Absender ist Yvonne. Seltsam. Okay, 130 Meter lang, da spricht die Tunnelenttäuschung. Gucken wir mal, ob hier der Arend und der Marcel mehr zu bieten haben. Guten Morgen.
2: Guten Morgen.
0: Mit wem spreche ich jetzt? Marcel oder Arend?
2: Ich bin der Arend tatsächlich.
0: Arend.
2: Der Marcel ist neben mir.
0: Okay, und wo seid ihr durchgefahren und für welchen Buchstaben tretet ihr an?
2: Also wir treten für das V an. Wir sind nämlich durch den Firngrundtunnel bei Ellwangen gefahren auf der A7.
0: Ja. Und wie lang ist der nochmal?
2: Der hat circa 468 Meter.
0: Ja, guck mal, das ist doch schon mal ein bisschen was. Ein bisschen mehr, aber ist eigentlich immer noch so, also für Tunnelfreunde ist das, glaube ich, nicht sehr ergiebig. Ne? Da müssen es schon ein paar Kilometer sein.
2: Ich glaube, da geht auf jeden Fall mehr, wenn man Fender denkt zum Beispiel.
0: Ja, oder, also ja, okay, wie lang ist der nochmal? Fender-Tunnel, der ist noch einiges länger. Warte mal, das gucken wir mal direkt hier bildungsauftragmäßig. Warte, Fender-Tunnel. Achso, jetzt hätte ich natürlich noch die Länge eingeben müssen. Warte mal, hier Länge. 6,7 Kilometer, ah, da geht aber auch noch mehr. Naja, also auf jeden Fall Firngrundtunnel, das haben wir jetzt, also auch das V. Langsam wird's besser hier. Universitätstunnel in Düsseldorf von der A46, der Hans Werner hat sich dazu gemeldet, ist auch erledigt und auch gerade der Klaus aus Bremen, der jetzt gerade unterwegs zur Arbeit ist, zum Sicherheitsdienst, hat gesagt, in Bremen-Hemeling gibt es den Zeppelin-Tunnel. Also Z ist damit auch abgefrühstückt. Das heißt, es lichtet sich langsam. Es sind nicht mehr so viele Buchstaben, aber doch noch einige. Eine Stunde habt ihr knapp noch Zeit gegen Viertel vor. Ihr beiden, Arend und Marcel, wo geht's denn hin für euch eigentlich?
2: Also wir sind jetzt auf dem Nachhauseweg. Wir waren in Dortmund für das Bundesligaspiel gegen Frankfurt und jetzt sind wir bald wieder in Ulm und können endlich schlafen gehen.
0: Was? Ihr seid immer noch unterwegs? Vom nachen Spiel bis jetzt? So weit ist das doch gar nicht.
2: Ja, 5 Stunden Fahrt jetzt schon und wenn man halt noch einen Besuch bei einer bekannten Fastfood-Kette macht, dann zieht sich das doch.
0: Verstehe. Okay, na dann begleiten wir euch bis ins Ziel. Kommt heil und sicher an und liebe Grüße an euch, ja?
2: Vielen Dank, Grüße zurück.
0: Danke, tschüss.

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1: Um 5 Uhr mit Ronald Lessig. US-Präsident Trump hat eine dreitägige Waffenruhe zwischen der Ukraine und Russland verkündet. Kiew und Moskau bestätigten, dass die Kampfhandlungen heute und in den kommenden beiden Tagen eingestellt werden. Aus Washington Samuel Jakisch.
2: Zusätzlich sollen jeweils 1.000 Gefangene zwischen beiden Seiten ausgetauscht werden, so der US-Präsident weiter. Die Initiative für diese Geste gehe auf ihn selbst zurück, so Trump. Angaben zur Überwachung der Feuerpause oder Konsequenzen bei möglichen Verstößen machte das Weiße Haus nicht. In der Vergangenheit hatten sich vergleichbare Zusagen im Ukraine-Konflikt häufig als brüchig erwiesen. Auch über konkrete Verhandlungen zu den eigentlichen Streitfragen seit der Invasion Russlands in die Ukraine machte Donald Trump keine Angaben.
1: Bundesgesundheitsministerin Wagen hat Einzelheiten zur geplanten Reform der gesetzlichen Pflegeversicherung genannt. In der Rheinischen Post kündigte sie eine stärkere Belastung für höhere Einkommen an. Wagen schloss aus, Pflegegrade zu streichen. Die Vorgaben sollen aber strenger werden. Die CDU-Politikerin will Einzelleistungen zusammenlegen und ein Budget für Akut- und Notfälle einführen. Gestern war bekannt geworden, dass das Defizit in der Pflegeversicherung im kommenden Jahr mehr als 7,5 Milliarden Euro betragen wird und nicht wie angenommen 6 Milliarden. Nach wochenlangen erfolglosen Verhandlungen hat Dänemarks Ministerpräsidentin Frederiksen vorerst das Mandat für die Bildung einer neuen Regierung verloren. König Frederik hat jetzt den rechtsliberalen Lund Poulsen gebeten, Koalitionsgespräche zu führen. Seine Partei hatte bis zur Parlamentswahl zur Regierung der Sozialdemokratin Frederiksen gehört. Poulsen könnte jetzt versuchen, ein konservatives Bündnis zu bilden. Beobachter rechnen allerdings mit schwierigen Verhandlungen. In der Fußball-Bundesliga hat Borussia Dortmund zum Auftakt des vorletzten Spieltages Eintracht Frankfurt geschlagen. Durch den 3:2-Erfolg steht der BVB bereits als Vizemeister fest. Aus der Sportredaktion Jan Möller.
3: Schon nach 2 Minuten ging Frankfurt durch Uzun in Führung, doch Gerassi und Schlotterbeck drehten kurz vor der Pause das Spiel für den BVB. Inacio erhöhte nach 70 Minuten sogar auf 3:1, Burkhardt gelang nur noch der Anschlusstreffer für die Eintracht. Das war's, 3:2, Frankfurt droht eine Saison ohne Europapokal und Dortmund feiert am Ende nochmal den eingewechselten Niklas Süle, der seine letzten Minuten im Profifußball bestritt. In der zweiten Liga hat Paderborn nur 2:2 gegen Karlsruhe gespielt, ein Dämpfer im Aufstiegsrennen und Bielefeld muss nach einer 0:2 Niederlage in Kaiserslautern weiter um den Klassenerhalt bangen.
1: Das waren die Nachrichten. Das Wetter in Deutschland. Tagsüber im Norden Wolken, im Bergland Schauer bei 14 bis 25 Grad. Am Sonntag oft freundlich, später Schauer bis 27 Grad. Es ist 5.03 Uhr.
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6: Vorsicht bitte auf der A10 südlicher Berliner Ring. Dreieck Potsdam Richtung Dreieck Spree-AU. Zwischen Rangsdorf und Schönefelder Kreuz liegt ein Tier auf der Fahrbahn. A10 östlicher Berliner Ring. Zwischen Hellersdorf und Rüdersdorf sind bis Ende Mai in beiden Richtungen nur 2 Spuren frei. Maximal 80 km pro Stunde sind erlaubt.
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7: Mit Dennis Tienert, hallo Deutschland, hallo Welt. Bevor uns vor lauter Tunnelblick der Fokus abhanden kommt, machen wir gleich die Welt noch schnell ein kleines bisschen besser mit einer Runde Quizzen ohne Wissen. Und wir schauen, was dieser Samstag so für uns im Angebot hat. Hier nach Jason Mraz und Marshmello.
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0: Ja, hier ist der Philipp aus Berlin. Ich bin gerade auf dem Weg nach Oberhof, um beim Rennsteiglauf in Thüringen teilzunehmen. Hey. Und bin gerade mit der ganzen Familie hier im Auto und gleich geht's nach Oberhof und dann wird der Halbmarathon angetreten. Ich wünsche allen anderen Läufern ganz viel Spaß und wir sehen uns dann im Ziel.
1: Da hängen wir uns doch dran, Philipp. Europas größter Crosslauf. Alle, die da heute dabei sind, haben natürlich einiges zu tun. Ansonsten, damit eure Terminplanung an diesem 9. Mai 2026 vollständig ist, hier noch zwei Dinge, auf die wir euch vorbereiten wollen. Malte Dedicek aus dem Popnacht Aktuell Team. Ein neues Comic-Heft ist schon mal drin. Es ist gratis Comic-Tag. Was genau passiert da?
2: Ja, bei dem jährlichen Aktionstag gibt es in vielen Buchhandlungen, Comic-Stores und Bibliotheken eine Auswahl bestimmter Comics gratis. Die Comics werden extra für die Aktion produziert. In diesem Jahr gibt es 22 verschiedene Comics für alle Altersgruppen und Interessen. Ja. Auf der Seite gratiscomictag.de kann geschaut werden, welche Läden in der Region mitmachen und welche Comics es in diesem Jahr genau gibt.
1: Und irgendwie wird das der Samstag der Spartipps. Ja. Ab heute kann nämlich auch günstiger bei der Bahn für die kommende Woche gebucht werden.
2: Ja, ab heute können jedes Wochenende die Last-Minute-Sparpreise für die nächste Woche im Fernverkehr relativ kurzfristig also gebucht werden. Damit sollen die noch freien Plätze besser ausgelastet werden. Es werden also eher in den Randzeiten dann günstige Tickets geben. Die gibt es dann ab 6,99 Euro. Umbuchen geht damit gar nicht und stornieren nur innerhalb der ersten 3 Stunden nach dem Buchen. Mhm. Die Aktion ist erstmal bis Mitte September geplant. Wenn es gut läuft, soll sie verlängert werden.
1: Ist vielleicht ein Versuch wert, wenn man relativ flexibel im Reisen ist. Und wenn ihr heute noch einkaufen müsst, dann greift mal zur Fairtrade-Banane oder so, weil heute ist auch der Welttag des fairen Handels. 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

0: groß, muskulös, bis zum Hals zu tätowiert, aber immer bemüht, einen guten Eindruck zu hinterlassen. Das ist Comedian Mariano Vivencio, unterwegs unter dem Künstlernamen MV.
1: Man kann jeden in der Shisha-Bar vorfinden, ne? Deutsche, Migranten, jeder ist da. Aber es ist trotzdem noch seltsam, wenn du eine Gruppe von rein Bio-Deutschen in der Shisha-Bar siehst, oder? Letztens laufe ich rein, 5 Deutsche mittleren Alters. Jan, Sebastian, Jens, Fridolin, so diese. Sehr deutsch, okay? Irgendwann stehen die auf, Jan, gehen, liegt da ein Geldbeutel. Ich gehe denen hinterher, ich sage, sorry, ihr habt euren Geldbeutel liegen lassen. Aber ich hab's nicht so gesagt. Weil es ist so, wenn du als Migrant auf jemanden triffst, den du sehr deutsch einschätzt, du redest mehr Deutsch. Du packst dein bestes Deutsch aus, weil du willst ihn überzeugen, dass du ein integriertes Mitglied der Gesellschaft bist. Du willst, dass er nach Hause geht und sagt,
2: das ist ein guter.
1: Das ist ein guter Ausländer. Ein super Ausländer, ey. Also ich sehe die von Weitem und ich bin so, verzeiht, haltet ein, gnädige Herren. Halten Sie ein, warten Sie. Soeben in der Shisha-Bar. Vergessen Sie, gnädige Herren, Ihr Portemonnaie. Ich schwöre bei Gott, er nimmt mir den Geldbeutel aus der Hand und sagt, Wallah, du bist ein Ehrenmann.

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0: Damit ihr mit 100% in diesen Tag reinstartet, spielen wir jetzt das einzige Weltverbesserungsquiz der Welt, bei dem ihr nichts wissen müsst. Das ist schon mal sehr gut, um so für diese Uhrzeit 5.23 Uhr, wo die Hirne eventuell sehr, sehr müde sind noch oder schon. Und ihr könnt mit allem, was ihr nicht wisst, die Welt auch noch verbessern, indem ihr nämlich auf jede Frage mit einem Karma-Joker antworten könnt. Also wenn ihr die richtige Antwort nicht wisst, dann könnt ihr dafür eine gute Tat anbieten statt der richtigen Antwort. Das ist irgendwie etwas Kleines, was ihr für einen anderen Menschen tut, ne? Also nichts irgendwie, was Geld kostet oder so, sondern wirklich nur kleine Gesten, weil im Kleinen fängt's ja an. Dem Nächsten, der euch begegnet, mal die Tür aufhalten. Wobei, nee, das lasse ich, glaube ich, nicht gelten als Joker, weil das ist eine Selbstverständlichkeit. Aber einfach mal, ne, was wir letzte Woche hatten, hier einfach mal dem nächsten Menschen, der euch begegnet, ein Kompliment machen oder mal irgendwie doch noch den Putzdienst vom Nachbarn mitmachen oder so. So eine kleine Sache, ne? 07221 2011, wir spielen natürlich um ein Popnacht-Goodie. Wer ist um 5.24 Uhr wach genug, um nichts zu wissen? 07221 2011.

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3: 5.31 Uhr ist es.
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5: Die Wetterlage. Heute gibt es nach freundlichen Morgenstunden einen Wechsel aus Sonne und teils lockeren, teils kompakten Wolkenfeldern. Es bleibt aber weitgehend trocken und die Temperatur steigt auf 18 bis 19 Grad Celsius. Die Niederschlagswahrscheinlichkeit liegt bis zum Mittag bei 0%. Am Sonntag stellt sich nach oft sonnigem Beginn ein Wechsel aus mal mehr, mal weniger Wolken und Sonne ein. Die Schauerneigung bleibt bei Höchstwerte um 21 Grad Celsius gering.
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6: Vorsicht bitte auf der A10 südlicher Berliner Ring, Schönefelder Kreuz Richtung Dreieck Potsdam. Zwischen Rangsdorf und Genshagen liegt ein Tier auf der Fahrbahn, ist die linke Spur gesperrt. Vorsicht bitte auf der A10 Schönefelder Kreuz Richtung Dreieck Potsdam. Zwischen Schönefelder Kreuz und Rangsdorf liegt ein Tier auf der Fahrbahn. A10 östlicher Berliner Ring, zwischen Hellersdorf und Rüdersdorf sind bis Ende Mai in beiden Richtungen nur zwei Spuren frei. Maximal 80 km pro Stunde sind erlaubt.
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3: Die Popnacht hier mit Liebe gemacht von SWR3 mit unseren Brüdern und Schwestern von HR3, MDR Jump, NDR 2, RBB 888, Bremen 4, SR1, WDR 2 und Dennis Tienhardt.
7: Hi.

0: drücken alle mal ganz fest die Daumen für Anton aus Schwäbisch Gmünd. Guten Morgen.
1: Guten Morgen.
0: Du bist auf dem Weg zur Prüfung.
1: Genau.
0: Elektrofachkraft, zur Elektrofachkraft. Was macht die?
1: Elektrofachkraft, also ist wie einfach gesagt ein Elektriker.
0: Ach so. Okay, aber genau. Könntest du auch an meinem Elektroauto rumschrauben?
1: Nein, das dürfte ich nicht.
0: Nee, da muss man eine extra Ausbildung haben, oder?
1: Genau.
0: Qualifiziert sein und wahrscheinlich noch irgendwelche Zertifikate, Prüfungen ablegen und so weiter, weil das ja hochgefährlich ist. Na gut, Anton, aber auf jeden Fall, da geht es um viel heute für dich, ne? Deswegen drücken wir die Daumen, dass das klappt. Kannst du nachher sagen, wie es gelaufen ist. Wahrscheinlich durch unseren Vibe hier perfekt und du machst das mit links, bin ich mir sicher. Jetzt gucken wir erstmal, ob wir mit dir die Welt verbessern können. Wir spielen eine Runde Quizzen ohne Wissen. Du kriegst 3 Fragen mit jeweils 3 Antwortmöglichkeiten und wenn dir die nicht weiterhelfen, kannst du jede Frage mit einem Karma-Joker beantworten. Das ist irgendetwas Nettes, was du für einen anderen Menschen tust. Und es gibt eine Möglichkeit zu verlieren. Wenn du dich auf eine falsche Antwort festlegst, ist das Spiel vorbei. Das Popnacht-Goodie ist weg und alle bis dahin angebotenen Joker musst du natürlich trotzdem einlösen. Ne? Ist Ehrensache. Das lateinische Wort Kamera heißt übersetzt Kammer, Kasten oder Speicher.
1: Da nehme ich einen Joker.
0: Das ging aber schnell. Okay, was machst du?
1: Und zwar, da tue ich meinen Vater mit dem Staubsaugen entlasten.
0: Den Vater
1: weil
0: mit dem
1: Staubsaugen? Fast die daheim bin.
0: Ja.
1: Weil er sonst immer die Wohnung durchsaugt, mache ich das jetzt.
0: Hey, okay. Würde sich freuen. Kammer ist die richtige Antwort. Was trägt den Namen Wiesent? Hast du schon mal gehört, Wiesent?
1: Nee.
0: Okay, dann die Antwortmöglichkeiten. Ist das A, die Hauptstadt von Moldau? Ist das B, die Währung in Rumänien? Oder ist das C, das schwerste und größte Landsäugetier Europas?
1: Also, Hauptstadt kann es schon mal nett sein. Ich tippe C.
0: Und das ist richtig! Ist tatsächlich so ein Riesenvieh. Sind bis zu 1,88 hoch. 3 Meter lang und bis zu 800 Kilo schwer. Wiesents. Letzte Frage. Welche Europameisterschaft wird im September in Warschau ausgetragen? A. Die Straßenbahnfahrer-EM, die Extrembügeln-EM oder die Brennnesselessen-EM?
1: Joker.
0: Ja? Hau raus.
1: Gasse gehen mit dem Hund von meiner Tante.
0: Machst du auch
1: meine
0: nie?
1: Meine Tante wohnt direkt einen Eingang neben mir.
0: Und du gehst nie mit dem Hund Gassi? Okay.
1: Nee, ich hab selber nicht mal einen.
0: Das ist genehmigt und als Joker zugelassen. Hast du ein Bauchgefühl gehabt bei der letzten Frage?
1: Überhaupt nicht.
0: Die Straßenbahnfahrer-EM. Das gibt es tatsächlich. Hm. 8 Disziplinen werden da umgesetzt, darunter exakter Stopp, Rückwärtsfahren, seitlicher Abstand und Trambowling. Die Straßenbahnfahrer-EM in Warschau. Hey! Lieber Anton, das lief ja super. Also wenn das so bei deiner Prüfung läuft, dann mache ich mir echt keine Sorgen.
1: Ich mache mir da auch überhaupt keinen Kopf.
0: Dann drücken wir trotzdem die Daumen, das Goodie schicken wir dir zu und liebe Grüße. Ja, hab einen schönen Samstag.
1: Dankeschön.
0: Ciao. Okay.

Leute, das wird eng um eure Nacht-Challenge hier. Für jeden Buchstaben des Alphabets außer X, Y und Q einen Tunnel hier ins Studio zu schicken, den ihr während dieser laufenden Sendung tatsächlich durchquert. Popnachthörer auf der ganzen Welt haben mitgemacht die letzten knapp 6 Stunden und die Buchstaben gefüllt. Zuletzt kam hier noch rein für D, der Thorsten, der den Dernbach-Tunnel in Wuppertal mit in den Ring geworfen hat und grüßt hier ganz lieb. Oder F. Haben wir auch noch was gefunden. Der Holger schickt hier soeben den Tunnel Frankenhain auf der A49 zwischen Kassel und Gießen. Habe ich ihn passiert, gerade auf dem Weg von Kiel nach Südfrankreich. Und damit fehlen noch exakt 3 Tunnel. Das N, das O und das T. Dafür haben wir noch keinen Tunnel gefunden. Ihr habt also jetzt noch einen Song Zeit. Dann kommt die Stunde der Wahrheit. Nochmal ganz wichtig, die Regel, es gelten nur Tunnel, die ihr auch gerade wirklich durchquert.

Ich mach's kurz. Da kam leider nichts mehr. Drei Buchstaben bleiben unbesetzt. Aber, Moment, erstmal hier. Ja, das gehört dazu. Aber umgekehrt kann man natürlich auch sagen, für insgesamt 20 von 26 Buchstaben habt ihr einen Tunnel geliefert. Und das ist doch trotzdem eine Leistung. Damit ihr nicht ganz so mit hängendem Kopf jetzt hier in diesen Samstag startet. So, und damit schließen wir diese Popnacht leicht unbefriedigt hinter uns ab. Aber alles, was zwischen Mitternacht und hier geschah, bleibt unter uns, ist doch klar. Das war die Popnacht für heute mit Dennis Tina.

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1: In diesen Wochen bereiten sich viele Jugendliche auf ein besonderes Ritual auf dem Weg des Erwachsenwerdens vor. Auf die Konfirmation. Unsere Gesetzgebung spricht den 14-Jährigen Religionsmündigkeit zu. Das heißt, sie können ab diesem Alter selbst entscheiden, ob und welcher Religion sie angehören möchten, ob sie vollwertige Mitglieder der Kirche sein wollen, mit dem Recht an der Feier des Abendmahles teilzunehmen, Brot und Wein am Altar zu empfangen, kirchliche Gremien zu wählen oder selbst Pate bei einer Taufe zu werden. Auf diese Religionsmündigkeit versuche ich meine Konfirmanden vorzubereiten. Pfingsten ist dann ihr großer Tag, die Konfirmation ein Zeichen der Hoffnung. Ich werde die Jugendlichen fragen, ob sie den Weg, der für die meisten als Baby mit der Taufe eingeschlagen wurde, weitergehen wollen. Ich werde ihnen feierlich einzeln den Segen Gottes zusprechen. Jeder Jugendliche sucht sich dazu vorher sein eigenes Bibelwort aus, das dann auf einer Urkunde stehen wird. Die Feier der Konfirmation ist ein Ritual der Kirche. Viele Verwandte werden lange vorher eingeladen, große Feiern werden geplant, die 14-Jährigen stehen ganz im Mittelpunkt. Als Pfarrer denke ich jedes Mal, wenn ich sie dann in Festtagskleidung vor mir stehen sehe, wie klein sind meine Achtklässler vor einem halben Jahr noch gewesen, die sollen schon so weit sein? Es passiert viel in dieser kurzen Zeit. Sie werden tatsächlich größer, erwachsener, ernsthafter. Sie wachsen auch innerlich. Über diese Veränderung staune ich. Was macht die Konfirmation also zu einem Ritual der Hoffnung? Ich denke, es ist das Eingebundenwerden in eine große Gemeinschaft. Fast alle Kulturen der Menschheit kennen solche Jugendrituale. Plötzlich sind die Kinder nicht mehr Kinder. Sie werden eigenständig, brechen auf. Ich denke, wir brauchen Rituale. Kirche bietet solche Wegstationen an, wenn Leben sich ändert, nicht nur mit 14 Jahren. Rituale stärken den Menschen und die Gemeinschaft. Rituale schaffen Erinnerung an Momente, die mich gestärkt haben, die Hoffnung geben über mich und meinen Alltag hinaus. Mein Konfirmationsspruch heißt übrigens: Suchet das Gute, nicht das Böse, auf das ihr lebt. Prophet Amos, Kapitel 5. Das habe ich mir gemerkt.
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3: Um 6 Uhr mit Jonas Ziegler. Guten Morgen. Die Berliner SPD hat eine neue Doppelspitze. Bei einem Landesparteitag wurde Steffen Krach mit 95% gewählt. Die Reinickendorfer Abgeordnete Bettina König erhielt knapp 86%. Jan Menzel, RBB 24 Landespolitik.
4: Die SPD müsse freundlich und fröhlich Politik machen und zeigen, dass sie das Leben der Menschen einfacher, besser und vor allem gerechter mache, so König in ihrer Bewerbungsrede. Krach, der auch Spitzenkandidat der SPD für die Abgeordnetenhauswahl ist, sagte, er wolle Berlin als Bürgermeister sauberer machen, die Verwaltung digitaler aufstellen und vor allem den Schutz von Mieterinnen und Mietern gegen Wuchermieten deutlich verbessern.
3: Bundesgesundheitsministerin Wargen hat Einzelheiten zu ihrer geplanten Reform der Pflegeversicherung genannt. Sie sagte der Rheinischen Post, es werde kein Pflegegrad gestrichen. Bei der Reform von 2017 seien allerdings die Voraussetzungen für einen Anspruch auf Pflegeleistungen gesenkt worden. Das könne man sich nicht mehr leisten. Wargen plant, viele Einzelleistungen zusammenzulegen sowie ein Budget für Akut- und Notfälle einzuführen. Bundesfinanzminister Klingbeil hält an der 1.000 € Entlastungsprämie für die Bürgerinnen und Bürger fest. Gestern wurde sie vom Bundesrat gestoppt. Bei einem Kanada-Besuch warb der SPD-Chef für eine gemeinsame Lösung mit Ländern, Arbeitgebern und Gewerkschaften. Die Linkspartei forderte eine schnelle Entlastung auf anderem Weg. Unter anderem der Steuerzahlerbund ist dagegen. US-Präsident Trump hat eine dreitägige Waffenruhe zwischen der Ukraine und Russland verkündet. Sie hat offiziell um Mitternacht Ortszeit begonnen. Der ukrainische Präsident Selenskyj bestätigte die Einigung. Er kündigte an, dass es einen Austausch von 1.000 Gefangenen auf jeder Seite geben soll. Nach dem Fund einer Weltkriegsbombe müssen rund 3000 Menschen im Stadtgebiet von Eberswalde im Kreis Barnim ihre Wohnungen verlassen. Das soll bis 8 Uhr geschehen. Die Zone befindet sich rund um die Johanneskirche, dem Fundort der 100-Kilo-Bombe. Am Nachmittag soll der Blindgänger vor Ort entschärft werden. In der Fußball-Bundesliga hat sich Borussia Dortmund am Abend die Vizemeisterschaft gesichert. Die Mannschaft gewann zu Hause gegen Eintracht Frankfurt mit 3:2. Als Meister steht schon der FC Bayern fest. Soweit die Nachrichten. 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
5: Ja, also zur Gassi-Runde heute Morgen auf jeden Fall noch die Jacke mit drüber werfen. Aktuell 7 Grad bei uns in der Stadt. Fühlt sich noch ein bisschen frischer an jetzt um kurz nach 6 in Moabit. 7 Grad, die messen wir auch bei Ihnen in Marzahn oder in Mariendorf. Wird aber heute noch deutlich wärmer. Heute bis zu 17 Grad in der Spitze. Sonnenwolken gibt es im Wechsel und es bleibt trocken.
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5: Ja, auch da läuft es überwiegend flüssig auf dem Stadtring. Das ist die A100 Richtung Treptow. Hier ist die Ausfahrt Messedamm und auch die Überleitung zur AWUS bis Montag 5 Uhr gesperrt. Da also einen größeren Bogen drum machen und mehr Zeit einplanen. In Charlottenburg, der Kudamm zwischen Joachimsthaler und Leibnizstraße wegen der Classic Days bis Montag früh in beiden Richtungen gesperrt. Und in Mitte die Französische Straße zwischen Friedrichstraße und Linker Straße bis morgen Abend für beide Richtungen abwechselnd nur jeweils eine freie Spur. Hier ist ein Kran im Einsatz. Planen Sie da also auch mehr Zeit ein. Ansonsten kommen Sie gut und sicher an Ihr Ziel und alle Infos zu Straßen und Schienen wie immer zum Nachlesen auf rbb888.de und in unserer App.
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5: Ja, um kurz nach 6 rein ins Wochenende und beim Blick in den Berliner Himmel, da zeigt sich heute eine durchaus bunte Stadt, finde ich. Ja, verschiedene Blautöne sind zu sehen, verschiedene Grautöne, aber ich finde auch so ein zartes Rot bzw. Orange-Rosa ist da am Himmel. Also klares Zeichen heute, es ist alles möglich. Schönes Wochenende, Berlin.

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80er zum Start ins Wochenende. 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Gibt schon mal Applaus hier zum Morgen. Den wird es heute garantiert auch geben beim Weltrekordversuch im Tropical Island in Brandt. Ja, Sie kennen vielleicht Slacklines, das kennt man aus Parks. Da wird meist zwischen zwei Bäumen so eine Art breite Schnur gespannt und dann balancieren da Menschen drauf. Haben Sie garantiert schon mal gesehen. Ja, heute soll im sogenannten Slacklinen ein Weltrekord aufgestellt werden. Das Ganze eben im Tropical Island. In 50 Metern Höhe wird da so eine Slackline aufgespannt. 230 Meter lang, quer einmal durch die Tropik. Halle und dann ja, wird ein Weltrekord gewagt. 50 Meter hoch ist schon ordentlich, ne? Da muss man gut, auf jeden Fall gut balancieren können und sich gut konzentrieren. Das Ganze geht los auf 10 Uhr bis 16 Uhr im Tropical Island. Also, wenn Sie Lust auf Weltrekorde haben, vielleicht ein kleiner Impuls für heute.

0: mit Johnny and Mary und Robert Palmer im Gepäck durch diesen Samstagmorgen. Hier ist RBB 88.8. Es ist 6.16 Uhr. 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

0: finde, man hört die großen Gefühle raus aus diesem Song. Ganz großes Kino, Guns N' Roses, November Rain. Ganz großes Kino, große Gefühle auch gleich mit den 80ern. Gleich mit Robin Gibb. Hier ist RBB 88.8.
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0: Das sind die 80er, das sind die 90er zum Start ins Wochenende. Hier ist RBB 88.8. Guten Morgen Berlin um 6.30 Uhr.
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2: Guten Morgen. Berlin bekommt eine Helmut-Kohl-Allee. Bei einer Festveranstaltung wird am Vormittag die Hofjäger-Allee umbenannt. Die Umbenennung geht auf den Senatsbeschluss von Ende September zurück. Damit werde öffentlich sichtbar die historische Leistung des früheren Kanzlers gewürdigt, sagte uns der regierende Bürgermeister Wegner.
3: Er hat mit dem 10-Punkte-Plan damals die deutsche Einheit hergestellt und mit großem diplomatischem Geschick natürlich auch. Und er hat die Rufe, gerade aus der ehemaligen DDR, aus Leipzig, die großen Demonstrationen, die ja auch in Berlin stattgefunden haben, gehört und die Chance der Stunde genutzt und damit die deutsche Wiedervereinigung sichergestellt.
2: Der Festakt findet um 16.30 Uhr statt. SPD hat neue Doppelspitze. Bei einem Landesparteitag wurde Steffen Krach mit 95% gewählt. Die Reinickendorfer Abgeordnete Bettina König erhielt knapp 86%. Aus unserer Redaktion für Landespolitik, Jan Menzel.
4: Die SPD müsse freundlich und fröhlich Politik machen und zeigen, dass sie das Leben der Menschen einfacher, besser und vor allem gerechter mache, so König in ihrer Bewerbungsrede. Krach, der auch Spitzenkandidat der SPD für die Abgeordnetenhauswahl ist, sagte, er wolle Berlin als Bürgermeister sauberer machen, die Verwaltung digitaler aufstellen und vor allem den Schutz von Mieterinnen und Mietern gegen Wuchermieten deutlich verbessern.
2: Verkehrseinschränkungen in Charlottenburg. An diesem Wochenende ist die Kreuzung Messedamm-Hallenseestraße in Fahrtrichtung Süd gesperrt. Grund ist die Fahrbahnsanierung nach der starken Nutzung der Straße, auch durch Lkw. Der Bereich wird als Umleitungsstrecke für die gesperrte A100 genutzt. Die Sperrung betrifft auch die Zu- und Ausfahrt des ICC-Parkhauses sowie die Überfahrt von der A100 aus nördlicher Fahrtrichtung auf die A115. Übermorgen gegen 5 Uhr soll der Bereich für den Verkehr wieder freigegeben werden. Weltrekordversuch im Tropical Island. Ein Berliner Slackline-Verein will mit mehreren Menschen auf einem Seil eine 230 Meter lange Strecke zurücklegen. Einer der Teilnehmer ist Matthias Hähnel.
5: Wir haben eine Slackline in 50 Meter Höhe ins Tropical Island reingehangen. Das ist die längste Indoor-Highline der Welt. Die ist 230 Meter lang und wir versuchen darüber zu laufen. Wir sind der Slackline-Verein Berlin und wir haben mit dem Tropical Island quasi diese Line da zusammen aufgebaut und da werden halt so 5 bis 6 Leute von uns versuchen, die Line ohne zu fallen durchzulaufen.
2: Die Aktion beginnt um 10 Uhr. Saisonstart in der German Football League. Die Berlin Rebels treffen am Nachmittag im Mommsenstadion auf die Potsdam Royals. Dorin Herbe aus unserer Sportredaktion.
6: Die Rebels wissen ganz genau, was da auf sie zukommt. Potsdam ist der amtierende Meister und hat auch in dieser Saison wieder einen richtig starken Kader zusammengestellt. Darunter sind auch 2 ehemalige Berliner, die im letzten Jahr noch bei den Rebels in der Defensive gespielt haben. Trotzdem wollen die Rebels dagegenhalten mit neuem Coaching, neuem Offensivsystem und jeder Menge Energie.
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0: Ja, wird langsam aber sicher jetzt ein bisschen wärmer draußen. Aktuell 7 bzw. 8 Grad in der Stadt. Die messen wir momentan bei Ihnen zum Beispiel in Lichtenberg. 8 Grad aktuell in Lübars und 8 Grad auch in Lichterfelde. Es wird heute noch ein bisschen wärmer. Heute 17 Grad in der Spitze. Es bleibt trocken, auch wenn es hier und da so ein bisschen nach Regen aussieht. Heute aber überwiegend trocken. Sonne und Wolken gibt es im Wechsel. Ein bisschen wärmer wird es dann auch noch mal morgen zum Sonntag bei 21 Grad.
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0: Auch da läuft's gut. Wir schauen ganz kurz zu den Baustellen. Stadtring A100 Richtung Treptow. Hier sind die Ausfahrten Messedamm sowie die Überleitung zur Avus A115 bis Montag 5 Uhr gesperrt. Und auch der Messedamm ist ab Masurenallee in Richtung Halensee gesperrt. Dann der Blick zum Kudamm in Charlottenburg zwischen Joachimsthaler und Leibnizstraße wegen der Classic Days bis Montag früh in beiden Richtungen hier die Straßen gesperrt. Ansonsten noch der Blick ganz kurz zur S-Bahn. Durchgehend bis nächste Woche Sonntag gibt es hier Busse statt Bahnen zwischen Schöneweide und Grünau bzw. Schönefeld. Und es gibt auch Expressbuslinien zwischen Schöneweide und dem Flughafen BER. Alle Infos, die haben wir natürlich zusammengetragen auf rbb888.de und in unserer App.
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0: Es ist Samstag, es ist kurz nach 6:30 und falls Sie sich fragen, Mensch, warum sind denn heute plötzlich so viele Menschen mit Superkräften unterwegs in der Stadt? Nein, das ist kein Fiebertraum nach der Freitagnacht. Die Comic-Invasion ist zurück bei uns in Berlin. Heute wird gelesen, gezeichnet, gesammelt und ich kann mir vorstellen, wahrscheinlich auch sehr intensiv über Batman diskutiert. Denn in der Stadt treffen sich an diesem Wochenende ja wirklich die Superhelden auf Manga-Fans, Indie-Zeichner treffen auf Cosplayer und irgendwo versucht gerade wahrscheinlich garantiert jemand in einem Ganzkörperkostüm ja einen Kaffee zu trinken. Also ein perfekter Plan für diesen Samstag. Erst Kaffee, dann Comics oder andersrum. Hauptsache bunt, das Ganze heute und morgen im Museum für Kommunikation. Das Ganze zur Comic Invasion Berlin. Ja, los geht's da ab 10 Uhr. Das Ganze, wie gesagt, auch morgen. Also vielleicht ja, entdecken Sie ja auch noch den Comic-Star in sich. Speedy Gonzales Robert wünscht an dieser Stelle ein schönes Wochenende in Berlin um 6:36 Uhr.

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0: ist der Sound der 80er. Ist RBB 88.8. Rein ins Wochenende. 6.43 Uhr. Rein mit diesen beiden hier.
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0: Ja, und man muss ja sagen, die beiden erleben natürlich viel unter der Woche, aber auch ganz besonders viel am Wochenende. Und in diesem wirklich coolen Podcast mit Kim und Klaus geht es da eben auch um viele spannende, lustige Geschichten aus dem Leben dieser beiden. Und in der neuen Folge geht es um das legendäre KDW.
2: Und unser KDW. Ja? Ja. Ich bin ja immer hin und her gerissen jetzt beim KDW, weil es hat sich total verändert. Ja.
1: Ich mochte die sechste schon auch so sehr, wie sie war, weil ich aber mit der so aufgewachsen bin, wie sie da jetzt
2: war. Ja, und ich habe früher da eine Waschmaschine gekauft, ich habe meine Gardinen gekauft. Ich weiß noch, bei Waschmaschinen, dann gehe ich da hin und dann hat die Verkäuferin gesagt, ja, diese Waschmaschine hat Frau Christiansen gestern gekauft. Da wusste ich, was die am nächsten Tag erzählt, dass diese Waschmaschine Herr Wobereit und Frau Christiansen gekauft hat.
1: Hast du die dann auch gekauft?
2: Ich habe sie gekauft.
1: Dann hast du dich mit Sabine immer schön ausgetauscht über Waschprogramme.
2: Waschprogramme austauschen, ja. Oder an der Fleischtheke. Ach ja, dieses Stück Fleisch hat Frau Merkel auch gestern gekauft. 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
1: Ja, das ist schön.
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ganz entspannt. In diesem Samstagmorgen, hier ist RBB 88.8. Guten Morgen Berlin um 6.52 Uhr. Ja, alles andere als entspannt, glaube ich, gestern die Situation im Bereich der TU. Sie haben es mitbekommen, das gesamte Hauptgebäude der Technischen Universität.

0: kann man sich wirklich fast gar nicht vorstellen, wenn das so von heute auf morgen plötzlich kommt. Unsere RBB 888 Reporterin Annette Kufner ist gestern direkt zur TU gefahren und hat sich da selbst mal ein Bild gemacht.
1: Man sieht aber auch wirklich, in was für einem Zustand das Gebäude ist. Hier in der Eingangshalle habe ich mich vorhin umgeschaut. Da stehen wirklich Wannen auf dem Boden, um das Regenwasser aufzufangen, was hier reinregnet. Also der Zustand ist schon akut, aber es ist natürlich tragisch oder problematisch, weil es eben das Hauptgebäude ist. Ja, entsprechend ist dann eben auch hier die Stimmung. Ich hatte jetzt noch mit einem Dozenten gesprochen und der meinte, es ist eben auch problematisch, dass diese Mitteilung jetzt kam, weil es ist Freitagabend, viele hatten schon Feierabend und wer dann eben schon weg war, der ja, ist jetzt halt, muss wieder zurückkommen, wenn er seine Sachen rausräumen will. Also man hofft natürlich, dass man da noch ein bisschen mehr Zeit dann bekommt, aber es ist schon alles sehr, sehr heikel und kurzfristig.
0: Ja, so hinterlässt wirklich einiges an Chaos. Die Bauarbeiten sollen möglichst schnell übrigens starten. Wie lange das Ganze dauern wird, ja, wie lange das Hauptgebäude geschlossen bleiben muss, das weiß aktuell niemand. Ab heute ist auf jeden Fall klar, die TU, die Technische Universität in Berlin, bleibt jetzt erstmal dicht. Hier ist RBB 888 zum Start ins Wochenende, 6:54 Uhr. Guten Morgen, Berlin.

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3: Guten Morgen. Bundesfinanzminister Klingbeil hält an der 1.000 € Entlastungsprämie für die Bürgerinnen und Bürger fest. Gestern wurde sie vom Bundesrat gestoppt. Bei einem Kanada-Besuch warb der SPD-Chef für eine gemeinsame Lösung mit Ländern, Arbeitgebern und Gewerkschaften. Die Linkspartei forderte eine schnelle Entlastung auf anderem Weg. Unter anderem der Steuerzahlerbund ist gegen die Prämie. Angesichts neuer Hantavirus-Verdachtsfälle hat die Weltgesundheitsorganisation vor Panik gewarnt. Das Risiko für die Allgemeinbevölkerung sei absolut gering, sagte ein Sprecher. Nach dem Hantavirus-Ausbruch auf einem niederländischen Kreuzfahrtschiff hat die WHO in 6 von 8 Verdachtsfällen eine Infektion mit dem Virus bestätigt. 3 Menschen waren gestorben, darunter auch eine Deutsche. Das Kreuzfahrtschiff kommt heute auf Teneriffa an. In Moskau findet heute eine Militärparade zum Tag des Siegs der Sowjetunion über Hitlerdeutschland statt. Auf dem Roten Platz am Kreml werden Soldaten und Kadetten an Staatschef Putin vorbeimarschieren. Auf die sonst übliche Präsentation von Militärtechnik wird dabei verzichtet. Es werden nur wenige ausländische Staatsgäste anwesend sein. Zwischen Russland und der Ukraine ist heute Nacht eine Waffenruhe in Kraft getreten.
4: Und jetzt das Wichtigste aus Berlin.
3: Die SPD hat eine neue Doppelspitze. Bei einem Landesparteitag wurde Steffen Krach mit 95% gewählt. Die Reinickendorfer Abgeordnete Bettina König erhielt knapp 86%. Krach ist Spitzenkandidat für die Abgeordnetenhauswahl im September. König ist gesundheitspolitische Sprecherin der SPD-Fraktion. Die Wahl war nötig geworden, nachdem die bisherigen Vorsitzenden Böker, Giannini und Hickel im November ihren Rückzug angekündigt hatten. Nach der plötzlichen Schließung des TU-Hauptgebäudes sieht Präsidentin Dennis die Entscheidung als alternativlos an. Ursache seien massive Feuchtigkeitsschäden im Keller, die die Stromversorgung und den Brandschutz gefährden, sagte Dennis in der RBB 24 Abendschau. Sie habe einen Krisenstab einberufen, der die Verlegung von wöchentlich 350 Lehrveranstaltungen organisiert. Der Senat will die Technische Universität dabei unterstützen, gravierende Baumängel rasch zu beheben. Wie lange das Gebäude gesperrt bleibt, ist unklar. Und zum Sport. Borussia Dortmund hat sich mit einem Heimsieg gegen Eintracht Frankfurt vorzeitig die Vizemeisterschaft in der Fußball-Bundesliga gesichert. Die Mannschaft gewann am Abend mit 3:2 gegen Frankfurt. Der FC Bayern ist jetzt schon deutscher Meister. 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
5: Er zeigt sich heute im Großen und Ganzen recht freundlich und recht anständig. Aktuell noch so ein bisschen bewölkt. Da kommt heute noch ein bisschen Sonne dazu. Momentan messen wir 8 Grad bei uns in der Stadt in Schöneberg, in Siemensstadt oder auch bei Ihnen in Steglitz. Heute in der Spitze 17 Grad. Sonne, Wolken gibt es im Wechsel. Es bleibt trocken. Und so geht es dann übrigens auch morgen durch den Sonntag. Morgen noch ein Ticken milder als heute. Morgen maximal 21 Grad.
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5: Da gibt es zahlreiche Baustellen. Wir schauen zum Beispiel auf den Stadtring A100 Richtung Wedding. Hier sind die Ausfahrten Messedamm sowie die Überleitung zur AWUS A115 bis Montag früh 5 Uhr gesperrt. Auch der Messedamm ab Masurenallee aktuell in Richtung Halensee gesperrt. Dann eine Sperrung wegen der Classic Days in Charlottenburg auf dem Kudamm zwischen Joachimsthaler und Leibnizstraße. Das Ganze bis Montag früh, in beiden Richtungen. Ansonsten auch der Blick nach Friedrichshain, die neue Bahnhof- und Gürtelstraße wegen Kranarbeiten zwischen Boxhagener Straße und Wiesenweg vollgesperrt. Auch Radfahrer sind hiervon betroffen. Planen Sie da also für die Umfahrung mehr Zeit ein. Ansonsten kommen Sie gut und sicher durch die Stadt.
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5: Ja, zum Start ins Wochenende um 6:45. Wunderschönen guten Morgen. Genau die richtige Zeit, um langsam wach zu werden. Vielleicht die Kaffeemaschine anzuschmeißen, sich auf ein entspanntes Wochenende einzustimmen. Vielleicht ja mit einem kleinen Ausflug, der ansteht. Ja, oder vielleicht einen Marktbesuch, ein bisschen Sport im Park oder einfach auch mal nichts tun. Ja? Klingt auch gut, oder? Wir begleiten Sie dabei mit der passenden Musik auf jeden Fall für den Start in diesen Tag. Entspannt, gut gelaunt und natürlich genau mit der richtigen Energie, die es für dieses Wochenende braucht. Guten Morgen, Berlin. 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

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Hier ist RBB 888 mit Diebe Schmutz. Guten Morgen Berlin um 12 nach 7. 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Mensch, irgendwie so richtig hat es noch nicht geklappt mit blühendem Garten oder Balkon in diesem Jahr. Das kann sich heute ändern. In den spätischen Baumschulen kann man sich ansehen, wie so ein blühender Rhododendron, Pfingstrosen in voller Pracht, Tulpen oder all die anderen schönen Frühlingsblumen aussehen können. 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Das Ganze geht los heute um 9 bis 18 Uhr. Wir wünschen viel Spaß.

0: Tja, und alles andere als weg heißt es mit einem neuen Stück deutscher Geschichte bei uns in Berlin. Ab heute gibt es ja die Helmut-Kohl-Allee in Berlin. Hier ist RBB 88.8. Heute Vormittag wird das Ganze feierlich eröffnet. Und zwar gibt es dann die Hofjägerallee nicht mehr. Aus der Hofjägerallee wird die Helmut-Kohl-Allee. Ja, warum das Ganze? Der Senat hat das Ganze beschlossen. Der ehemalige Bundeskanzler soll geehrt werden. Begründet wird es offiziell mit seiner Rolle bei der deutschen Wiedervereinigung und der europäischen Einigung. Ja, die Wahl genau dieser Straße ist auch symbolisch, denn ja, das ist eine der Straßen, die von der Siegessäule wegführen, also mitten im Tiergarten, und zwar die Straße, die dann von der Siegessäule Richtung CDU-Bundesgeschäftsstelle führt. Kai Wegner, der sprach von einer großen Straße für einen großen Mann. Die Hofjägerallee, damit verschwindet ein historischer Straßenname. Der alte Name bezog sich ja auf einen königlichen Hofjäger, also einen Jagdbeamten am preußischen Königshof, der dort ein Haus hatte. Der Tiergarten war damals königliches Jagdgebiet. Bei den Berlinern kommt das Ganze mit dem neuen Namen Helmut-Kohl-Allee ja recht unterschiedlich an.
1: Kohl hat lange regiert, lange Bundeskanzler, ja. Fand ich in Ordnung, was er gemacht hat.
2: Er hatte damals ja eingeleitet, die Wende, ne? Den muss man schon zugeben.
3: Es war ja nicht sein Verdienst, es war der Verdienst der Bürger der DDR, sind wir ganz klar. Er war da zufällig an der Macht.
2: Ja, ich bin aus dem Osten, sie ist aus dem Westen, also daher sehen wir das ein bisschen anders.
4: Helmut Kohl ist geil.
5: Er hat viel für dieses Land getan, ja, man kann ihm ein bisschen Zoll erweisen. Ja, finde ich okay.
6: Helmut Kohl kennt man, denke ich, so oder so noch. Der braucht jetzt nicht unbedingt noch eine Straße, die nach dem benannt wird. Und da finde ich das mit dem Jäger eigentlich schöner.
7: Ich teile die Meinung. Ich finde gerade solche älteren Sachen, kulturelle Sachen, Jäger des Königs, König, die Zeit kann ruhig noch länger erhalten bleiben.
8: Ist mir eigentlich egal, weil sowohl der Jäger des Königs ist mir wurscht, als auch Helmut Kohl.
0: Ja, also es wird definitiv aber so kommen. Die Hofjägerallee, die von der Siegessäule wegführt, wird heute zur Helmut-Kohl-Allee umbenannt. 10:30 geht es da heute mit den Feierlichkeiten los. Gegen 11:45 wird dann heute mit Statement des regierenden Bürgermeisters Kai Wegner das neue Straßenschild enthüllt. Also wir bekommen einen neuen Straßennamen in Berlin, die Helmut-Kohl-Allee, ab heute bei uns in Berlin. Hier ist RBB 88.8.

0: Das ist die nötige Energie für diesen Morgen, für diesen Samstagmorgen. Hier ist RBB 88.8 Ava Max um 7.25 Uhr.
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0: Eine starke Stimme von einer starken Frau. Strong enough. Das sind die 90er. Hier ist RBB 88.8. Zum Start ins Wochenende. Guten Morgen, Berlin. Um 7.30 Uhr.
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0: Ja, und es gibt's heute Morgen mit Michael Ernst.
2: Guten Morgen. Hofjägerallee wird umbenannt. Sie heißt ab heute Helmut-Kohl-Allee. Die Umbenennung geht auf den Senatsbeschluss von Ende September zurück. Damit werde der ehemalige Kanzler gebührend gewürdigt, sagte uns der regierende Bürgermeister Wegner.
3: Die Hofjägerallee ist eine große Straße und Helmut Kohl war ein großer Mann, ein großer Politiker, ja, ein großer Staatsmann. Die Hofjägerallee, die dann Helmut-Kohl-Allee heißen wird, führt auf die Klingelhöfer Straße. Dort ist die CDU-Bundesgeschäftsstelle. Also von daher, ja, glaube ich, passt dieser Ort, passt diese Straße wirklich sehr, sehr gut für Helmut Kohl.
2: Zur Umbenennung gibt es ab 10.30 Uhr einen Festakt. Frühlingsbazar in der Justizvollzugsanstalt Tegel. Im Angebot sind von Gefangenen hergestellte Produkte. Darunter seien Beet- und Balkonpflanzen aus der Gärtnerei der Anstalt, Feuerschalen, Kerzenhalter, Vogelhäuser und kleinere Möbelstücke, sagte uns Justizsenatorin Badenberg.
4: Außerdem haben die Inhaftierten auch sich an den Vorbereitungshandlungen für den Verkaufstag entsprechend eingebracht. Der Verkauf selbst findet allerdings überwiegend ohne Beteiligung der Gefangenen statt. Es gibt nur eine Ausnahme, und zwar beim Verkaufsstand der Vollzugsanstalt für Frauen. Dort unterstützen tatsächlich inhaftierte Frauen aus dem offenen Vollzug auch direkt vor Ort beim Verkauf.
2: Der Frühlingsbazar findet von 10 bis 15 Uhr auf dem Gelände der JVA Tegel in der Seidelstraße außerhalb der Anstaltsmauer statt. Ausstellungen zur Geschichte der Müggelseeperle mit Schautafeln rund um den Biergarten wird an die wechselhaften Jahrzehnte des Ausflugslokals und späteren Hotels erinnert. So soll das Haus auch wieder in Bewusstsein der Müggelheimer rücken, sagte uns Inhaberin Yvonne Wende.
5: Man kann auch nur lieben, wenn man etwas kennt. Und wir wollen das hier auch mit dieser Ausstellung tun und zu sagen, wir erinnern uns an die Zeiten, was hier alles passiert ist und entwickeln uns und den Ort weiter.
2: Schwimmende Ausstellung in der Spree zwischen dem S-Bahnhof Friedrichstraße und dem Reichstagsgebäude ankert an diesem Wochenende die MS Wissenschaft. Die Ausstellungsleiterin von Wissenschaft im Dialog, Dorothea Menhardt, sagte uns, das Schiff sei unter dem Motto Medizin der Zukunft unterwegs.
6: Es geht in der Ausstellung, die sich in diesem Schiffsbauch dieses 100 Meter langen Frachters befindet, darum, wie wir gesund altern können, was wir vielleicht selber tun können. Prävention ist ein großes Thema. Es geht aber auch darum, wie uns Hightech-Medizin heute oder in Zukunft helfen wird bei bestimmten Krankheiten. Das Schöne ist, dass das alles sehr, sehr spielerisch dargestellt wird.
2: Die MS-Wissenschaft ist heute und morgen von 10 bis 18.30 Uhr geöffnet. Der Eintritt ist frei. Spektakuläre Aktion im Tropical Islands. Dort soll ein Weltrekord aufgestellt werden. Mit mehreren Menschen will ein Berliner Slackline-Verein auf einem Seil eine 230 Meter lange Strecke zurücklegen. Einer der Teilnehmer ist Matthias Hähnel.
7: Wir sind natürlich alle gesichert. Wir haben Gurte an. Es gibt eine Leash, an der wir angebunden sind. Es gibt ein Backup. Genau, ist alles total sicher, sieht aber trotzdem spektakulär aus. Und die Gäste, wir laufen über den Gästen. Also alle Gäste in Tropical Island können uns zugucken.
2: Los geht's am Vormittag um 10. 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
0: Da zeigt sich jetzt in den Morgenstunden noch ein bisschen bewölkt, soll aber heute noch sonniger werden. Aktuell 8 Grad. Die messen wir bei Ihnen in Karlshorst. 8 Grad auch in Kladow oder Kreuzberg. Heute in der Spitze 17 bzw. 18 Grad. Sonne, Wolken gibt es im Wechsel. Es bleibt trocken. Und so geht es dann auch morgen durch den Sonntag. Morgen noch ein bisschen milder bei 21 Grad.
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0: Erstmal zuerst ein Blick auf die A111, das ist der Reinickendorf-Zubringer stadtauswärts. Zwischen Stolpe und Hennigsdorf liegen Fahrzeugteile auf der Fahrbahn. Hier bitte besondere Vorsicht. Dann der Blick auf den Stadtring A100 Richtung Treptow. Hier sind die Ausfahrten Messedamm und die Überleitung zur AWUS A115 bis Montag früh gesperrt. Auch der Messedamm ab heute ab Masurenallee in Richtung Hallensee gesperrt. Dann der Blick nach Mitte auf die französische Straße. Die ist zwischen Friedrichstraße und Klinkerstraße bis morgen Abend für beide Richtungen jeweils nur einspurig befahrbar. Hier ist ein Kran im Einsatz. Und in Friedrichshain die neue Bahnhof- und Gürtelstraße, ebenfalls wegen Kranarbeiten zwischen Boxhagener Straße und Wiesenweg voll gesperrt. Hier also auch für die Umfahrung mehr Zeit einplanen. 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
0: Und es wird spannend heute, das dürfen wir schon mal verraten und vor allem schon mal versprechen, im Deutschen Technikmuseum. 27 Johanniter-Teams aus Berlin und Brandenburg treten da heute beim Tag der Johanniter gegeneinander an. In 6 Alters- und Leistungsklassen geht es um den Titel der besten Retterinnen und Retter. Und ich denke, da muss man auch wirklich sportlich ordentlich fit sein. Konditioniert eröffnet wird die Veranstaltung um 9.30 Uhr vom regierenden Bürgermeister Karl Wegner. Danach sprechen da auch noch die Bezirksbürgermeisterin von Friedrichshain-Kreuzberg, Clara Herrmann, und auch Museumsdirektor Joachim Bräuninger zu den vielen Retterinnen und Rettern. Also ein Tag voller Teamgeist, Erster Hilfe und echter Retteratmosphäre. Und das mitten bei uns in Berlin. Das ist RBB 888. Guten Morgen, Berlin, um 7.36 Uhr. Jetzt mit Rod Stewart.

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0: Ein Leben voller Rock'n'Roll, Joan Jett. Hier ist RBB 88.8. Guten Morgen Berlin, 7.42 Uhr. Ja, und ein Leben voller Rock'n'Roll auch bei ihm, bei Udo Lindenberg. Großartiger Mann, großartiger Künstler, der uns ja alle irgendwie im Leben begleitet hat bisher und auch begleiten wird. Im Mai wird er 80 Jahre alt schon. Und das feiern wir natürlich hier auf RBB 88.8 mit Ihnen, natürlich zusammen mit der ganzen ARD, ein Podcast über das Leben von Udo Lindenberg. Udo, ein Leben an der Grenze, so nennt sich das Ganze. Ja, und dass sein Leben wirklich oft an der Grenze verlief, darüber redet er auch wirklich selbst ganz offen und ehrlich im Podcast.
1: Wenn du in einem Jahr, bist du jetzt 7-mal jetzt schon hier im Krankenhaus zur Entgiftung und so, ne? Also Blutwäsche gewissermaßen, ne? Und irgendwann sagt der Doktor auch, Udo, wenn du so weitermachst, dann bist du bald tot, ne? Ich sag, wie, richtig tot? So. Ja, sagt er, richtig, ganz panikmäßig tot. Mause, platt.
0: Tja, hoffen wir, dass er noch lange bei uns bleiben wird. Nach dieser Woche gibt es den Podcast in der ARD Sounds zu hören. 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Ja, also falls ihr nochmal von vorne hören wollen, wie gesagt, gerne über die ARD Sounds oder heute Abend ab 22 Uhr einen Ausschnitt aus seinem Podcast Udo, ein Leben an der Grenze.

0: RBB 88.8 durchs Wochenende. You saved my heart from the fate of Ophelia. Es ist Samstagmorgen, guten Morgen, 7.51 Uhr. Ja, und große Namen muss man natürlich auch weiterhin Orte in Berlin verschaffen, an denen man sich gerne auch daran erinnern kann. Heute vor genau einem Jahr, am 9. Mai 2025, ist Margot Friedländer im Alter von 103 Jahren in Berlin verstorben. Und anlässlich ihres ersten Todestages wurde diese Woche der Platz vor dem Berliner Abgeordnetenhaus nach ihr benannt. Das ist jetzt der Margot Friedländer Platz. Und auch ein Gymnasium in Spandau wird bald ihren Namen tragen. Das bisherige Hans-Karosser-Gymnasium wird ab dem neuen Schuljahr das Margot-Friedländer-Gymnasium sein. Ja, Margot Friedländer hat diese Schule einige Male auch natürlich persönlich besucht und mit Schülerinnen und Schülern gesprochen. Ein Schüler des Gymnasiums ist Julian. Er ist 18 Jahre alt, schreibt gerade sein Abitur.
1: Ich finde sie ganz persönlich eine ganz starke Person deshalb, weil sie einfach noch in einem so hohen Alter so eine wahnsinnige Kraft hatte, nach Berlin zurückzukommen und dann auch noch jahrzehntelang Zeitzeugenarbeit zu leisten. Und wenn man sich die Bilder anguckt, wo sie bei uns zum Beispiel auch an der Schule war, da ist sie schon über 90 und hat trotzdem noch ganz alleine es geschafft, in der Aula alle 10 Klässler stillzuhalten. Es gibt so ein Zitat, was auch bei uns auf der Website dann nochmal ausgestellt wurde. Da hat ein Schüler geschrieben, er hat den 10. Jahrgang noch nie so ruhig erlebt, wie in dieser einen Stunde, wo Frau Friedländer aus ihrem Buch vorgelesen hat.
0: Ja, kann man sich auf jeden Fall vorstellen. War eine fantastische Frau, Margot Friedländer, heute vor einem Jahr in Berlin verstorben.

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1: Die Nachrichten hier ist Michael Ernst.
2: Guten Morgen. Bundesfinanzminister Klingbeil hält an der 1.000 € Entlastungsprämie für die Bürgerinnen und Bürger fest. Gestern wurde sie vom Bundesrat gestoppt. Bei einem Kanada-Besuch warb Klingbeil für eine gemeinsame Lösung mit Ländern, Arbeitgebern und Gewerkschaften. Die Linkspartei forderte eine schnelle Entlastung auf anderem Weg. Unter anderem der Steuerzahlerbund ist dagegen. Bundesgesundheitsministerin Wagen hat Einzelheiten zu ihrer geplanten Reform der Pflegeversicherung genannt. Sie sagte der Rheinischen Post, es werde kein Pflegegrad gestrichen. Bei der Reform von 2017 seien allerdings die Voraussetzungen für einen Anspruch auf Pflegeleistungen gesenkt worden. Das könne man sich nicht mehr leisten. Wagen plant, viele Einzelleistungen zusammenzulegen, sowie ein Budget für Akut- und Notfälle einzuführen. US-Präsident Trump hat eine dreitägige Waffenruhe zwischen der Ukraine und Russland verkündet. Sie hat offiziell um Mitternacht Ortszeit begonnen. Der ukrainische Präsident Zelensky bestätigte die Einigung. Er kündigte an, dass es einen Austausch von 1.000 Gefangenen auf jeder Seite geben soll.
3: Und jetzt das Wichtigste aus Berlin.
2: In Tiergarten wird am Vormittag die Helmut-Kohl-Allee eingeweiht. Der bisher Hofjäger-Allee genannte Straßenabschnitt zwischen der Siegessäule am Großen Stern und der Klingelhöfer-Straße wird den Namen des früheren Kanzlers tragen. Dazu ist in der Konrad-Adenauer-Stiftung ein Festakt geplant. Die Senatskoalition hatte 2023 vereinbart, eine Straße oder einen Platz nach dem Berliner Ehrenbürger zu benennen. Heute startet das Kombibad Gropiusstadt in die Saison. Nach dem Sommerbad Kreuzberg, dem Strandbad Wannsee und dem Kombibad Seestraße ist das Freibad in Neukölln das vierte, das jetzt geöffnet ist. Bis nächsten Monat folgen alle weiteren Sommerbäder. In der Übergangszeit bleiben die meisten Hallenbäder aufgrund der noch kühlen Temperaturen ebenfalls geöffnet. Die Wassertemperatur wird in den meisten Freibädern auf 22 Grad erwärmt. Und zum Sport. In der Fußball-Bundesliga hat sich Borussia Dortmund am Abend die Vizemeisterschaft gesichert. Die Mannschaft gewann zu Hause gegen Eintracht Frankfurt mit 3:2 und liegt damit uneinholbar vor Leipzig auf Platz 2. Als Meister steht schon der FC Bayern fest. 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
1: Das Berlin-Wetter. Ja, hier und da kommt ein bisschen Sonne jetzt schon durch, um kurz nach 8, aktuell 8 Grad, beziehungsweise teilweise schon 9 Grad bei uns in der Stadt. Die messen wir zum Beispiel in Zehlendorf, 8 beziehungsweise 9 Grad, auch bei Ihnen im Märkischen Viertel und auch in Mögelheim. Heute 17 Grad in der Spitze, Sonne, Wolken im Wechsel, es bleibt trocken. Morgen dann zum Sonntag ein bisschen milder, morgen bei 21 Grad.
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1: Auch da läuft es überwiegend gut. Ein paar Baustellen gibt es nach wie vor auf dem Stadtring. Das ist die A100 Richtung Treptow. Die Ausfahrten Messedamm und die Überleitung zur Avus A115 bis Montag früh gesperrt. Auch der Messedamm ab Masurenallee in Richtung Halensee gesperrt. Hier also mehr Zeit für die Umfahrung einplanen. Ansonsten auch der Blick zur S-Bahn. Hier gibt es durchgehend bis nächste Woche Sonntag Busse statt Bahnen zwischen Schöneweide und Grünau bzw. Schönefeld. Und es verkehrt auch eine Expressbuslinie zwischen Schöneweide und dem Flughafen BER. Hier also vorher unbedingt sich informieren. Alle Infos zu Straßen und Schienen gibt es natürlich auch informativ bei uns zusammengestellt auf rbb888.de und in unserer App.
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1: Ja, und da juckt es einem ja auch morgens schon manchmal so in den Fingern, ne? Wenn Sie einen eigenen Garten haben vielleicht. Da würde man am liebsten jetzt früh morgens auch schon mal loslegen, wenn auch alles ruhig ist. Ja, Berlin blüht auf, Gärtnern in trockenen Zeiten, auch wenn es immer mal so ein bisschen auch Regen gab in den letzten Tagen. Aber insgesamt, da sind sich die Gärtner einig, ist es doch einfach zu trocken. Und darüber wollen wir heute sprechen. 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
4: Wenn es um die Auswahl geht, möglichst trockenheitstolerante Kräuter zu finden, da kann man sich eigentlich so am Urlaub orientieren, also an den mediterranen Kräutern. Lavendel, Rosmarin, Thymian, das sind alles Kräuter, die aus diesen Mittelmeerländern kommen und die natürlich auch die trockenen, heißen Sommer gut vertragen. Unsere deutschen klassischen Kräuter wie zum Beispiel Petersilie oder Liebstöckel, die brauchen es ein bisschen feuchter und da kann man natürlich schon bei der Auswahl des Standortes gleich Rücksicht darauf nehmen und sie etwas schattiger pflanzen, also an Orte pflanzen, wo sie nicht so schnell austrocknen.
1: Tja, mehr Wissenswertes heute Nachmittag ab 15 Uhr in unserer Expertensendung auf RBB 88.8. 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

Ich finde, mit so einer großen Stimme am Morgen geht das alles ein bisschen leichter von der Hand. Ne? Sting, Fields of Gold, das sind die 80er und die 90er zum Start ins Wochenende. Und wenn Sie gerade beim Frühstück vielleicht zusammensitzen und überlegen, Mensch, was machen wir denn eigentlich heute Schönes? Und vor allem, was gibt's denn eigentlich zum Mittagessen? Ich meine, wir sind mittendrin in der Spargelzeit. Ja, jedes Wochenende finden ja bei uns in Berlin jetzt auch aktuell unzählige Frühlingsfeste statt. Heute und morgen auch das Frühlingsfest Primavera in Schöneberg. Und da gibt's genau eben Spargelgerichte auf eine etwas andere Art und viele andere Köstlichkeiten. An verschiedenen Ständen gibt's dann da wirklich von heimischen Bauern, also aus dem Umland und Gärtnereien frisches Obst und Gemüse sowie Jungpflanzen, Kräuter zum Kaufen. Das Ganze in der Akazienstraße. Geht 11 Uhr los, morgen dann ab 10, ist natürlich kostenlos, weil klassisches Straßenfest. Und wie gesagt, Mittagessen ist dort garantiert auch gesichert. Also können wir uns zurücklehnen. Hier ist RBB 888. Guten Morgen.

0: mit dem Boss durch den Samstagmorgen. Hier ist RBB 888. Guten Morgen, Berlin. Es ist 8.15 Uhr. Ja, und herzlichen Glückwunsch an dieser Stelle nochmal an alle Eisbären-Fans und natürlich an die Mannschaft selbst. Ja, die haben sich letzten Sonntag die deutsche Meisterschaft geschnappt und damit sogar den Hattrick perfekt gemacht. Dreimal in Folge gewonnen. Insgesamt ist das schon Titel Nummer 12. Und klar, so ein Erfolg wird natürlich nicht im Stillen gefeiert, sondern richtig groß. So soll es auch sein, das haben sie sich auch verdient. Doreen Herber aus unserer Sportredaktion. Wie feiern die Eisbären denn? Wo müssen die Fans zum Feiern auch mit hinkommen?
1: Die große Meisterparty steigt am Nachmittag auf dem Uberplatz. 15 Uhr geht's los. Der Eintritt ist kostenlos, also einfach vorbeikommen und mitfeiern. Mhm. Die komplette Mannschaft ist am Start, auch der Trainerstab. Und es wird sicher auch emotional, denn es gibt einige Spieler, die den Verein verlassen. Die werden verabschiedet und auch Trainer Serge Aubin, was für die Eisbären schon ein Einschnitt ist, gerade auch, weil sein Vertrag erst letztes Jahr bis 2028 verlängert wurde. Immerhin, sie werden eine ordentliche Ablösesumme bekommen, die dann bei der Suche nach einem neuen Coach hilft.
0: Also wird auf jeden Fall ein emotionaler Moment werden, das Ganze heute Nachmittag. Was ist noch so geplant?
1: Es gibt eine Autogrammstunde mit den Eisbären. Das ist die perfekte Chance für Selfies und Unterschriften. Original-Meistertrikots werden verlost, also echte Sammlerstücke. Und klar, Merch gibt's auch ohne Ende. Die neue Meisterkollektion ist natürlich auch am Start.
0: Ja, wird also voll werden. Garantiert heute Nachmittag. Die Eisbären feiern zu Recht heute Nachmittag ab 15 Uhr ihre Meisterparty auf dem Uberplatz. Eintritt ist frei. Wird hundertprozentig voll werden, wenn sie hingehen. Ganz viel Spaß und ganz viel Freude.

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1: Um 8.30 Uhr mit Michael Ernst.
2: Guten Morgen. Berlin bekommt eine neue Helmut-Kohl-Allee. Bei einer Festveranstaltung wird am Vormittag die Hofjäger-Allee umbenannt. Die Umbenennung geht auf den Senatsbeschluss von Ende September zurück. Damit werde öffentlich sichtbar die historische Leistung des früheren Kanzlers gewürdigt, sagte uns der regierende Bürgermeister Wegner.
3: Er hat mit dem 10-Punkte-Plan damals die deutsche Einheit hergestellt und mit großem diplomatischem Geschick natürlich auch. Und er hat die Rufe, gerade aus der ehemaligen DDR, aus Leipzig, die großen Demonstrationen, die ja auch in Berlin stattgefunden haben, gehört und die Chance der Stunde genutzt und damit die deutsche Wiedervereinigung sichergestellt.
2: Der Festakt findet um 10.30 Uhr statt. SPD hat neue Doppelspitze. Bei einem Landesparteitag wurde Steffen Krach mit 95% gewählt. Die Reinickendorfer Abgeordnete Bettina König erhielt knapp 86%. Aus unserer Redaktion für Landespolitik, Jan Menzel.
4: Die SPD müsse freundlich und fröhlich Politik machen und zeigen, dass sie das Leben der Menschen einfacher, besser und vor allem gerechter mache, so König in ihrer Bewerbungsrede. Krach, der auch Spitzenkandidat der SPD für die Abgeordnetenhauswahl ist, sagte, er wolle Berlin als Bürgermeister sauberer machen, die Verwaltung digitaler aufstellen und vor allem den Schutz von Mieterinnen und Mietern gegen Wuchermieten deutlich verbessern.
2: Verkehrseinschränkungen in Charlottenburg. An diesem Wochenende ist die Kreuzung Messedamm-Hallenseestraße in Fahrtrichtung Süd gesperrt. Grund ist die Fahrbahnsanierung nach der starken Nutzung der Straße auch durch Lkw. Der Bereich wird als Umleitungsstrecke für die gesperrte A100 genutzt. Die Sperrung betrifft auch die Zu- und Ausfahrt des ICC-Parkhauses sowie die Überfahrt von der A100 aus nördlicher Fahrtrichtung auf die A115. Übermorgen gegen 5 Uhr früh soll der Bereich für den Verkehr wieder freigegeben werden. Weltrekordversuche im Tropical Island. Ein Berliner Slackline-Verein will mit mehreren Menschen auf einem Seil eine 230 Meter lange Strecke zurücklegen. Einer der Teilnehmer ist Matthias Hähne.
5: Wir haben eine Slackline in 50 Meter Höhe ins Tropical Island reingehangen. Das ist die längste Indoor-Highline der Welt. Die ist 230 Meter lang. Und wir versuchen, darüber zu laufen. Wir sind der Slackline-Verein Berlin und wir haben mit dem Tropical Island quasi diese Line da zusammen aufgebaut. Und da werden halt so 5 bis 6 Leute von uns versuchen, die Line ohne zu fallen durchzulaufen.
2: Die Aktion beginnt um 10 Uhr. Vorletzter Spieltag in der Fußball-Bundesliga. Union ist morgen Abend auswärts in Mainz gefordert. Die Hertha trifft schon am Nachmittag zu Hause auf Greuther Fürth. Dorin Herbe aus unserer Sportredaktion.
6: Für die Hertha geht sportlich eigentlich um nicht mehr viel. Der Aufstieg ist abgehakt. Ganz anders sieht's bei Fürth aus. Die stehen auf Platz 17, sind aber punktgleich mit Braunschweig auf Platz 15. Ein Sieg wäre also extrem wichtig, um die Chance auf den Klassenerhalt zu wahren. Union dagegen hat den Klassenerhalt schon am letzten Wochenende klargemacht. Auch Mainz ist durch. Beide Teams bleiben erstklassig, Druck gibt es also keinen mehr. Für Union ist es dennoch ein besonderes Spiel, denn es kommt zum Wiedersehen mit Ex-Trainer Urs Fischer.
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7: Das Berlin-Wetter. Die Sonne hat es heute Morgen noch ein bisschen schwer, durch die Wolkendecke zu kommen, aber sie hat sich für heute noch angekündigt. Aktuell 8 Grad, die messen wir bei Ihnen in Hakenfelde. 8 Grad momentan auch in Hellersdorf und auch in Heinersdorf. Heute in der Spitze 17 Grad drin, Sonne, Wolken im Wechsel, es bleibt trocken. Morgen wird es ein bisschen freundlicher und auch ein bisschen milder zum Sonntag bei 21 Grad.
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7: Ja, dann läuft es auch heute Morgen sehr ruhig auf den meisten Straßen. Ein paar Baustellen gibt es zum Beispiel auf dem Stadtring A100 Richtung Treptow. Hier sind die Ausfahrten Messedamm und die Überleitung zur AWUS A115 bis Montag Frühjahr gesperrt. Auch der Messedamm ab Masurnallee in Richtung Hallensee gesperrt. Planen Sie da also für die Umfahrung mehr Zeit ein. Ansonsten auch der Blick nach Friedrichshain, die neue Bahnhof- und Gürtelstraße zwischen Boxhagener Straße und Wiesenweg voll gesperrt. Hier gibt es Kranarbeiten. Ansonsten alle Infos natürlich für Sie zusammengetragen auf rbb888.de und in unserer App.
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7: Ja, und ich habe das Gefühl, wir kommen aus dem Feiern gar nicht raus an diesem Wochenende. Ja, die Eisbären feiern Meisterfeier heute Nachmittag. um 15 Uhr auf dem Uberplatz. Und auch in Rudow wird gefeiert mit bunten Ständen, mit Live-Musik, jeder Menge Familienprogramm. Das Ganze zur Rudower Frühlingsmeile an diesem Wochenende in Alt-Rudow und auch im Bereich der Krokusstraße. Ja, da gibt es ein abwechslungsreiches Bühnenprogramm, Kunsthandwerk, Antiquitäten, viele Attraktionen für Kinder. Natürlich die Hüpfburg zum Beispiel oder auch ein Bungee-Trampolin. Ja, und kulinarisch natürlich auch einiges dabei. Unter anderem gibt es indische Spezialitäten, Pulled Pork, hausgemachte Kartoffelpuffer, Pfannengerichte, ungarischer Langosch darf natürlich auch nicht fehlen. Riecht man wahrscheinlich dann über den ganzen Markt. Und ja, mit Sicherheit auch noch vieles andere mehr, welches da zum Rumschnuckeln, zum Verweilen und einfach zum Zeitvertreiben einlädt. Das Ganze zur Frühlingsmeile heute und morgen. Eintritt ist kostenlos. Wir wünschen ganz viel Spaß dabei.

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0: Das ist immer ein Garant für eine volle Tanzfläche. Das sind die 90er. Whitney Houston, My Name is Not Susan. Hier ist RBB 88.8 zum Start in den Samstagmorgen, zum Start ins Wochenende. Wir wünschen einen entspannten Start jetzt um 8.45 Uhr.
1: Das Wort des Bischofs. Es spricht der Bischof der Evangelischen Landeskirche Berlin-Brandenburg, Schlesische Oberlausitz, Christian Stäblein.
2: Guten Morgen, liebe Hörerinnen und Hörer. Heute ist der Tag danach, was die Geschichte angeht. Der 8. Mai, gestern, erinnert an das Kriegsende 1945. Es war das Ende eines bis heute unfassbaren Schreckens und Mordens, das Millionen Menschen ihr Leben geraubt hat. Junge Menschen, die alles andere mit ihrem Leben wollten als Länder überfallen und Menschen töten, starben gerade in den letzten Kriegstagen einen furchtbaren Tod. Was in deutschem Namen an Verbrechen in Europa und weltweit begangen wurde, erinnern wir und dürfen und wollen es nie vergessen. Der 9. Mai ist der Tag danach, an dem wir fragen, wie es mit dieser Erinnerung weitergeht. Wir haben in den letzten Jahren lernen müssen, dass wir in einer Welt leben, in der wieder herrschende Kriege anzünden und imperiale Interessen mit Gewalt durchzusetzen versuchen. Wir sehen, dass allein der Ruf nach Frieden und die Forderung nach diplomatischen Gesprächen nicht schon Frieden schaffen. Das ist bitter und furchtbar, vor allem für die, die unter täglichen Angriffen von Bomben und Drohnen leiden, als erstes die Kinder. In unseren Kirchen beten Menschen seit Jahr und Tag für den Frieden in der Welt immer wieder. Wir tun das in dem Wissen, dass auch das nicht unmittelbar gerechten Frieden schafft, aber dieses Gebet, das Erinnern und Behalten der großen Sehnsucht nach Frieden, das Wachhalten des göttlichen Auftrags an alle Menschen, Frieden zu stiften in der Welt, bleibt wichtig. Kirche schafft Räume für die lebensnotwendige Vision vom Ende aller Kriege, die so oft an der Realität scheitert. Wir dürfen sie dennoch nie aus dem Blick verlieren, genauso wenig wie die Hoffnung auf Frieden und Versöhnung unter uns. Krieg schafft unermessliches Leid. Ohne die Sehnsucht nach einer anderen Welt in wahrem Frieden können wir nicht leben. Heute vor einem Jahr starb Margot Friedländer. Ihr freundlicher und zugewandter Blick begegnet uns gerade auf mobilen Plakatwänden der Stadt. Sie verlor ihre Familie in der Shoah und überlebte das Morden. 1946 verließ sie mit ihrem Ehemann Deutschland, lebte von da an in New York. 2003 kehrte sie trotz aller grausamen Erinnerungen in ihre Heimatstadt Berlin zurück. Für viele Menschen in Deutschland und darüber hinaus war und ist sie ein Vorbild, ein Sinnbild für Mitmenschlichkeit. Einsicht. Wer die Augen von Margot Friedländer erinnert, weiß, was das Wort wirklich bedeutet. Ihre Augen ließen auf den Grund aller Menschlichkeit sehen. Ihre letzte Rede, 2 Tage vor ihrem Tod, beendete sie mit den Worten: Ich bitte euch, seid Menschen. Die Schülerinnen und Schüler des zukünftigen Margot-Friedländer-Gymnasiums in Berlin-Gatow haben jetzt eindringlich daran erinnert und über dem Eingang ihrer Schule ein Banner aufgehängt. Die Worte darauf schweben über unserem Zusammenleben. Seid Menschen.
1: Es sprach der Bischof der Evangelischen Landeskirche Berlin-Brandenburg, Schlesische Oberlausitz, Christian Stäblein.

0: RBB 88.8 und im Soundtrack aus Dirty Dancing durch diesen Samstagmorgen. Es ist 8.53 Uhr. Guten Morgen, Berlin. Ja, und schon die Gefangenen der Jugendstrafanstalt Plötzensee haben diese Woche einen Basar veranstaltet. Heute gibt's wieder einen Basar, einen Frühlingsbasar in ungewöhnlicher Kulisse, nämlich in der Justizvollzugsanstalt der JVA Tegel. In der Seidelstraße werden da heute ab 10 Uhr Handwerkskünste der Inhaftierten verkauft. Susanne Faber aus dem Shop der JVA. Frau Faber, was genau gibt's denn da heute zu sehen und vor allem zu kaufen?
1: Heute werden alles Produkte aus der JVA Tegel und der Frauenanstalt verkauft. Das heißt von Tischlerware über Schlosserware, frische Blümchen aus der Gärtnerei, Backwaren und wunderbare Handarbeiten.
0: So, und jetzt frage ich mich natürlich, ist

0: Post bekommen hat von einem ehemaligen Mitarbeiter, der jetzt eine neue Anstellung bekommen hat. Also das sind natürlich tolle Nachrichten und da freut man sich natürlich, dass man Menschen einen neuen Weg geöffnet hat.
1: Tja, man hört es auch, im Hintergrund wird schon ordentlich vorbereitet. Also ab 10 geht's los. Dankeschön, Susanne Faber. Frühlingsbasar heute in der JVA Tegel, falls Sie hingehen wollen. Außerdem können Interessierte vor Ort auch einen Blick hinter die Kulissen werfen. Es wird über Berufe sowie Einstiegs- und Karrieremöglichkeiten informiert. Das Ganze ab 10, wie gesagt, heute bis 15 Uhr. Der Frühlingsbasar in der JVA in Tegel.
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1: Die Nachrichten, hier ist Michael Ernst.
2: Guten Morgen. Bundesfinanzminister Klingbeil hält an der 1.000 € Entlastungsprämie für die Bürgerinnen und Bürger fest. Gestern wurde sie vom Bundesrat gestoppt. Bei einem Kanada-Besuch warb Klingbeil für eine gemeinsame Lösung mit Ländern, Arbeitgebern und Gewerkschaften. Die Linkspartei forderte eine schnelle Entlastung auf anderem Weg. Unter anderem der Steuerzahlerbund ist gegen die Prämie. Angesichts neuer Hantavirus-Verdachtsfälle hat die Weltgesundheitsorganisation vor Panik gewarnt. Das Risiko für die Allgemeinbevölkerung sei absolut gering, sagte ein Sprecher. Nach dem Hantavirus-Ausbruch auf einem niederländischen Kreuzfahrtschiff hat die WHO in 6 von 8 Verdachtsfällen eine Infektion mit dem Virus bestätigt. 3 Menschen waren gestorben, darunter auch eine Deutsche. In Moskau findet gerade eine Militärparade zum Tag des Siegs der Sowjetunion über Hitlerdeutschland statt. Auf dem Roten Platz am Kreml marschieren Soldaten und Kadetten an Staatschef Putin vorbei. Auf die sonst übliche Präsentation von Militärtechnik wird dabei verzichtet. Es sind nur wenige ausländische Staatsgäste anwesend. Zwischen Russland und der Ukraine ist heute Nacht eine Waffenruhe in Kraft getreten.
3: Und jetzt das Wichtigste aus Berlin.
2: Die SPD hat eine neue Doppelspitze. Bei einem Landesparteitag wurde Steffen Krach mit 95% gewählt. Die Reinickendorfer Abgeordnete Bettina König erhielt knapp 86%. Krach ist Spitzenkandidat für die Abgeordnetenhauswahl im September. König ist gesundheitspolitische Sprecherin der SPD-Fraktion. Die Wahl war nötig geworden, nachdem die bisherigen Vorsitzenden Böker, Giannini und Hickel im November ihren Rückzug angekündigt hatten. Nach der plötzlichen Schließung des TU-Hauptgebäudes sieht Präsidentin Dennis die Entscheidung als alternativlos an. Ursache seien massive Feuchtigkeitsschäden im Keller, die die Stromversorgung und den Brandschutz gefährden, sagte Dennis in der RBB 24 Abendschau. Sie habe einen Krisenstab einberufen, der die Verlegung von wöchentlich 350 Lehrveranstaltungen organisiert. Der Senat will die Technische Universität dabei unterstützen, gravierende Baumängel rasch zu beheben. Wie lange das Gebäude gesperrt bleibt, ist unklar. Zum Sport. Borussia Dortmund hat sich mit einem Heimsieg gegen Eintracht Frankfurt vorzeitig die Vizemeisterschaft in der Fußball-Bundesliga gesichert. Die Mannschaft gewann am Abend mit 3:2 gegen Frankfurt. Der FC Bayern ist jetzt schon deutscher Meister. 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
4: Ja, noch hat's die Sonne weiterhin schwer, durch diese Wolkendecke zu kommen, aber es soll heute noch passieren. Sie soll heute noch zu sehen sein, also drücken wir fest die Daumen. Aktuell 9 Grad, die messen wir bei uns in der Stadt. 9 Grad aktuell bei Ihnen in Neukölln, 9 auch in Nikolassee und auch bei Ihnen in Niederschönhausen. Heute in der Spitze 17 Grad, Sonne, Wolken im Wechsel und es bleibt trocken.
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4: Da wird gebaut und deshalb gesperrt auf dem Stadtring A100 Richtung Treptow. Die Ausfahrten Messedamm und die Überleitung zur Avus A115 bis Montag früh gesperrt. Auch der Messedamm ab Masurenallee in Richtung Halenseestraße gesperrt. Hier also mehr Zeit einplanen. Ansonsten auch mehr Zeit, wenn Sie in der City West unterwegs sind. In Charlottenburg der Kuhdamm zwischen Joachimsthaler und Leibnizstraße wegen der Classic Days bis Montag früh in beiden Richtungen gesperrt. Und in Mitte die französische Straße zwischen Friedrich- und Glinkerstraße. Bis morgen Abend für beide Richtungen jeweils abwechselnd nur eine Fahrbahn befahrbar oder eine Spur nur befahrbar. Hier ist ein Kran im Einsatz. Ansonsten haben wir natürlich alle Meldungen für Sie zusammengetragen auf rbb888.de und in unserer App.
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4: Um 8:45, wunderschönen guten Morgen. Es ist Samstag und falls Sie sich fragen, Mensch, warum sind mir denn heute hier beim Bäcker Menschen mit Superkräften begegnet? Das ist kein Fiebertraum, in dem Sie sich noch nach der letzten Nacht vielleicht befinden. Nein, das ist die Comic-Invasion, die zurück ist in Berlin. Denn heute wird gelesen bei uns in der Stadt, gezeichnet, gesammelt und wahrscheinlich auch sehr intensiv über Batman und Co. diskutiert. Denn heute treffen sich die Superhelden, die Manga-Fans, die Indie-Zeichner, wer auch immer. Ja, und irgendwo versucht vielleicht gerade auch jemand in einem Ganzkörperkostüm seinen Kaffee zu trinken. Perfekter Plan für diesen Samstag. Heute der Besuch im Museum für Kommunikation zur Comic-Invasion. Berlin. Los geht's ab 10 Uhr. Also vielleicht nochmal eintauchen in die Welt der Comics. Falls Sie nichts anderes vorhaben an diesem Wochenende, das geht wie gesagt ab 10 Uhr im Museum für Kommunikation. Speedy Gonzales, Robert, wünscht an dieser Stelle auch ein schönes Wochenende.
1: in Berlin jetzt um 8:55. Guten Morgen, Berlin. Es ist Samstag.
5: Oh,

0: und seine deutschen Fans müssen noch ein gutes Jahr warten. Erst im nächsten Jahr ist er wieder mal in Deutschland zu Gast. Eros Ramazzotti. Hier ist RBB 888. Schönen guten Morgen um 9.16 Uhr. Ja, und immer samstags stellen wir Ihnen hier bei RBB 888 ja viele kleine, große oder einfach tolle Vereine unserer Stadt vor. Heute gibt's gleich ein ganzes Treffen vieler Berliner Vereine. Heute anlässlich des Marktes der Begegnung in Johannisthal. Und darüber wollen wir sprechen mit Uwe Sommer, er ist Mitorganisator des Festes. Einen schönen guten Morgen erstmal, Herr Sommer.
1: Ja, guten Morgen.
0: Herr Sommer, vielleicht mal zur Einordnung. Was genau passiert denn da heute? Wer soll da heute wem wo begegnen?
1: Ja, eingeladen sind alle Leute, die hier wohnen und aus der Umgebung. Wir haben zum Beispiel einen Häkel- und Strickclub dabei. Die Bauwehr wird informieren über die Baumaßnahme des großen Grundstücks am Segelfliegerdamm. Blumen kann man kaufen. Wir haben einen Fahrradreparateur, der also Probleme hat mit seinem Fahrrad. Dann kann er herkommen und das untersuchen lassen und reparieren lassen. Die Freie Musikschule wird Musik machen, mit den Kindern wird gemalt werden und auch einen Flohmarkt. Also wenn er was zu verkaufen hat, kann auch gerne dazu kommen. Und es gibt natürlich auch vieles zu essen.
0: Also klingt auf jeden Fall nach einem wirklich sehr spannenden Tag. Jetzt wird ja auch schon fleißig aufgebaut. Wie ist so generell die Stimmung unter denjenigen, die da gerade noch fleißig die letzten Handgriffe machen?
1: Na ja, gut, wir laufen hin und her und wir bauen jetzt alles auf und versuchen, dass es einigermaßen schön aussieht, dass die Leute auch Lust haben, hier zu sein.
0: Na, das klingt toll. Also vielen Dank erstmal, Uwe Sommer. Also wenn Sie Lust haben auf viele tolle, unterschiedliche Begegnungen, der Markt der Begegnungen heißt das Ganze. Jahrelang gab es große Bemühungen, diesen Markt wieder zu beleben. Durch viele ehrenamtliche Hilfe ja, ist das gelungen. Und heute kann es dann endlich wieder stattfinden, das Kiezleben in Johannisthal dadurch gestärkt werden. Ab 10 geht's los, also die letzten Handgriffe, wir haben es gehört, laufen jetzt noch. Und ab 10 geht's dann ganz offiziell los. Bis 15 Uhr direkt vom Rathaus in Johannisthal. Bis RBB 888. Schönes Wochenende.

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0: von REM. Die 80er, 90er zum Start ins Wochenende. Hier ist RBB 88.8 um 9.30 Uhr.
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0: Und das gibt's von Michael Ernst.
2: Guten Morgen. Hofjägerallee wird umbenannt. Sie heißt ab heute Helmut-Kohl-Allee. Die Umbenennung geht auf den Senatsbeschluss von Ende September zurück. Damit werde der ehemalige Kanzler gebührend gewürdigt, sagte uns der regierende Bürgermeister Wegner.
3: Die Hofjägerallee ist eine große Straße und Helmut Kohl war ein großer Mann, ein großer Politiker, ja, ein großer Staatsmann. Die Hofjägerallee, die dann Helmut-Kohl-Allee heißen wird, führt auf die Klingelhöfer Straße. Dort ist die CDU-Bundesgeschäftsstelle. Also von daher, glaube ich, passt dieser Ort, passt diese Straße wirklich sehr, sehr gut für Helmut Kohl.
2: Zur Umbenennung gibt es in einer Stunde einen Festakt. Frühlingsbazar in der Justizvollzugsanstalt Tegel. Im Angebot sind von Gefangenen hergestellte Produkte. Darunter seien etwa Feuerschalen, Kerzenhalter und kleinere Möbelstücke, sagte uns Justizsenatorin Badenberg.
4: Außerdem hoffe ich, dass Besucher mit uns über den gesetzlichen Auftrag des Strafvollzuges ins Gespräch kommen, dass Vorurteile und Klischees über Gefangene abgebaut werden und dass sichtbar wird, welchen wichtigen Stellenwert die Arbeit in den Betrieben des Berliner Justizvollzugs für die Resozialisierung hat.
2: Der Frühlingsbazar findet von 10 bis 15 Uhr auf dem Gelände der JVA Tegel in der Seidelstraße außerhalb der Anstaltsmauer statt. Ausstellung zur Geschichte der Müggelseeperle mit Schautafeln rund um den Biergarten wird an die wechselhaften Jahrzehnte des Ausflugslokals und späteren Hotels erinnert. So soll das Haus auch wieder in Bewusstsein der Müggelheimer rücken, sagte uns Inhaberin Yvonne Wende.
5: Man kann auch nur lieben, wenn man etwas kennt. Und wir wollen das hier auch mit dieser Ausstellung tun und zu sagen, wir erinnern uns an die Zeiten, was hier alles passiert ist und entwickeln uns und den Ort weiter.
2: Schwimmende Ausstellung in der Spree zwischen dem S-Bahnhof Friedrichstraße und dem Reichstagsgebäude ankert an diesem Wochenende die MS Wissenschaft. Die Ausstellungsleiterin von Wissenschaft im Dialog, Dorothea Mienhardt, sagte uns, das Schiff sei unter dem Motto Medizin der Zukunft unterwegs.
6: Es geht in der Ausstellung, die sich in diesem Schiffsbauch dieses 100 Meter langen Frachters befindet, darum, wie wir gesund altern können, was wir vielleicht selber tun können. Prävention ist ein großes Thema. Es geht aber auch darum, wie uns Hightech-Medizin heute oder in Zukunft helfen wird bei bestimmten Krankheiten. Das Schöne ist, dass das alles sehr, sehr spielerisch dargestellt wird.
2: Die MS-Wissenschaft ist heute und morgen von 10 bis 18.30 Uhr geöffnet. Der Eintritt ist frei. Spektakuläre Aktion im Tropical Island. Dort soll es einen Weltrekord geben. Mit mehreren Menschen will ein Berliner Slackline-Verein auf einem Seil eine 230 Meter lange Strecke zurücklegen. Einer der Teilnehmer ist Matthias Hähne.
7: Wir sind natürlich alle gesichert. Wir haben Gurte an. Es gibt eine Leash, an der wir angebunden sind. Es gibt ein Backup. Genau, ist alles total sicher, sieht aber trotzdem spektakulär aus. Und die Gäste, wir laufen über den Gästen, also alle Gäste in Tropical Island können uns zugucken.
2: Los geht's in einer halben Stunde. 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
0: Ja, und die ersten Sonnenstrahlen gibt's schon bei uns in der Stadt. Da folgen heute noch einige. Aktuell wird's auch deutlich milder bei 12 Grad. Die messen wir bei Ihnen in Johannisthal. 12 Grad auch in Gesundbrunnen und auch im Grunewald. Heute in der Spitze 17 Grad. Sonne, Wolken gibt's im Wechsel. Es bleibt meist trocken. Morgen zum Sonntag wird's ein bisschen milder. Morgen maximal 21 Grad.
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0: Es läuft entspannt auf den Straßen. Gebaut wird dennoch auf dem Stadtring A100 Richtung Treptow. Hier sind die Ausfahrten Messedamm und die Überleitung zur Avus A115 bis Montag früh gesperrt. Auch der Messedamm ab Masurenallee in Richtung Halenseestraße gesperrt. Dann der Blick nochmal auf den Stadtring Richtung Wedding. Hier stockt es derzeit an der Baustelle Detmolder Straße. Rund 10 Minuten dauert es länger. Und in Charlottenburg der Kudamm zwischen Joachimsthaler und Leibnizstraße wegen der Classic Days bis Montag früh in beiden Richtungen gesperrt. Hier also auch ein bisschen mehr Zeit einplanen. Ansonsten alle Infos zu Straßen und Schienen wie gewohnt auf rbb888.de und in unserer App.
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0: Und wir kommen zu unserer Sekunde 80er, 90er. Das ist die Sekunde, die darüber entscheidet, ob es bei Ihnen im Schrank in der Küche vielleicht ein bisschen voller wird oder nicht, denn wir wollen eine Thermoskanne dazustellen. Im Design von RBB 888. Wirklich sehr schick und gerade jetzt auch für die kommende Sommersaison natürlich perfekt geeignet für heiße und kalte Getränke. Ja, was ist Ihre Aufgabe? Sie erkennen hoffentlich gleich bei uns die gesuchte Sekunde 80er, 90er. Wen suchen wir denn heute? Also das ist einfach, oder? Ich spiele es nochmal vor. Also Ihre Lösung, gerne jetzt am Telefon 030 30 32 88 8100. Wen suchen wir da heute in unserer Sekunde 80er, 90er? Schnell anrufen und Thermoskanne gewinnen.

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0: Musik von Phil Collins, A Groovy Kind of Love. Hier ist RBB 88.8. Guten Morgen Berlin an diesem Samstag.
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0: Ja, und das spielen wir ja mit Ihnen jeden Morgen um kurz nach 9:30 hier im Radio. Unsere Sekunde 80er, 90er, in der es gilt, unsere Sekunde zu erraten. Und mitmachen möchte auch Christian aus Moabit. Einen schönen guten Morgen.
2: Hallo Robert, guten Morgen, ich grüße dich, hi.
0: Schönen guten Morgen. Christian, vorweg die Frage, wollen wir gleich über das Geschäftliche reden oder erstmal ein bisschen was Buntes beplaudern?
2: Na, erstmal was Buntes natürlich. Okay. Geschäftliche kann man später immer machen.
0: Sehr gut, sehr gut, sehr gut, sehr gut. So, ich habe mir sagen lassen, du bist heute, wirst heute dein Kind begleiten zu einem Geburtstag aus der Kita.
2: Genau, wir machen heute Kindergeburtstag und also sozusagen von meiner Tochter Luna hat eine Freundin Geburtstag, die wird 5 Jahre alt und da machen wir heute Nachmittag ordentlich Ramidami.
0: Und das ist auch für die Eltern, also die treffen sich dann alle und ihr grillt dann da zusammen, ja, oder?
2: Genau, wir werden den Grill anschmeißen, die Kinder werden spielen, was futtern und die Eltern werden auch sich hinsetzen und grillen und alles. Und wir haben Schwein, es wird heute hoffentlich nicht regnen, wird ein bisschen bewölkt, aber zumindest im strömenden Regen wäre natürlich nicht so schön. Also wir haben das Schwein, wenn Engel reisen, sag ich immer. Und ja, wir freuen uns schon, wird ein lustiger Nachmittag, alle Mann.
0: Ich kenne ja solche Veranstaltungen auch von meiner Tochter und ich muss sagen, das war manchmal so ein bisschen sperrig. Also wenn man dann so zusammensitzt und dann manchmal nicht weiß, worüber man sich eigentlich mit denen unterhalten soll, mit den anderen Eltern, dass man nicht nur über die Kinder redet. Geht es dir da heute vielleicht auch so, oder?
2: Nee, eigentlich nicht. Also an sich, wir haben ja das auch letztes Jahr schon hier und da, oder die kommen auch mal zu uns und alles. Also es geht eigentlich querbunt um alles. Es geht natürlich auch um die Kinder, ist logisch, ganz klar. Mhm. Aber an sich halt über die Arbeit oder von wegen, wie läuft es bei euch mit allem anderen hier, mit, ne? Also alles Mögliche. Es ist eigentlich querbunt, es geht. Beim letzten Mal war es ganz einfach so, wir sind dann, eigentlich gehen die Kinder ja abends schon, da wir sind nicht ins Bett halt und wir sind beim letzten Mal, wir sind im Stockdunkel erst nach Hause gefahren, ja, weil es so schön war und alles. Dann sind die im Auto natürlich eingeschlafen, aber es war wunderschön. Also wir freuen uns schon richtig doll drauf, ja.
0: Also da war auch was für die großen Kinder dabei. Sehr schön, sehr schön.
2: Na klar.
0: So, wir wollen jetzt allerdings über das Geschäftliche reden. Ich spiele dir nochmal unsere Sekunde vor, mal schauen, ob du die richtige Lösung hast. So.
2: Ganz klar, Donna Lewis, I Love You Always Forever. Und das ist zum Beispiel auch ein schönes Einschlaflied, was ich meiner Kleinen, als ich sie auf dem Arm hatte, auch immer mal sogar vorgesungen habe. Ist wirklich eins der Lieder, I Love You Always Forever, kannst du wunderschön zum Einschlafen singen, herrlich.
0: Und das ist natürlich korrekt. Das ist auch ein schöner Song, ne? Er hat sowas Entspanntes auch.
2: Genau.
0: Und ich finde, den kann man wunderbar hören jetzt am Samstagmorgen, aber eben auch, wie du sagst, abends zum Einschlafen. Also Mensch, Christian, hast du auf jeden Fall heute ein weiteres Gesprächsthema beim Geburtstag. Ich wünsche ganz viel Spaß. Viele Grüße auch an deine Tochter Luna, war das, glaube ich, ne?
2: Genau, Luna, genau. Richtig.
0: Ja, habt eine schöne Zeit und sing gerne jetzt mit. Denn es gibt den Song jetzt ausgespielt, Donna Lewis.

mit RBB 888 durch diesen Samstagmorgen. Es ist 8 vor 10 und gleich ab 10 viel Spaß mit Caroline Kuhn und Freikarten für Sie für die Rainbirds und fürs Musical, fürs Peter-Plate-Musical. Wir sind am Leben heute Abend, das alles gleich ab 10.

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1: Die Nachrichten mit Michael Ernst.
2: Guten Tag. In Moskau hat eine Militärparade zum Tag des Siegs der Sowjetunion über Hitlerdeutschland stattgefunden. Auf die sonst übliche Präsentation von Militärtechnik wurde dabei verzichtet. Seit Mitternacht gilt zwischen der Ukraine und Russland eine Waffenruhe. US-Präsident Trump sagte, sie solle bis übermorgen dauern. Die Ukraine und Russland haben das bestätigt und außerdem einen Gefangenenaustausch angekündigt. Ärztepräsident Reinhardt ist dafür, eine Zuckerabgabe auf Süßgetränke schneller einzuführen als geplant. Das von der Bundesregierung geplante Startdatum 2028 nannte er zu spät, weil positive gesundheitliche Effekte erst nach Jahren eintreten. Reinhardt verwies auf Großbritannien. Dort soll eine ähnliche Regelung zu einem geringeren Zuckeranteil in Softdrinks geführt haben. Es gab angeblich weniger Karies und weniger Übergewicht bei Kindern. Die Polizei sucht noch immer die Täter nach dem Überfall auf einen Geldtransport in Rheinland-Pfalz. In Sinzig hatte ein Mann gestern Morgen einen Mitarbeiter vor einer Bank abgepasst und ihm einen Bargeldbehälter abgenommen. Zwei Angestellte wurden danach in der Bank eingeschlossen. Wie hoch die Beute in dem gestohlenen Geldbehälter war, ist noch unklar. Der Iran kann einer US-Seeblockade wohl noch monatelang standhalten. Das berichtet die Washington Post und beruft sich auf einen neuen CIA-Bericht an die US-Regierung. Daraus geht hervor, dass der Iran noch 2/3 seines Raketenarsenals und viele Abschussrampen besitzt. Die CIA widerspricht damit US-Präsident Trump. Der hatte verkündet, dass die Raketenbestände des Iran weitgehend zerstört seien und das Land vor dem Kollaps stehe.
3: Und jetzt das Wichtigste aus Berlin.
2: Reisende sollen ab Sommer 2028 mit der Bahn von Berlin direkt bis in die norwegische Hauptstadt Oslo fahren können. Die tägliche ICE-Fahrt über Hamburg, die dänische Hauptstadt Kopenhagen sowie Malmö und Göteborg in Schweden soll etwa 15 Stunden dauern, heißt es von der Deutschen Bahn. Die Direktverbindung gehört zu 10 Pilotprojekten der EU-Kommission, die den grenzüberschreitenden Verkehr ausbauen will. In Deutschland nimmt die Nachfrage nach internationalen Fernverkehrsverbindungen zu. Der Vorstand der Magnus-Hirschfeld-Stiftung Helmut Metzner und sein Partner sind in Charlottenburg Opfer einer schwulenfeindlichen Attacke geworden. Beide wurden verletzt. Die Männer seien vorgestern zuerst mit volksverhetzenden und homophoben Äußerungen beleidigt worden, sagte jetzt ein Polizeisprecher. Ein Unbekannter habe sie dann zu Boden gestoßen, getreten und geschlagen. Mit ihrer Arbeit will die Bundesstiftung Magnus-Hirschfeld der Diskriminierung von queeren Menschen entgegenwirken. 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
1: Das ist und das wird sehr schön. Mal Sonne, mal Wolken heute und es bleibt trocken. Und es wird auch wieder wärmer sein als die letzten Tage. 13 Grad haben wir aktuell im Wedding, 14 in Lichtenberg, 12 am Wannsee und 17 Grad kriegen wir heute noch locker im Laufe des Nachmittags. Morgen bis zu 21 Grad und noch mehr Sonnenschein. Ab Montag dann wieder kühler und regnerisch.
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1: Stadtring A100 Richtung Treptow. Hier sind die Ausfahrt Messedamm und die Überleitung zur AWUS bis Montag früh gesperrt. Auch der Messedamm ist ab Masurenallee in Richtung Hallenseestraße gesperrt. Stadtring Richtung Wedding. Hier stockender Verkehr an der Baustelle Detmolder Straße. Sie brauchen 10 Minuten länger. Treptow, die Elsenbrücke, ist in Richtung Friedrichshain gesperrt. Hier läuft aktuell ein Feuerwehreinsatz. Rundherum staut es sich natürlich auch. Und Sie brauchen 10 Minuten länger aktuell auf der B158 stadtauswärts vor Ahrensfelde. In Charlottenburg ist der Kudamm zwischen Joachimsthaler und Leibnizstraße gesperrt. Bis Montag früh wegen der Classic Days, die hier laufen. In beiden Richtungen natürlich. Und Mitte Französische Straße zwischen Friedrich- und Glinkerstraße ist bis morgen Abend für beide Richtungen nur eine Spur abwechselnd frei. Hier steht ein Kran. Friedrichshain, die neue Bahnhof- und Gürtelstraße sind wegen Kranarbeiten zwischen Boxhagener Straße und Wiesenweg vollgesperrt. Hier sind auch die Radfahrer betroffen. Und Bauarbeiten bei der S-Bahn. Durchgehend bis nächste Woche Sonntag sind Busse unterwegs zwischen Schöneweide und Grünau bzw. Schönefeld. Außerdem verkehrt eine Expressbuslinie zwischen Schöneweide und dem Flughafen BER. Ganz schön was los für Samstagvormittag. Alle Meldungen zu Straßen und Schienen finden Sie auf rbb888.de und in unserer App. Und wir wünschen Ihnen eine gute Fahrt.
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1: Und ich bin sicherlich wie Sie alle oder die meisten von Ihnen die ganze Woche super früh aufgestanden. Kinder müssen ja zur Schule und zur Kita. Und dann habe ich mich heute gefreut. Ja, yeah, extra Stunde bis 7:30. können wir heute alle liegen bleiben. So, ich musste die Kinder die ganze Woche morgens um 6:30 aus dem Bett schmeißen. Ich musste sie wecken aus dem Tiefschlaf. Heute natürlich alle beide kurz nach 6. Hellwach, Mama, wann gibt's Frühstück? Und ich so, oh Leute, ist doch Wochenende. Was ist los? Naja, ich hoffe, Sie hatten einen schönen, einen entspannten Morgen. Jetzt wünsche ich Ihnen ein tolles Wochenende mit unseren 80ern und 90ern und Kim Wilde beginnt.

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0: Nena liebt es zu staubsaugen. Entspannt, sie hat sie schon immer gesagt. Das können Sie vielleicht nachvollziehen. Staubsaugen ist ja leider Gottes so eine Sache, die wahrscheinlich ansteht am Wochenende. Hier ist RBB 88.8, jeden Samstag ab 10, auch immer mit unserer französischen Lieblingskollegin Jaël. Und sie tut das, was viele von uns aktuell machen. Sie isst ständig Spargel. Und das tut sie am liebsten immer in Kombination mit einem Glas Weißwein. Und einen richtig guten Weißwein hat Jaël in Prenzlauer Berg gefunden. Da gibt es einen neuen Laden, der sich auf Naturweine spezialisiert. Der heißt More Natural Wine. Jaël, erzähl uns mal, was ist das Besondere?
1: Es sind Weine, die ganz anders schmecken. Sie haben keine Zusatzstoffe und keine Konservierungsmittel. Der Wein wird nicht während der Herstellung gefiltert. Das heißt, er ist meistens trüb und schmeckt auch dadurch ein bisschen wild und erdig. Er kann im Mund auch richtig perlen, so ein bisschen kribbeln. Das ist ein neues Gefühl. Natural Wine in der Schlimmernstraße ist nicht nur ein Weinladen, sondern auch eine Weinbar. Man wird gut beraten vor Ort. Ich mag das. Wenn man dich erstmal fragt nach deinem Geschmack, dann kannst du Wein neu entdecken und auch vor Ort probieren.
0: Gibt es dann auch Weine ohne Alkohol? Das ist ja gerade ein ziemlich großer Trend.
1: Bien sûr. Mein Favorit beim Probieren war ein alkoholfreier Wein. Ein Reiswein mit fermentiertem Reis. Er hatte sogar so einen leichten Lavendelgeschmack. Muri heißt der Wein. Ich dachte erstmal, er kommt aus Japan, ne? Wegen der japanischen Fermentationskunst. Aber nein, er kommt aus Kopenhagen. War für mich besser als ein Cocktail. Sie haben in der Weinbar Flaschen aus der ganzen Welt und in allen Preisklassen. Ich habe einen Sekt aus der Tschechischen Republik mitgenommen für 12 Euro und konnte meine Gäste am Abend zu Hause etwas ganz Neues präsentieren. Das fand ich cool. Und meine Gäste auch.
0: Ja, das ist super. Es ist ja auch immer gut, wenn man hier auch mal Ideen für Geschenke oder Mitbringsel oder so mitnehmen kann. Also More Natural Wine in der Schliemannstraße. Es gibt auch einen zweiten Laden in Neukölln in der Flughafenstraße. Die genauen Adressen und alle anderen Infos finden Sie natürlich auch nochmal auf rbb888.de.
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0: Am 3. Juli kommt Madonnas neues Album raus. Confessions 2, Confessions 2, ein Hausalbum, Techno-Album, soll was sehr Besonderes werden. Hier ist RBB 88.8, es ist genau 10:30.
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0: Mit vielen Wolken, aber auch immer mal wieder Sonne zwischendurch und wir kriegen 17 Grad immerhin. 13 aktuell in Karlshorst, 14 in Tiergarten und in Steglitz. Morgen sogar bis zu 21 Grad, noch mehr Sonne, es bleibt weiter trocken. Ab Montag dann aber wieder regnerisch und deutlich kühler.
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0: Bitte Vorsicht auf der A113 Richtung Berlin. Zwischen Schönefeld Süd und Schönefeld Nord steht ein kaputtes Fahrzeug auf der linken Spur. Dann haben wir den Stadtring A100 Richtung Treptow. Hier sind die Ausfahrt Messedamm und die Überleitung zur AWUS bis Montag früh gesperrt. Auch der Messedamm ist ab Masurenallee in Richtung Halenseestraße gesperrt. Auf dem Stadtring Richtung Wedding stockt der Verkehr aktuell an der Baustelle Detmolder Straße. Hier brauchen Sie 10 Minuten mehr. Und es staut sich in Friedrichshain auf der Elsenbrücke Richtung Treptow. Charlottenburg, der Kudamm ist zwischen Joachimsthaler und Leibnizstraße wegen der Classic Days gesperrt, das Ganze bis Montag früh. Und Mitte Französische Straße zwischen Friedrich- und Glinkerstraße ist bis morgen Abend für beide Richtungen nur eine Spur abwechselnd frei. Hier steht ein Kran und hier stockt's auch immer mal wieder. Friedrichshain, die neue Bahnhof- und Gürtelstraße sind wegen Kranarbeiten zwischen Boxhagener Straße und Wiesenweg vollgesperrt. Hier sind auch die Radfahrer betroffen. Und noch ein Blick ins Umland. A10 westlicher Berliner Ring Richtung Dreieck Havelland. Zwischen Dreieck Werder und Großkreuz hier Stau. Es dauert 10 Minuten länger. Alle Meldungen zu Straßen und Schienen finden Sie auf rbb888.de und in unserer App. Und wir wünschen eine gute Fahrt.
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0: Und gleich, also in 10 Minütchen, habe ich Tickets für Sie für die Rainbirds. Die spielen nächste Woche im Admiralspalast am Mittwoch. Und da könnten Sie sich dann heute schon drauf freuen. Jetzt in die 80er.

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0: Schönes Wochenende für Sie alle. Hier ist RBB 88.8. Ah, 10:45, paar Stündchen noch. Ich freue mich schon ganz doll auf heute Nachmittag und Abend. Mein Papa ist nämlich da für ein paar Tage. Er übernimmt die Kinder und mein Mann und ich haben Ausgang. Oh ja, das erste Mal seit, ich weiß gar nicht, 10 Monaten. Wir gehen auf ein Open Air. Und weil man doch so selten auf gute Konzerte geht, ist die Vorfreude dann wirklich immer sehr groß. Und das bescheren wir Ihnen jetzt auch. Ich lade Sie nämlich zu den Rainbirds ein. Die spielen am nächsten Mittwoch im Admiralspalast. 40 Jahre Bandgeschichte, 7 Alben. Nicht nur das berühmte Blueprint natürlich. Sie werden auch ganz viele andere tolle Songs für Sie spielen. Gesungen immer noch von Gründungsmitglied Katharina Frank. Und das ist immer wahnsinnig besonders, ne? Wenn eine Band 40 Jahre besteht und immer noch dieselben Leute dabei sind. Also wenn Sie Lust haben, die Rainbirds am Mittwoch in Berlin, einfach anrufen 30 32 88 8 100.
1: Hallo, hier ist Katharina Frank von den Rainbirds. Und ich freue mich schon auf euch. Wir kommen am 13. Mai in den Admiralspalast. Und ich verspreche euch, wir werden alles geben, damit das die besten Rainbirds werden, die es je gab.

0: Das wird garantiert die Zugabe sein. Am Mittwoch im Admiralspalast Blueprint. Hier ist RBB 888, die Caro. Hallo? Hallo?
1: Hallöchen.
0: Hi, wer ist denn da am Telefon?
1: Hier ist der Oliver.
0: Oliver, du gewinnst die Tickets für die Rainbirds.
1: Wow, ich freue mich. Ich freue mich vor allem für meine Frau.
0: Die bekommt die Tickets, ja?
1: Sie hat ein bestimmtes Vorrecht. Sie ist damals zu der Zeit, wir waren noch nicht zusammen, abgegangen wie ein Säppchen, wie man so schön sagt. Also kenne ich nur aus Hören sagen, aber absolut, ich habe eine Gänsehaut, finde ich absolut geil.
0: Also deine Frau ist quasi bei den Konzerten immer abgegangen wie ein Säppchen und...
1: Nicht nur da, ja.
0: Okay. Und du kannst dir das jetzt angucken am Mittwoch, ob das heute noch so ist. Dafür drücke ich
1: das
0: natürlich die Daumen.
1: Wunderbar. Klasse.
0: Sehr schön, Olli. Dann ganz liebe Grüße an die Frau. Habt ein wundervolles Konzert am Mittwoch und bis dahin ein schönes Wochenende, ja?
1: Ebenso, danke schön.
0: Sehr Mach gerne. Danke, tschüssi.
1: Tschüss.
0: Und noch mehr Tickets für das Konzert, präsentiert von RBB 888, gibt es hier um 12:15 Uhr um 12.15 Uhr.
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2: Guten Tag. Auf dem Roten Platz in Moskau ist mit der traditionellen Militärparade an den Sieg über Nazi-Deutschland vor 81 Jahren erinnert worden.

0: Soldaten und Kadetten sind an Präsident Putin vorbeimarschiert. Der Kampf gegen Nazi-Deutschland inspiriere die heutigen Soldaten im Einsatz in der Ukraine, sagte Putin in seiner Rede. Man kämpfe dort gegen aggressive, von der NATO unterstützte Streitkräfte. In diesem Jahr fand die Parade ohne Panzer und schwere Militärtechnik statt, wohl aus Angst vor ukrainischen Angriffen. Allerdings haben beide Seiten eine Waffenruhe vereinbart. Gut zwei Monate nach der Landtagswahl in Baden-Württemberg stimmen Grüne und CDU auf Landesparteitagen über den Koalitionsvertrag ab. Der neue Landtag kommt am Dienstag zu seiner konstituierenden Sitzung zusammen. Am Mittwoch soll dann der Grünen-Politiker Özdemir zum neuen Ministerpräsidenten gewählt werden. Die Grünen haben die Landtagswahl im März knapp vor der CDU gewonnen. Beide Parteien haben jeweils 56 Sitze im Parlament. Angesichts neuer Hantavirus-Verdachtsfälle hat die Weltgesundheitsorganisation vor Panik gewarnt. Das Risiko für die allgemeine Bevölkerung sei absolut gering, sagte ein Sprecher. Nach dem Hantavirus-Ausbruch auf einem niederländischen Kreuzfahrtschiff hat die WHO in 6 von 8 Verdachtsfällen eine Infektion mit dem Virus bestätigt. 3 Menschen waren gestorben, darunter auch eine Deutsche. Bei der Bahn gibt es ab heute zum ersten Mal Last-Minute-Tickets im Fernverkehr. Damit sollen Reisende kurzfristig besonders günstig fahren können. Die Tickets kosten ab 6,99 Euro und können immer samstags und sonntags für die darauffolgende Woche gebucht werden. Sie werden vor allem abseits der Hauptreisezeiten angeboten. Profitieren könnten also vor allem Reisende, die flexibel sind.
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0: Das Volksbegehren Berlin autofrei ist gescheitert. Es sei nicht die nötige Zahl der Unterschriften erreicht worden, hieß es von der Initiative. Es seien nur 140.000 Unterschriften gesammelt worden. Nötig gewesen wären aber rund 175.000. Allerdings finden noch Nachzählungen in den Bezirksämtern statt. Das Endergebnis will das Landeswahlamt in 2 Wochen verkünden. Die Initiative geht aber davon aus, dass es nicht reicht. Im Tiergarten ist die Helmut-Kohl-Allee eingeweiht worden. Der bisher Hofjäger-Allee genannte Straßenabschnitt zwischen der Siegessäule am Großen Stern und der Klingelhöfer-Straße trägt jetzt den Namen des früheren Kanzlers. Dazu fand in der Konrad-Adenauer-Stiftung ein Festakt statt. Die Senatskoalition hatte 2023 vereinbart, eine Straße oder einen Platz nach dem Berliner Ehrenbürger zu benennen. 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
3: Immer wieder blauer Himmel zu sehen heute. Es ist locker bewölkt und trocken. 17 Grad auch im Laufe des Tages möglich. Jetzt sind wir gerade bei 12 in Friedrichshagen am Müggelsee, 14 Grad in Gesundbrunn, 14 auch in Westend. Morgen dann noch ein Ticken schöner. Mehr Sonne bis zu 21 Grad. Ab Montag dann wieder viel Regen und es wird wieder kühler.
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3: Um 11:03, bitte Vorsicht auf, nee, nicht bitte Vorsicht, einfach, Achtung, auf dem Stadtring A100 Richtung Treptow. Hier sind die Ausfahrt Messedamm und die Überleitung zur AWUS bis Montag früh gesperrt. Auch der Messedamm ist ab Masurenallee in Richtung Hallenseestraße gesperrt. Stadtring Richtung Wedding, hier stockt der Verkehr an der Baustelle Detmolder Straße. Sie brauchen 10 Minuten länger. Tiergarten, wegen einer Demo müssen Sie auf der Straße des 17. Juni zwischen Brandenburger Tor und sowjetischem Ehrenmal mit Behinderungen rechnen. Dann 10 Minuten bitte mehr einplanen in Karlshorst auf der Treskoallee Richtung Wohlheide. Und Charlottenburg, der Kudamm ist zwischen Joachimsthaler und Leibnizstraße gesperrt. Hier laufen die Classic Days. Die Sperrung dauert an bis zum Montagmorgen. Und Friedrichshain, die neue Bahnhof- und Gürtelstraße sind wegen Kranarbeiten zwischen Boxhagener Straße und Wiesenweg voll gesperrt. Hier sind dann auch die Radfahrer betroffen. Bauarbeiten bei der S-Bahn durchgehend bis nächste Woche Sonntag sind Busse unterwegs zwischen Schöneweide und Grünau bzw. Schönefeld. Außerdem verkehrt ein Expressbus zwischen Schöneweide und dem Flughafen BER. Alle Meldungen zu Straßen und Schienen finden Sie auf rbb888.de und in unserer App. Und wir wünschen eine gute Fahrt.
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3: Ach, und ich freue mich für alle, die heute zu den Classic Days auf den Kudamm gehen oder zum Spargelfest in Schöneberg oder auf die Rudower Frühlingsmeile. Es schüttet nicht aus Eimern, man muss sich nicht dick und fett einpacken. Es ist einfach ein richtig schönes Wetterchen für Ausflüge. Und um heute Abend kümmern wir uns dann wieder. Ich lade Sie gleich ins Theater des Westens ein. Nach den 80ern und 90ern für Sie.

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0: Schatz, habe ich gerade gesagt, wir kümmern uns um Ihren Abend und laden Sie schön ein, aber jetzt habe ich gesehen, stimmt gar nicht. Wir kümmern uns tatsächlich schon um Ihren Nachmittag. Also, hier ist RBB 888 mit einer Einladung für Sie, wenn Sie relativ spontan sind. Peter Plate, bitteschön.
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0: Ja, das neue Musical im Theater des Westens, Wir sind am Leben, nimmt Sie mit ins Berlin der frühen 90er. Und es soll wirklich ganz, ganz großartig sein. Heute Nachmittag um 15 Uhr im Theater des Westens. Wenn Sie aber sagen, hey, überhaupt gar kein Problem, das schaffe ich, das mache ich, das möchte ich. 030 30 32 88 8 100. Und dann, ja, hören wir uns hoffentlich gleich.

0: Hier ist RBB 88.8, 11.22 Uhr. So, können wir unseren Puls mal wieder ein bisschen hochschrauben, oder? Wer ist denn da am Telefon? Hallo? Hallo? Hallo? Ist da jemand?
1: Hallo?
2: Hallo?
0: Hallo?
2: Ja, hier ist Peggy, hallo.
0: Hi Peggy, herzlichen Glückwunsch.
1: Oh, das ist ja super.
0: Du gewinnst die Karten.
1: Dankeschön. Oh, total. Ich dachte, meinst du jetzt mich? Ist ja super.
0: Das geht rucki-zucki hier. Zack, ist man im Studio und gewinnt Tickets für das Theater des Westens heute Nachmittag. Das neue Musical von Peter Plate und Ulf Leo Sommer. Wir sind am Leben.
1: Ich freue mich total. Das ist so schön. Ich freue mich so total darauf. Also vielen, vielen Dank dafür.
0: Oh, so gerne, liebe Peggy. Jetzt ist es ja heute schon um 15 Uhr. Musst du irgendwie groß umdisponieren oder geht's?
1: Wir disponieren nur interne Sachen um. Also wir wollten halt was zu Hause machen und das wird dann verschoben. Also das ist total komplikationslos.
0: Das ist schön. Ach, wie toll. Dann wünsche ich euch viel Spaß in Berlin der 90er, 1990. Wie war das so kurz nach dem Mauerfall? Tolle Songs, tolle Schauspieler. Ach, Peggy, ich glaube, das wird richtig super und ich wünsche euch ganz viel Spaß, ja?
1: Ganz lieben Dank.
0: Sehr gerne. Gerne, gerne. Und noch mehr Tickets für das Musical dann um 13.15 Uhr. Dann aber für die Abendvorstellung.
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0: Das sind die 90er hier auf RBB 88.8. Ich wünsche Ihnen einen schönen Samstag. Es ist 11.30 Uhr jetzt.
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0: Und es ist schön, mal wieder 15 Grad in Weißensee, 13 in Schmökwitz, 15 in Friedenau. Immer wieder Sonnenschein heute und es bleibt trocken. Morgen dann noch mehr blauer Himmel, bis zu 21 Grad tatsächlich. Ja, wie man immer so schön abgedroschen sagt, genießen, genießen, genießen. Denn ab Montag wieder deutlich kühler mit viel Regen.
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0: Auf dem Stadtring A100 Richtung Treptow sind die Ausfahrt Messedamm und die Überleitung zu Abus bis Montag früh gesperrt. Auch der Messedamm ist ab Masurenallee in Richtung Hallenseestraße gesperrt. Tiergarten. Wegen einer Demo müssen Sie auf dem 17. Juni zwischen Brandenburger Tor und sowjetischem Ehrenmal mit Behinderungen rechnen. Dann bitte 10 Minuten mehr ein Plan in Karlshorst auf der Treskoallee Richtung Wohlheide. Und in Westend staut es sich aktuell auf der Masurenallee Richtung Theodor-Heuss-Platz. Nicht nur wegen der Baustelle, jetzt ist auch ein Fahrradkorso noch dazu gekommen. Charlottenburg, der Kudamm, ist zwischen Joachimsthaler und Leibnizstraße gesperrt. Hier laufen die Classic Days. Die Sperrung dauert bis Montagmorgen an. Und A10, westlicher Berliner Ring Richtung Dreieck-Havelland, zwischen Großkreuz und Vöben. Hier Stau an der Baustelle plus 20 Minuten mittlerweile. Und in Richtung Dreieck-Werder auch 20 Minuten extra zwischen Potsdam-Nord und Vöben. Alle Meldungen zu Straßen und Schienen finden Sie natürlich auch auf rbb888.de und in unserer App. Und wir wünschen Ihnen eine gute Fahrt.
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0: Ach ja, Wochenende. Ich hoffe, Sie haben nicht zu viel vor heute und zu viel, was erledigt werden muss. Vielleicht, und ich finde, das sind immer die schönsten Tage, kann man auch einfach mal erstmal nur gammeln und sich später gemeinsam überlegen, was man noch so unternimmt. Besteht zwar dann auch immer die Gefahr, dass man versagt und gar nicht mehr hochkommt, aber dann ist das eben auch mal so. Wir spielen Ihnen dazu unsere 80er und 90er hier auf RBB 888.

0: Das sind die 90er auf RBB 88.8. Lene Marlin mit Sitting Down hier um 11.43 Uhr. Und haben Sie gestern Abend auch zufällig knapp daneben im RBB-Fernsehen gesehen? P. Werner ist da zu Gast gewesen, war eine Wiederholung quasi. Ich habe es nur in der Werbung geguckt, weil ich kannte es ja schon. Aber die paar Minütchen haben ausgereicht, um mal wieder zu denken, ja, es ist und bleibt einfach ein super außergewöhnliches und tolles Format.
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2: Guten Tag. Russlands Präsident Putin hat in Moskau die Militärparade zum Tag des Siegs über Hitlerdeutschland abgenommen. In seiner Rede dankte er den Soldaten für ihren Einsatz in der Ukraine. Sie würden sich Aggressionen entgegenstellen, die von der NATO unterstützt würden, sagte Putin. Auf Panzer oder Raketen wurde in diesem Jahr verzichtet, wohl aus Angst vor ukrainischen Drohnenangriffen. Der Kreml und die Ukraine haben aber eine dreitägige Feuerpause vereinbart. Ärztepräsident Reinhardt ist dafür, eine Zuckerabgabe auf Süßgetränke schneller einzuführen als geplant. Das von der Bundes

0: Regierung geplante Startdatum 2028 nannte er zu spät, weil positive gesundheitliche Effekte erst nach Jahren eintreten. Reinhardt verwies auf Großbritannien. Dort soll eine ähnliche Regelung zu einem geringeren Zuckeranteil in Softdrinks geführt haben. Es gab angeblich weniger Karies und weniger Übergewicht bei Kindern. Die Polizei sucht noch immer die Täter nach dem Überfall auf einen Geldtransport in Rheinland-Pfalz. In Sinzig hatte ein Mann gestern Morgen einen Mitarbeiter vor einer Bank abgepasst und ihm einen Bargeldbehälter abgenommen. Zwei Angestellte wurden danach in der Bank eingeschlossen. Wie hoch die Beute in dem gestohlenen Geldbehälter war, ist noch unklar. Ungarns neu gewähltes Parlament ist zu seiner konstituierenden Sitzung zusammengekommen. Dabei soll am Nachmittag der Sieger der Parlamentswahl, Mojo, von der bürgerlichen Tiso zum neuen Ministerpräsidenten gewählt werden. Damit endet in Ungarn die 16-jährige Regierungszeit des Rechtspopulisten Orbán. Mojo hat schon eine Systemwende angekündigt.
1: Und jetzt das Wichtigste aus Berlin.
0: Reisende sollen ab Sommer 2028 mit der Bahn von Berlin direkt bis in die norwegische Hauptstadt Oslo fahren können. Die tägliche ICE-Fahrt über Hamburg, die dänische Hauptstadt Kopenhagen sowie Malmö und Göteborg in Schweden soll etwa 15 Stunden dauern, heißt es von der Deutschen Bahn. Die Direktverbindung gehört zu 10 Pilotprojekten der EU-Kommission, die den grenzüberschreitenden Verkehr ausbauen will. In Deutschland nimmt die Nachfrage nach internationalen Fernverkehrsverbindungen zu. Der Vorstand der Magnus-Hirschfeld-Stiftung, Helmut Metzner und sein Partner sind in Charlottenburg Opfer einer schwulenfeindlichen Attacke geworden. Beide wurden verletzt. Die Männer seien vorgestern zuerst mit volksverhetzenden und homophoben Äußerungen beleidigt worden, sagte jetzt ein Polizeisprecher. Ein Unbekannter habe sie dann zu Boden gestoßen, getreten und geschlagen. Mit ihrer Arbeit will die Bundesstiftung Magnus-Hirschfeld der Diskriminierung von queeren Menschen entgegenwirken. 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
2: Das Berlin-Wetter
3: ist wieder milder als die letzten Tage. 15 Grad in Dahlem und Kreuzberg, 14 haben wir in Karow aktuell. Heute auch immer mal Sonne zwischendurch, es bleibt trocken und es geht noch hoch auf 17 Grad dann im Laufe des Nachmittags. Morgen sogar bis zu 21 möglich, noch mehr Sonne, weiter trocken. Am Montag dann wieder kühler und viel Regen.
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3: Um 12:03, bitte Vorsicht auf der A10, der südliche Berliner Ring Richtung Dreieck Werder. Zwischen Schönefelder Kreuz und Rangsdorf liegt ein totes Tier auf der Fahrbahn. Dann der nördliche Berliner Ring Richtung Dreieck Barnim. Im Dreieck Pankow steht auf der Überleitung zur A114 ein kaputtes Auto auf der rechten Spur. Dann gehen wir in den Stadtverkehr. Stadtring A100 Richtung Treptow. Hier sind die Ausfahrt Messedamm und die Überleitung zur AWUS bis Montag früh gesperrt. Auch der Messedamm ist ab Masurenallee in Richtung Hallenseestraße gesperrt. Und der Stadtring nochmal, hier staut es sich am Autobahnende Treptower Park. Tiergarten. Wegen einer Demo müssen Sie auf der Straße des 17. Juni zwischen Brandenburger Tor und sowjetischem Ehrenmal mit Behinderungen rechnen. Außerdem bitte ein paar Minütchen mehr einplanen rund um den Kudamm. Der ist nämlich gesperrt zwischen Joachimsthaler und Leibnizstraße. Hier laufen die Classic Days. Bis Montag früh dauert dann die Sperrung an in beiden Richtungen. Alle Meldungen zu Straßen und Schienen finden Sie auf rbb888.de und in unserer App. Und wir wünschen eine gute Fahrt.
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3: Und angeblich gibt es ja wirklich Berliner, die noch nie am Kudamm waren. Man hört das und denkt sich, was? Nein, das kann nicht sein. Das ist doch total absurd. Aber also wenn ich mir überlege, dass ich auch 7 Jahre erst hier wohnen musste und es dann erst aufs Tempelhofer Feld geschafft habe, dann macht das vielleicht auch irgendwie Sinn. Also, heute Kudamm vielleicht. Die Classic Days laufen. Sie haben es gerade im Verkehrsservice gehört. Der Kudamm ist gesperrt und voller alter, wunderschöner Autos. Ist immer eine tolle Veranstaltung und vielleicht haben Sie ja Lust. Hier ist rbb 888 mit unseren 80ern und 90ern am Wochenende.

Ein schönes Wochenende für Sie alle. Hier ist RBB 88.8. Gerade eine WhatsApp bekommen an die 30 32 88 8 100. Nicht vergessen, morgen ist Muttertag. Ich bin kurz erschrocken und gedacht, oh Gott, ist noch was möglich? Aber dann ist mir wieder eingefallen, dass meine Mutter ein paar Tage wegfährt. Also findet dieses Jahr nicht statt. Ich muss in Anführungszeichen nicht mal Blumen schicken oder so. Aber Sie haben es jetzt nochmal gehört, morgen ist Muttertag und vielleicht ist das hier ja dann auch schon was direkt für Sie. Ich lade Sie nämlich ein zu den Rainbirds. Die spielen am nächsten Mittwoch im Admiralspalast. 40 Jahre Bandgeschichte, 7 Alben. Es wird also nicht nur das berühmte Blueprint geben, sondern auch viele andere tolle Songs. Gesungen immer noch von Gründungsmitglied Katharina Frank übrigens. Also wenn Sie die Tickets haben möchten für nächsten Mittwoch im Admiralspalast, dann ja, freue ich mich, wenn Sie einfach mal durchklingeln hier im Studio. 030 30 32 88 8 100.

0: 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Ein schönen Samstag Mittag für Sie alle. Es ist 12.21 Uhr. Und wen habe ich denn jetzt am Telefon? Hier ist Caro, hallo.
1: Hallo Caro, hier ist Doreen.
0: Doreen, herzlichen Glückwunsch.
1: Hallo, danke.
0: Du gehst zu den Rainbirds nächste Woche Mittwoch.
1: Ja. Wow, ich freue mich drauf.
0: Erzähl mir warum. Warum sagst du, ja, Rainbirds-Konzert kann ich mir richtig gut vorstellen.
1: Ja, weil ich mag so die 80er sehr und auch für meine Freundin, die ist auch total 80er-Fan und deswegen dachte ich mir, ich versuche es jetzt einfach mal und versuche anzurufen.
0: Ah, siehst du, und es hat direkt geklappt, wie schön.
1: Ja,
0: und das,
1: ja,
0: Besondere, das Besondere ist ja, Doreen, es ist eine Jubiläumskonzertreihe, 40 Jahre Rainbirds und da haben die auch immer mal so ein bisschen Special Guests dabei, unter anderem Rod von den Ärzten.
1: Mensch,
0: ja.
1: Da gehe ich ja gleich doppelt so lieber wieder hin.
0: Ja, ja, sehr schön. Okay,
1: wow.
0: Also ich wünsche dir ganz viel Spaß, beziehungsweise
1: danke.
0: Euch bei Blit, bitte noch kurz am Telefon.
1: Das
0: und bis dahin ein schönes Wochenende, ja?
1: Danke für dich auch.
0: Dankeschön.
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0: Die 80er für Sie hier auf RBB 88.8. Hallo zusammen, es ist 12.30 Uhr. Hier ist RBB 88.8 mit den Wetteraussichten.
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0: Manchmal rede ich einfach drauf los und verliere zwischenzeitlich total den Faden. Wir haben heute mehr Wolken als Sonne, aber es ist trocken und es ist mild. 15 Grad haben wir aktuell in Köpenick, 14 in Grunewald und 16 sind schon in Tegel. Höchstwetter heute bei 17 bis 18 Grad sogar. Morgen noch schöner, mehr Sonnenschein, mehr blauer Himmel, weiter trocken und 21 Grad maximal. Ab Montag deutlich kühler und wieder viel Regen.
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0: Bitte Vorsicht auf der A10, der nördliche Berliner Ring Richtung Dreieck Barnim. Im Dreieck Pankow steht auf der Überleitung zur A114 ein kaputtes Fahrzeug auf der rechten Spur. Dann Stadtring A100 Richtung Treptow. Hier sind die Ausfahrt Messedamm und die Überleitung zur AWUS bis Montag früh gesperrt. Auch der Messedamm ist ab Masurenallee in Richtung Hallenseestraße gesperrt. Hier staut es sich. Messedamm aktuell plus 10 Minuten. In Tiergarten. Wegen einer Demonstration müssen Sie auf der Straße des 17. Juni zwischen Brandenburger Tor und sowjetischem Ehrenmal mit Behinderungen rechnen. Charlottenburg, der Kurfürstendamm ist gesperrt zwischen Joachimsthaler Straße und Leibnizstraße. In beiden Richtungen, hier laufen die Classic Days. Sperrung dauert an bis Montag früh. Und nochmal kurz ins Berliner Umland. A10, westlicher Berliner Ring Richtung Dreieck Havelland. Zwischen Großkreuz und Vöben, hier Stau an der Baustelle plus 30 Minuten. Und in Richtung Dreieck Werder sind es 10 Minuten mehr zwischen Potsdam Nord und Vöben. Alle Meldungen zu Straßen und Schienen finden Sie auf rbb888.de und in unserer App. Und wir wünschen Ihnen eine gute Fahrt.
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0: Und ganz am Anfang seiner Karriere hat die Plattenfirma gesagt, Mensch Herbert, wie wäre es denn mit dem Künstlernamen Herbie Green? Das würde doch super passen, Herbie Green. Guck mal, wie toll das klingt. Aber Herbie hat gesagt, nee, auf keinen Fall. Das ist ja grauenvoll. Ich bleibe bei Herbert Grönemeyer. Und das sind die 80er für Sie jetzt auf RBB 88.8. Hier ist Was soll das? Um 12.31 Uhr.

0: Das sind die 80er und die 90er auf RBB 88.8. Wir wünschen Ihnen ein wunderschönes Wochenende, ganz egal, wo wir Sie gerade erwischen, jetzt um 12.43 Uhr. Und haben Sie vielleicht zufällig schon mal gehört, wie Götz Otto an die Rolle des Bond-Bösewichts in Der Morgen stirbt nie gekommen ist? Also wenn man das liest, dann glaubt man das nicht. Der Produzent, der wollte einen einschüchternden Hünen. Und dann kam Götz Otto mit seinen 1,96 rein. Und da war der Produzent schon begeistert und hin und weg. Und dann hat der Produzent gesagt, komm, du gefällst mir, sag mir einfach irgendwas, völlig egal, damit ich weiß, ob du gerade ausreden kannst. Und dann hat Götz Otto sich hingestellt und gesagt, ich bin groß, ich bin böse, ich bin kahlköpfig, ich bin Deutscher, behalten Sie den Rest. Überzeugt, Job gekriegt. Genau so ist es abgelaufen. Götz Otto ist morgen zu Gast bei uns in 100% Promi. Da wird er Ihnen das nochmal ganz genau erzählen. Er unterhält sich mit René Hausmann, aber auch über alles andere. Zum Beispiel über seinen Lieblingsort in Berlin.
1: Was ich zum Beispiel sehr gerne mache, ist auf die Siegessäule zu gehen. Finde ich einen total schönen Berliner Ort. Da ist man sehr häufig alleine. Viele Leute sind da nicht. Und finde ich einen tollen Ort.
0: Echt, da ist man sehr häufig alleine? Hatte ich jetzt gar nicht so den Eindruck, immer wenn ich dran vorbeigefahren bin. Aber gut, Schauspieler Götz Otto zu Gast morgen in 100% Promi ab 17 Uhr hier auf RBB 88.8. Freuen wir uns sehr drauf.

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2: Guten Tag. Der russische Präsident Putin hat sich bei der traditionellen Militärparade in Moskau siegessicher gezeigt. Putin sagte auf dem Roten Platz vor tausenden Soldaten, die russische Armee werde bei ihrem Einsatz in der Ukraine von der Generation der Sieger im Zweiten Weltkrieg inspiriert. Sie stelle sich einer aggressiven Macht entgegen, die von der gesamten NATO unterstützt werde. Auf eine Demonstration von Militärtechnik wurde aus Furcht vor ukrainischen Drohnen verzichtet. Gesundheitsministerin Wagen hat Details genannt, wie die Pflegeversicherung reformiert werden soll. Der Rheinischen Post sagte sie, es würden keine Pflegegrade gestrichen, aber die Einstufungen neu gestaltet. Das bedeutet, die Voraussetzungen werden strenger, in eine bestimmte Pflegestufe aufgenommen zu werden. Außerdem sollen Einzelleistungen zusammengelegt und ein Budget für Akut- und Notfälle eingeführt werden. Ziel sei es, Betroffene unbürokratischer und flexibler unterstützen zu können, sagte Wagen. In der Pflegeversicherung droht in den nächsten 2 Jahren eine Finanzlücke von mehr als 22 Milliarden Euro. In Ungarn wird

0: Heute der neue Regierungschef Magyar vom Parlament vereidigt. Seine Partei hatte die Wahl Mitte April deutlich gewonnen. Mit der Vereidigung steht Ungarn vor einem Kurswechsel. Nach 16 Jahren endet die Amtszeit von Ministerpräsident Orbán. Der voraussichtlich neue Regierungschef Magyar will wieder enger mit der EU zusammenarbeiten. Wegen der anhaltenden Kerosinkrise rechnen die deutschen Flughäfen im Sommer mit vielen gestrichenen Flügen. Bis zu 20 Millionen Passagiere könnten betroffen sein, sagte der Hauptgeschäftsführer der Arbeitsgemeinschaft Deutscher Verkehrsflughäfen, Beisel. Im schlimmsten Fall drohe manchen Flughäfen ein Kapazitätseinbruch von 10%. Es sei zu befürchten, dass vor allem bei Low-Cost-Airlines und auf touristisch weniger bedeutsamen Strecken Flüge gestrichen würden. Die Kerosinpreise sind derzeit doppelt so hoch wie vor dem Irankrieg.
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0: Im Tiergarten ist am Vormittag die Helmut-Kohl-Allee eingeweiht worden. Die bisherige Hofjägerallee zwischen Siegessäule und Klingelhöfer Straße trägt jetzt den Namen des früheren Bundeskanzlers. Die Umbenennung hatten CDU und SPD bereits 2023 im Koalitionsvertrag vereinbart. Zum heutigen Europatag wird das Brandenburger Tor am Abend in den blauen Europafarben leuchten. Damit wird an die Gründung der Vorläuferorganisationen der heutigen EU vor 76 Jahren erinnert. Mit der Anstrahlung des Brandenburger Tors feiern wir die europäische Einigung, sagte der regierende Bürgermeister Wegner. Diese sei der Garant für Frieden, Freiheit und Wohlstand. Das Brandenburger Tor wird mit Einbruch der Dunkelheit bis Mitternacht angestrahlt. 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
2: Das ist schön, mehr Wolken als Sonne, aber trocken und warm. 15 Grad auf dem Winterfeldplatz in Schöneberg oder auch auf dem Elknerplatz in Köpenick 15 Grad. Da ist gerade überall Markt und das Wetter ist sehr schön. Morgen noch mehr Sonne, bis zu 21 Grad und trocken. Ab Montag dann wieder kühler und ganz viel Regen.
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2: Um 12:03 bitte Vorsicht auf der A115 Dreieck Nutetal Richtung Dreieck Funkturm. Zwischen Samund und Potsdam-Drewitz liegt ein totes Tier auf der Fahrbahn. Dann Stadtring A100 Richtung Treptow. Hier sind die Ausfahrt Messedamm und die Überleitung zu Avus bis Montag früh gesperrt. Auch der Messedamm an sich ist ab Masurenallee in Richtung Hallenseestraße gesperrt. Hier stockt es rundherum, plus 10 Minuten brauchen Sie aktuell. Stadtring nochmal Richtung Treptow. Am Autobahnende Treptower Park staut es sich. Tiergarten. Wegen einer Demonstration müssen Sie auf der Straße des 17. Juni zwischen Brandenburger Tor und sowjetischem Ehrenmal mit Behinderungen rechnen. Dann Charlottenburg. Der Kudamm ist gesperrt zwischen Joachimsthaler und Leibnizstraße. Hier laufen die Classic Days. Bis Montag früh dauert die Sperrung an. Und wir gucken nochmal ins Umland. A10 westlicher Berliner Ring Richtung Dreieck Havelland. Zwischen Großkreuz und Vöben hier Stau plus 20 Minuten. Und in Richtung Werder sind es 10 Minuten mehr zwischen Potsdam Nord und Vöben. Bauarbeiten noch bei der S-Bahn. Durchgehend bis nächste Woche Sonntag sind Busse unterwegs zwischen Schöneweide und Grünau bzw. Schönefeld. Und es gibt einen Expressbus zwischen Schöneweide und dem Flughafen BER. Alle Meldungen zu Straßen und Schienen finden Sie auf rbb888.de und in unserer App. Und wir wünschen Ihnen eine gute Fahrt.
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2: Und egal, was Sie machen heute, Classic Days am Kudamm, Spargelfest in Schöneberg, ein bisschen was machen im Garten oder auf dem Balkon. Ich hoffe, dass Sie heute Abend noch nichts vorhaben, beziehungsweise bis dahin durch sind, denn ich lade Sie gleich nochmal ein ins Theater des Westens, ins neue Musical Wir sind am Leben. In 10 Minuten erst, nach den 80ern und 90ern für Sie.

0: Das sind die 90er auf RBB 88.8. I'll stand by you. Es ist 13.16 Uhr. Ein schönes Wochenende für Sie alle. Und wie oft ist es für die meisten von uns noch möglich, so richtig schön auszugehen? Also nicht nur, ich sag mal, nur ein Drink oder so, so richtig schön. Oper, Theater, Konzert, Musical. Kostet so viel Geld mittlerweile. Muss man sich immer mehr und immer öfter überlegen. Dann brauchst du noch einen Babysitter und so weiter. Wenn man so einen Abend dann aber hinbekommt, dann ist es natürlich was Besonderes. Und dann ist es wunderschön. Und wir möchten das möglich machen für Sie. Hier ist RBB 88.8 mit einer Einladung für heute Abend. Und die kommt von Peter Plate.
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0: Das neue Musical Wir sind am Leben nimmt Sie mit ins Berlin der frühen 90er. Das soll ganz fantastisch sein. Heute Abend 19.30 Uhr im Theater des Westens. Wenn Sie sagen, heute Abend 19.30 Uhr Charlottenburg schaffe ich gar kein Problem, dann rufen Sie mich gerne an 030 30 32 88 8 100. Ja, und dann freuen wir uns, wenn wir uns hören gleich nach Cyndi Lauper.

0: Das sind die 80er auf RBB 88.8 und hier ist die Caro. Hallo, wer ist am Telefon? Hallo, hallo?
1: Hallo?
0: Hi, wer ist denn da?
1: Hier ist Yvonne.
0: Yvonne, du gewinnst die Tickets.
1: Nein, wie verrückt. Oh mein Gott, wie schön.
0: Herzlichen Glückwunsch.
1: Danke. Ach, das ist ja toll.
0: Wir sind am Leben. Heute Abend im Theater des Westens. Das ist das tolle neue Musical von Peter Plate und Ulf Leo Sommer. Yvonne, da geht es so um das Berlin frisch nach dem Mauerfall 1990 mit ganz tollen Songs, tollen Texten, tolle Schauspieler. Soll großartig sein.
1: Perfekt. Ich habe schon ganz viel davon gehört und ich freue mich riesig und das wird bestimmt ganz, ganz toll.
0: Ja, wie schön. Jetzt ist das direkt heute Abend. Musst du irgendwie umdisponieren oder ist spontan kein Problem?
1: Nee, tatsächlich, weil ich habe ja heute Geburtstag und eigentlich wollten wir nach Potsdam fahren, aber das ist natürlich jetzt auch was ganz Tolles.
0: Oh, mein Gott. Herzlichen Glückwunsch zum Geburtstag. Danke. Von dem ganzen RBB 88.8-Team. Wie schön.
1: Dankeschön.
0: Ja, gut, Yvonne, dann feiert mal schön im Theater des Westens, schön mit Sektchen, ne? Und dann ganz viel Spaß beim Musical Wir sind am Leben.
1: Danke, ich freue mich. Vielen, vielen Dank.
0: Sehr gerne, bleib bitte am Telefon. Dankeschön. Und noch mehr Tickets für das Musical für Sie dann in einem Stündchen hier.
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0: Das ist ein 90er von Farm, All Together Now auf RBB 88.8. Es ist 13:30 jetzt.
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0: Ist doch gar nicht so schlecht. Es sind zwar viele Wolken unterwegs, aber es bleibt trocken heute. Ab und zu auch mit Sonnenschein. Und es geht noch hoch bis auf 17, 18 Grad. Aktuell sind es 15 im Wedding, 14 in Dahlem und 15 in Lichtenberg. Morgen noch schöner. Viel Sonne, viel blauer Himmel, kaum eine Wolke, bis zu 21 Grad in der Spitze. Ab Montag dann wieder ganz anderes Wetter. Viel Regen, teils auch langanhaltend über Stunden hinweg. Und es wird wieder kühler, 13, 14 Grad maximal.
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0: Auf dem Stadtring A100 Richtung Treptow sind die Ausfahrt Messedamm und die Überleitung zur AWUS bis Montag früh gesperrt. Auch der Messedamm ist ab Masurenallee in Richtung Halenseestraße gesperrt. Hier staut es sich ringsherum. Stadtring A100, außerdem Stau am Autobahnende Treptower Park. In Charlottenburg ist der Kudamm gesperrt zwischen Joachimsthaler und Leibnizstraße. Hier laufen die Classic Days. Die Sperrung hält an bis zum Montagmorgen. Dann gucken wir nochmal ins Umland. A10 westlicher Berliner Ring Richtung Dreieck Havelland. Zwischen Großkreuz und Vöben hier ein Stau plus 20 Minuten. Und wir haben Bauarbeiten bei der S-Bahn. Durchgehend bis nächste Woche Sonntag sind ja Busse unterwegs zwischen Schöneweide und Grünau bzw. Schönefeld. Und wir haben einen Expressbus zwischen Schöneweide und dem Flughafen BER. Alle Meldungen zu Straßen und Schienen finden Sie auf rbb888.de und in unserer App. Und wir wünschen eine gute Fahrt.
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0: Oh, endlich Wochenende, oder? Aber vielleicht auch nicht. Vielleicht müssen Sie auch arbeiten. Dann sind Sie nicht alleine. Dann freuen wir uns gemeinsam auf den Feierabend. Heute irgendwann später im Laufe des Tages. Und dann vielleicht morgen auf den freien Tag. Und morgen wird das Wetter auch noch schöner. Haben Sie ja gerade gehört. Ganz viel Sonnenschein, richtig warm morgen. Überlegt schon die ganze Zeit, was wir dann machen. Irgendwas mit draußen, irgendwas mit Eis. Jetzt Soul Asylum für Sie. Das sind die 90er.

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0: 88.8, schönes Wochenende mit uns. Es ist 13.44 Uhr. Und wenn Sie heute schon draußen waren, dann ist das doch immer schön, oder? Wie alles mittlerweile explodiert ist in Berlin. Alle Bäume grün. Kastanien blühen, Sträucher blühen. Sieht so schön aus aktuell. Und so heißt ja auch unsere Aktion gerade für Sie. Berlin blüht auf. Heißt, wenn Sie von montags bis freitags das hier bei uns im Programm hören. 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
2: Guten Tag. Gesundheitsministerin Wagen hat Ideen für eine Reform der Pflegeversicherung vorgestellt. Hintergrund sind die drohenden Finanzierungslücken. Der Rheinischen Post sagte sie, man müsse klar definieren, was die Versicherung sei. Eine Absicherung für einen Teil der Leistung und nicht der gesamten Kosten im Pflegefall. Zum Beispiel solle die Einstufung in die verschiedenen Pflegegrade strenger werden. Gleichzeitig will Wagen den Anspruch auf eine professionelle Pflegebegleitung einführen. Um Angehörige zu unterstützen. Die Waffenruhe zwischen Russland und der Ukraine hält bisher. US-Präsident Trump hatte sie gestern verkündet. Sie soll insgesamt 3 Tage dauern und beinhaltet den Austausch von jeweils 1.000 Kriegsgefangenen. Bei der Militärparade in Moskau am Vormittag gab es auch keine ukrainischen Angriffe. Die Parade fand zum Gedenken an den Sieg über Nazi-Deutschland vor 81 Jahren statt. Präsident Putin rechtfertigte dabei nochmal den Angriffskrieg gegen die Ukraine und sagte, die russische Armee werde inspiriert von einer Generation der Sieger im Zweiten Weltkrieg. Bundeskanzler Merz hat die Reise des slowakischen Regierungschefs Fico zu den Feiern zum Tag des Sieges in Moskau kritisiert. Er bedauere das zutiefst und werde mit Fico darüber sprechen. Fico war als einziger Gast aus der Europäischen Union zum Tag des Sieges der Sowjetunion über Hitler-Deutschland angereist. An der Parade nahm er zwar nicht teil, wurde allerdings im Kreml von Präsident Putin empfangen. Ab heute bietet die Deutsche Bahn im Fernverkehr Last-Minute-Tickets an. Sie kosten ab 6,99 Euro aufwärts. Laut Bahn sind die Tickets für Kurzentschlossene immer am Wochenende für die darauffolgende Woche buchbar. Sie sind auf die zweite Klasse beschränkt und werden vor allem auf Strecken angeboten, die nicht stark gebucht sind und in Randzeiten. Die neuen Last-Minute-Spartickets gelten im Fernverkehr innerhalb Deutschlands. Es wird sie den gesamten Sommer über bis Mitte September geben.
3: Und jetzt das Wichtigste aus Berlin.
2: In Treptow-Köpenick ist eine Wasserleiche aus der Spree gezogen worden. Ein Polizeisprecher sagte, dass die leblose Person am Vormittag an der Stubenrauchbrücke geborgen wurde. Identität, Geschlecht und Alter sind noch nicht bekannt. Ungeklärt ist auch, ob es sich um ein Verbrechen handelt. Die Deutsche Bahn plant ab Sommer 2028 eine direkte Verbindung von Berlin in die norwegische Hauptstadt Oslo. Bahnvorstand Peterson sagte den Funke-Medien, die Reise solle über Hamburg, die dänische Hauptstadt Kopenhagen sowie Malmö und Göteborg in Schweden gehen. Die Fahrt soll 14 bis 15 Stunden dauern und es sollen täglich 2 Züge fahren. 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
1: Mit mehr Wolken als Sonne, aber es ist trocken heute und die Höchstwerte sind erreicht. 16 Grad in Rum.

0: Wilsburg 15 in Kladow, 15 in Neukölln. Morgen dann wärmer, deutlich wärmer, viel Sonnenschein, bis zu 21, 22 Grad sind möglich. Ab Montag dann wieder regnerisch und deutlich kühler.
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0: Um 2:03 auf dem Stadtring A100 Richtung Treptow sind die Ausfahrt Messedamm und die Überleitung zur AWUS bis Montag früh gesperrt. Auch der Messedamm an sich ist ab Masurenallee in Richtung Hallenseestraße gesperrt. Hier staut es sich drumherum. Stadtring A100, hier Stau auch am Autobahnende am Treptower Park. Dann die A111 stadtauswärts. Im Tunnel Flughafen Tegel ist nach einem Unfall die linke Spur gesperrt und hier staut es sich. Außerdem dauert es länger in Neukölln auf der Karl-Marx-Straße Richtung Hermannplatz und in Kreuzberg rund ums Schlesische Tor. Charlottenburg, der Kudamm ist gesperrt zwischen Joachimsthaler und Leibnizstraße bis Montag früh in beiden Richtungen. Hier laufen die Classic Days. Und aktuell ist noch für Sie zur S-Bahn. Wegen eines Notarzteinsatzes ist der Zugverkehr zwischen Tempelhof, Neukölln und Baumschulenweg unterbrochen. Betroffen sind hier die Linien 41, 42, 46 und 47. Alle Meldungen zu Straßen und Schienen finden Sie auf rbb888.de und in unserer App. Und wir wünschen eine gute Fahrt.
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0: Und die nächste Woche ist schon wieder kurz. Herrentag am Donnerstag. Und dann kommt schon Pfingsten. Also auch wieder eine kurze Woche. Aber dann kommt erst das eigentliche Highlight in diesem Monat. Metallica am 30. Mai im Olympiastadion. Oh ja. Und irgendjemand von Ihnen hat das jetzt gehört und sagt jetzt auch, oh ja, Caro, du hast recht. Metallica am 30.05. Da warten wir alle drauf. Wir wünschen Ihnen ein schönes Wochenende jetzt mit Real Life. Das sind die 80er auf RBB 888.

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0: Hier ist RBB 888. Hallöchen in die Autos, in die Küchen, in die Büros. Wo hören Sie uns noch gerade? Vielleicht auf Station, im Späti. Hier ist RBB 888, immer samstags von 10 bis 15 Uhr mit Tipps und Tickets für Ihr Wochenende. Und eine Einladung hätte ich noch für Sie, und zwar für heute Abend. Kommt nochmal von Peter Plate persönlich.
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0: Das neue Musical Wir sind am Leben nimmt uns mit ins Berlin der frühen 90er. Soll wirklich großartig sein. Aber ich habe mit Yvonne drüber gesprochen, die hat vor einer Stunde die Karten gewonnen, hat gesagt, ja, ich würde auch so gerne oder wäre schon vorher gerne gegangen, aber ungefähr 70 Euro die Karte, das überlegt man sich dann eben. Deswegen laden wir Sie ein, heute Abend, 19.30 Uhr, Theater des Westens. Und wenn Sie Lust haben, dann rufen Sie mich jetzt einfach an. 030 30 32 88 8 100. Hier liegen noch zwei Tickets für Sie. Für heute Abend 19.30 Uhr.

0: Hier ist RBB 888 mit Tipps und Tickets für Ihr Wochenende. Und jetzt haben wir noch einmal Tickets für das Musical Wir sind am Leben im Theater des Westens. Hallo, wer ist am Telefon?
1: Ja, einen wunderschönen guten Tag. David, mein Name.
0: David, du bist dabei. Herzlichen Glückwunsch.
1: Herzlichen Dank.
0: Sehr, sehr gerne.
1: Vielen lieben Dank.
0: Hast du denn schon ein bisschen was von diesem Musical gehört oder gehst du da ganz unbefangen rein heute Abend?
1: Ich gehe da total unbefangen rein, weil ich ehrlich gesagt noch gar nichts davon gehört habe, weil wir sind nämlich gerade auf Familienbesuch aus Hamburg in Berlin.
0: Ah, oh Gott, und jetzt müsst ihr euch aber abkapseln dann heute Abend mal, zu zweit.
1: Ja, glücklicherweise sind wir einen Tag zu früh angereist, das heißt, wir hatten sowieso heute Abend noch gar nichts vor und wollen dann morgen eher den ganzen Familienbesuch machen, deswegen haben wir heute Abend komplett frei gehabt.
0: Sehr gut. Und wie seid ihr jetzt auf unseren Sender gekommen? Einfach so beim Durchseppen mal hängen geblieben oder wie?
1: Nee, wir sind gebürtige Berliner, waren schon immer RB 888 Hörer, sind vor 19 Jahren, wie gesagt, nach Hamburg gezogen und dann, wenn wir hierher kommen, dann hören wir natürlich 888.
0: Ja, und siehst du mal, wie sich das lohnt, ne? Wenn man das mal
1: macht. Ja, absolut.
0: Schön, David, dann ganz viel Spaß heute Abend. Wir sind am Leben, das neue Musical von Peter Plate und Ulf Leo Sommer. Bitte bleib am Telefon, dann gebe ich dir alle Infos und eine schöne Zeit in der alten Heimat.
1: Vielen lieben Dank, Caro.
0: Ne? Gerne.
1: Ebenfalls
0: tschüssi.
1: Einen schönen Tag noch.
0: Danke.
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1: Ist eigentlich gar nicht so schlecht, könnte ein bisschen sonniger sein, ganz schön viele Wolken unterwegs, aber wir wollen nicht meckern, es ist trocken heute und mild. 16 Grad haben wir aktuell in Schöneberg, 16 auch in Köpenick und 15 sind es in Kladow am Wasser. Morgen dann mehr Sonne als Wolken, viel blauer Himmel bis zu 21 Grad in der Spitze. Ab Montag dann deutlich ungemütlicher, ganz viel Regen am Stück und nur noch 13 Grad maximal.
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1: So, Stadtring A100 Richtung Treptow. Ausfahrt Messedamm gesperrt und die Überleitung zur AWUS auch gesperrt. Das Ganze bis Montag früh, hier wird gebaut. Auch der Messedamm ist ab Masurenallee in Richtung Hallenseestraße gesperrt. Und hier stockt es auch ein bisschen an den Umleitungen. Stadtring A100 im weiteren Verlauf, hier Stau am Autobahnende Treptower Park. A111 stadtauswärts im Tunnel Flughafen Tegel ist nach einem Unfall immer noch die linke Spur gesperrt und auch hier staut es sich. Außerdem dauert es länger in Neukölln auf der Karl-Marx-Straße Richtung Hermannplatz und in Kreuzberg rund ums Schlesische Tor. In Charlottenburg ist der Kudamm gesperrt. Zwischen Joachimsthaler Straße und Leibnizstraße laufen die Classic Days. Die Sperrung dauert bis zum Montagmorgen. Und aktuell ist noch für Sie zur S-Bahn. Wegen eines Notarzteinsatzes ist der Zugverkehr zwischen Tempelhof, Neukölln und Baumschulenweg unterbrochen. Betrifft die Linien S41, 42, 46 und 47. Alle Meldungen zu Straßen und Schienen finden Sie natürlich auch auf rbb888.de und in unserer App. Und ich wünsche Ihnen eine gute Fahrt.
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1: Und ich sage liebe Grüße überall dahin, wo Sie uns hören. In der Küche, im Auto, auf der Arbeit. Vielleicht machen Sie sich gerade ein Schälchen mit frischen Erdbeeren auf. Die Erdbeerhäuschen sind übrigens geöffnet. Seit, ich weiß gar nicht, 2, 3, 4 Tagen habe ich gedacht, neulich komm, oh jetzt nimmst du mal ein bisschen Kohle in die Hand und kaufst dir mal so ein kleines Erdbeerschälchen. Oh, haben sie gesagt, nur Bargeld und ich hatte kein Bargeld dabei, aber die sahen so toll aus. Also wenn es die bei Ihnen gibt, dann lassen Sie sich die Erdbeeren schmecken und dazu gibt's unsere 80er und 90er.

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0: No tengo dinero, das ist leider mit das Einzige, was von fast 7 Jahren Spanisch in der Schule übrig geblieben ist. No tengo dinero, ich habe kein Geld. Die 80er auf RBB 88.8. Und wem von Ihnen sind die blühenden Kastanien schon aufgefallen in der Stadt? Ihnen bestimmt, ne? 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
0: Das ist toll, oder? Wir gehen endlich mal wieder raus mit den Experten und senden live aus dem Bauhaus in Treptow. Da sind wir heute zusammen mit Pflanzenexpertin Mandy Hoppe vom Bauhaus und mit RBB-Gartenexperte Horst Mager. Den kennen Sie ja bestimmt auch schon aus dem RBB-Fernsehen. So, und dann sprechen wir mit Ihnen übers Gärtnern. Was kann schon raus? Was übersteht Hitze und Trockenheit gut? Wie planen wir Bewässerung im Urlaub? Wie locke ich ganz viele Bienchen, auch auf einen kleinen Balkon? Und welches Gemüse sollte ich unbedingt mal ausprobieren?
2: Artischocken sind jetzt super, das ging früher überhaupt nicht. Aber jetzt hat man zum einen diese schönen Distelblüten, zum anderen die leckeren Früchte, das palmartige Laub. Also das sind absolut Pflanzen, die man jetzt gut setzen kann.
0: Also Artischocke ausprobieren, warum nicht? Besprechen wir alles live vor Ort, gern auch mit Ihnen ab 15 Uhr. Kommen Sie einfach vorbei, wenn Sie in der Nähe sind, freuen wir uns sehr auf Ihren Besuch in unserer Expertensendung heute.
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1: Die Nachrichten mit Andreas Marschner. Guten Tag. Der russische Präsident Putin hat sich bei der traditionellen Militärparade in Moskau siegessicher gezeigt. Putin sagte auf dem Roten Platz vor tausenden Soldaten, die russische Armee werde bei ihrem Einsatz in der Ukraine von der Generation der Sieger im Zweiten Weltkrieg inspiriert. Sie stelle sich einer aggressiven Macht entgegen, die von der gesamten NATO unterstützt werde. Auf eine Demonstration von Militärtechnik wurde aus Furcht vor ukrainischen Drohnen verzichtet. Gesundheitsministerin Wagen hat Einzelheiten genannt, wie die Pflegeversicherung reformiert werden soll. Der Rheinischen Post sagte sie, es würden keine Pflegegrade gestrichen, aber die Einstufungen neu gestaltet. Das bedeutet, die Voraussetzungen werden strenger, in eine bestimmte Pflegestufe aufgenommen zu werden. Außerdem sollen Einzelleistungen zusammengelegt und ein Budget für Akut- und Notfälle eingeführt werden. Ziel sei es, Betroffene unbürokratischer und flexibler unterstützen zu können, sagte Wagen. In der Pflegeversicherung droht in den nächsten 2 Jahren eine Finanzlücke von mehr als 22 Milliarden Euro. In Ungarn wird heute der neue Regierungschef Modja vom Parlament vereidigt. Seine Partei hatte die Wahl Mitte April deutlich gewonnen. Mit der Vereidigung steht Ungarn vor einem Kurswechsel. Nach 16 Jahren endet die Amtszeit von Ministerpräsident Orbán. Der voraussichtlich neue Regierungschef Modja will wieder enger mit der EU zusammenarbeiten. Wegen der anhaltenden Kerosinkrise rechnen die deutschen Flughäfen im Sommer mit vielen gestrichenen Flügen. Bis zu 20 Millionen Passagiere könnten betroffen sein, sagte der Hauptgeschäftsführer der Arbeitsgemeinschaft Deutscher Verkehrsflughäfen, Beisel. Im schlimmsten Fall drohe manchen Flughäfen ein Kapazitätseinbruch von 10%. Es sei zu befürchten, dass vor allem bei Low-Cost-Airlines und auf touristisch weniger bedeutsamen Strecken Flüge gestrichen würden. Die Kerosinpreise sind derzeit doppelt so hoch wie vor dem Irankrieg.
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1: In Treptow-Köpenick ist eine Wasserleiche aus der Spree gezogen worden. Ein Polizeisprecher sagte, dass die leblose Person am Vormittag an der Stubenrauchbrücke geborgen wurde. Identität, Geschlecht und Alter sind noch nicht bekannt. Ungeklärt ist auch, ob es sich um ein Verbrechen handelt. Das Volksbegehren

0: Pionieren Berlin autofrei ist gescheitert. Nach Angaben der Initiative wurden nicht die nötige Zahl der Unterschriften erreicht. Es seien nur 140.000 Unterschriften gesammelt worden. Nötig gewesen wären aber 175.000. Allerdings finden noch Nachzählungen in den Bezirksämtern statt. Das Endergebnis will das Landeswahlamt in 2 Wochen verkünden. Die Initiative rechnet aber damit, dass es nicht reicht. Ziel war es, den Autoverkehr innerhalb des S-Bahn-Rings deutlich einzuschränken. 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
0: Mit den aktuellen Temperaturen: Friedrichshagen 16 Grad, Dahlem 15, Mitte 16. Bis zum Abend Sonne und Wolken im Wechsel. Es bleibt trocken bei bis zu 18 Grad. In der kommenden Nacht nur wenige Wolken bei 8 bis 5 Grad. Und morgen am Sonntag kriegen wir wieder einen Sonne-Wolken-Mix. Es bleibt trocken bei bis zu 21 Grad. Es ist 15 Uhr und 3 Minuten.
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0: Auf dem Stadtring der A100 Richtung Treptow sind die Ausfahrt Messedamm und die Überleitung zur AWUS bis Montag früh gesperrt. Auch der Messedamm ist ab Masurenallee in Richtung Halenseestraße gesperrt. Außerdem Stau am Autobahnende Treptower Park. A111 statt auswärts im Tunnel Flughafen Tegel ist nach einem Unfall die linke Spur gesperrt und es staut sich hier. Länger dauert es auch in Neukölln auf der Karl-Marx-Straße Richtung Hermannplatz rund um den Alexanderplatz und in Kreuzberg rund ums Schlesische Tor. Charlottenburg. Der Kudamm ist zwischen Joachimsthaler und Leibnizstraße wegen der Classic Days bis Montag früh in beiden Richtungen gesperrt. Mitte. Die französische Straße ist zwischen Friedrich- und Glinka-Straße bis morgen Abend für beide Richtungen. Da ist nur eine Spur abwechselnd frei. Da ist ein Kran im Einsatz. Und noch ins Umland. A10 westlicher Berliner Ring Richtung Dreieck Havelland zwischen Großkreuz und Vöben Stau. Hier müssen Sie 10 Minuten mehr einplanen. Und aktuelles zur S-Bahn. Wegen eines Notarzteinsatzes ist der Zugverkehr zwischen Tempelhof, Neukölln und Baumschulenweg unterbrochen. Betroffen sind die Linien S41, 42, 46 und 47. Da wo es geht, gute Fahrt.
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3: Und da sind wir live aus dem Bauhaus und wir haben Blick auf wunderbare, viele, viele Pflanzen. Und die anderen, die hier mit mir sitzen, gucken sehr fachkundig. Einmal habe ich Mandy Hoppe hier, heißt so wie ich. Wir sind aber nicht verwandt oder verschwägert. Grüß dich, Mandy.
4: Hi, hi.
3: Du bist hier aus dem Bauhaus und Pflanzenexpertin für Bauhaus deutschlandweit. Und Horst Magers, mein Gast. Horst ist der RBB-Gartenexperte, der voller Fachkunde schon auf alles blickt. Schön, dass du hier bist, Horst.
5: Ich freue mich auch.
3: Mandy, du wohnst eigentlich im Sächsischen, du wohnst ein bisschen in Berlin und du hast schon gesagt, die Balkone in Berlin, du bist überrascht, wir sollten ein bisschen mehr bepflanzen. Was empfiehlst du uns, damit du zufrieden bist?
4: Ich empfehle auf jeden Fall, dass jeder nochmal raus auf seinen Balkon geht und schaut, was kann ich machen, wo hole ich mir ein Stückchen Farbe doch mit nach draußen. Ich denke, wir sollten einfach anfangen, wieder was zu machen. Es sind ganz, ganz viele Balkone, leider sehr traurig und sehr farblos. Und ich glaube, jeder, der zu Bauhaus kommt, kann gar nicht anders, als mit Farbe wieder nach Hause zu gehen und seinen Balkon einfach wunderbar zu gestalten.
3: Sehr gut. Ganz viele Tipps gibt es von uns in den nächsten 2 Stunden. Horst, du hast eine neue Lieblingspflanze, einen König.
5: Ja, das ist der Nesselkönig und nicht so ganz neu, den habe ich schon seit ein paar Jahren und der kann was ganz Tolles, der verbindet unsere beiden Themen heute super. Zum einen kann der trocken und zum anderen lieben ihn die Hummeln. Also das ist wirklich mein absoluter Liebling zurzeit.
3: Sehr schön, du hast die beiden Themen schon angesprochen. Gärtnern in trockeneren Zeiten heißt unser Thema. Berlin blüht auf und das, was Bienen und Hummeln lieben, wird auch ein Thema sein. Heute mit Mandy Hoppe und Horst Mager.
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1: Schön, mal so außerhalb des Studios und sieht auch ganz, ganz anders aus hier. Ich sitze nämlich auf so einem sehr, sehr schönen Sofa hier. Und wir gucken auf die Auslagen, die Sie so kennen aus dem Bauhaus. Und wir gucken natürlich vor allem auf Pflanzen. Das macht viel Spaß hier. So, Mandy Hopp ist bei mir. Und sie ist von der Geschäftsführung, Pflanzenexpertin aus dem Bauhaus. Mandy, unsere Sendung heißt ja Gärtnern in trockeneren Zeiten. Wenn ich jetzt das Gefühl habe, bei mir ist alles trocken, du hast auch richtige Pflanzen für mich. Ja? Was kann ich dann haben?
2: Ja, wir haben diverse Pflanzen, die sich dafür eignen. Ich muss da immer so ein bisschen an unsere Verkaufslieblinge denken, an unsere Verkaufsschlager. Das zeigt ja auch wirklich, dass der Kunde auf dieses Thema wirklich total abfährt. Lavendel ist ja so ein allbekannter Liebling, der da oft genommen wird. Thymian, Oregano, was ja das Ganze auch lecker
1: duftet auch schön, ja?
2: Duften
1: ja,
2: lässt, genau, gut. Dass uns einfach ja noch mehr, also ich sag jetzt mal, die Blumenliebe sogar noch mit in den Magen bringt. Das sind so meine Highlights, wo ich sage, jeder Kunde hat die eigentlich im Korb oder sollte sie im Korb haben.
1: Sehr gut.
2: Trockene.
1: Du hast schon gesagt, letztes Jahr habt ihr euch auch total auf Trockenheit vorbereitet, dann ist alles abgesoffen. Also wenn es jetzt anders kommt, Wetter ist ja so ein bisschen unberechenbar, dann habe ich aber auch was. Also ich kann auch Reis pflanzen vielleicht nicht, den habt ihr wahrscheinlich nicht, aber der mag ja Regen. Aber für das andere hast du auch was.
2: Ja, wir haben was. Also das ist immer dieses Thema, wenn ich sage, wir saufen ab. Ja, das empfindet wahrscheinlich auch jeder anders. Mal regnet es stark, mal regnet es extreme Wasserperioden. Also ich weiß nicht, ob ich das vielleicht nur so empfunden habe. Ob Horst sagt nein, ich fand das ähnlich. Von Hitzeperioden zu Wasserperioden. Was haben wir draußen? Ich überlege gerade für unsere ganz, ganz nassen Sortimente.
1: Du musst jetzt erstmal ein bisschen denken, kein Problem. Liefern wir nach für den Fall, dass es ordentlich regnet. Horst, also das merken alle, die einen Garten haben. Du hast einen berühmten Preis gekrönt, bist du auch über 400 Quadratmeter großen Schrebergarten. Die Wetterabhängigkeit ist irgendwie Fluch und Segen immer für Gärtner, ne? Nervt.
3: Naja, es ist ja auch schön, dass wir das nicht bestimmen können. Das muss man auch mal sagen. Ich glaube, da wäre ziemliches Gerangel, wenn jeder sagen würde, ich möchte heute Sonne und der andere möchte Regen und der eine hat es dann nass, der andere zu trocken. Wir müssen uns natürlich darauf einstellen, dass es mittlerweile sehr, sehr extreme Unterschiede gibt. Das heißt, die Pflanzen müssen nicht nur Trockenheit vertragen, sondern eventuell auch dann mal so einen Sturzregen für ein paar Tage. Dann stehen die im Wasser. Das heißt, wir brauchen auch Pflanzen, die immer mehr an extreme Standorte angepasst sind. Und da sind zum Beispiel bei mir eine meiner Lieblinge, das sind die Euphorbien, die Wolfsmilchgewächse, da gibt es wirklich für jeden Standort, für feucht, für trocken, für den Kübel, gibt es da eine Euphorbie, die passt. Also ich glaube, die berühmteste Euphorbie ist der Weihnachtsstern. Also Wolfsmilchgewächse sind das, aber für den Garten gibt es so, so tolle Gewächse.
1: Toll. Das heißt, wir müssen aber mehr wissen. Also wir können nicht einfach sagen, sieht hübsch aus, pflanze ich dahin, sondern wir müssen schon ein bisschen Ahnung haben.
3: Also ich kann das gut verstehen, wenn man sich in so Auslagen wie hier verführen lässt und sagt, ach, das ist hübsch und das ist hübsch, da kann man dann nicht drum, das muss man dann mitnehmen. Aber das sollte nicht der Motor sein, um seinen Garten zu gestalten. Man macht es sich wirklich einfach, wenn man nach dem Standort gärtnert. Der Garten ist kein Wunschkonzert. Wenn ich nur sandigen Boden habe, brauche ich mir kein Rhododendron kaufen. Wenn ich keinen lehmigen Boden habe, brauche ich mir keine Rosen kaufen. Also bitte gucken, was ist da? Dann danach die Pflanzen aussuchen. Dann muss ich mich nicht auch dauernd drum kümmern. Die wollen dann von alleine.
1: Sehr schön. Und was es hier alles Schönes gibt und was Mandy uns in dieser Saison, denn Pflanzen sind ja auch so ein bisschen modenunterworfen, empfiehlt. Darüber reden wir gleich. Hier ist RBB 88.8 mit den Experten. Heute mal aus der Schnellerstraße.
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0: Hier ist RBB 888, hier sind die Experten heute live aus dem Bauhaus, aus der Schnellerstraße in Treptow. Und wir sind in so einer richtigen Bauhaus-Deko. Wir gucken auf die ganzen Blumen, manchmal kommen auch ein paar Kunden vorbei und winken mal. Und bei mir sind Mandy Hoppe, Pflanzenexpertin des Bauhauses, und Horst Mager, der RBB-Gartenexperte. Mandy, du hast am Anfang gesagt, wir haben in Berlin Luft nach oben. Du möchtest unsere Balkone schicker und hübscher und bunter. Da kommen jetzt Menschen, lassen sich inspirieren und wollen was kaufen. Was sollten wir denn unbedingt haben?
1: Wir sollten unbedingt das haben, was uns persönlich erfreut. Wenn ich jetzt mir vorstellen würde, ich müsste einen Balkon gestalten, ich glaube, ich würde ganz stark das Thema Ernährung mitnehmen, weil das einfach extrem Freude macht. Es macht was für die Optik, es macht was für den Geruchssinn, es macht natürlich auch was für unseren Magen. Wir haben ganz, ganz viele tolle Pflanzen, die wir in große Gärten pflanzen können, auch in Formaten für den Balkon. Und da gehört sogar ein klassischer Obstbaum dazu. Das sollte jeder auf jeden Fall auf seinem Balkon haben. Mhm. Zu passenden Kräutern, leckeren Erdbeeren, die gehören auf jeden Fall.
0: Erdbeeren finde ich gut.
1: Ja,
0: ja, wenn die mega bei dir wachsen, komme ich vorbei. Lucky Berry hast du noch mitgebracht. Was ist das?
1: Ja, Lucky Berry, das ist unser Snack-Sortiment, was super in Kübeln wächst auf Balkon, Terrasse. Das ist einfach so ein Spaßmacher-Sortiment. Das ist extrem anspruchslos, wie ich finde, vom Nährstoff in der Erde, vom Wässern. Also der überlebt auch wirklich mal so eine Phase, wo ich vergesse zu gießen. Ja, ja, wo ich einfach vorbeigehe und immer dran rumsnacke. Lucky Berry macht mich wirklich lucky. Ja, und ich glaube dich auch und jeden anderen auch, der die einfach mit auf Balkon und der Terrasse setzt.
0: Sehr schön. Macht dann bestimmt auch Spaß mit Kindern. Dann wechseln wir jetzt nochmal zu Horst. Horst, Kinder und Gärtner, am Anfang sagen die vielleicht, oh, ein bisschen langweilig, aber wenn die sowas snacken dürfen, wie Mandy gesagt hat, das macht schon Spaß, oder?
2: Ach, Kinder überhaupt beim Gärtnern mitzunehmen, macht total Spaß. Und ich habe festgestellt, dass für Kinder immer wichtig ist, dass irgendwas schnell passiert, weil die verlieren ja die Geduld. Also zum Beispiel, wenn man irgendwas hat, was schnell keimt, Radieschen, ja, die keimen ja ganz schnell. Das macht mit Kindern Freude, wenn die jetzt irgendeine Pflanze haben, wo sie 14 Tage drauf warten müssen, dann sind die weg.
0: Verstehe ich. So, wir haben da noch ganz, ganz viel, was wir zu Ihnen hier nach Hause bringen können. Und wir reden über Gärtnern in trockenen Zeiten. Mandy hat schon gesagt, wenn wir was vergessen, Lucky Berry verzeiht das. Das ist unser Thema nach 3:30. RBB 888 heute zum Thema Gärtnern in trockeneren Zeiten live aus der Schnellerstraße.

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1: Ich grüße Sie. Mandy Hoppe und Horst Mager sind meine Gäste. Und wir gucken auf viele, viele schöne Pflanzen, denn wir reden über Gärtnern in trockeneren Zeiten. Ja, manchmal sind sie trocken, dann gibt es wieder Starkregen. Für alles können Sie hier Pflanzen bekommen. Mandy, ich habe mich gefragt, alles unterliegt ja so Trends, Mode, Musik. Und ihr habt tatsächlich auch Trends. Bestimmen wir das, indem wir bestimmte Dinge kaufen und manche nicht? Oder kommt ihr immer wieder mit neuen Sachen? Wie läuft es mit Pflanzentrends?
2: Nein, also unsere Trends sind wirklich absolut kundenabhängig. Wir reagieren natürlich auf unsere Kunden. Was wird gefragt? Mit welchen Themen kommt der Kunde auf uns zu? Also die Gespräche mit den Kunden sind uns enorm wichtig und wir brauchen das. So sortieren wir unsere Sortimente auf den Tischen, auf den Wagen und steuern wir das Sortiment.
1: Und wollen wir im Moment?
2: Was wollen wir? Wir wollen nützlingsorientierte Pflanzen. Wir wollen schöne Pflanzen.
1: Okay.
2: Wir möchten wenig Arbeit aktuell, ja, also am liebsten keine Arbeit. Oder Horst,
1: ich würde
2: schon
1: sagen, Convenience,
2: keine,
1: gut.
2: Ja, genau, keine Arbeit ist das A und O.
1: Horst, da keine Arbeit, kannst du wahrscheinlich nur lachen mit deinem Schrebergarten. Schön, dass du hier bist, du müsstest eigentlich ordentlich racken da. Du hast mich schon, ich habe gedacht, Schrebergarten, da ändert sich nie was, stimmt nicht.
3: Also auch im Schrebergarten geht es ganz stark zum naturnahen Gärtnern, zum Gärtnern mit der Natur. Man muss sich mal überlegen, dass die Fläche aller Privatgärten ist größer als die Fläche aller Naturschutzgebiete in Deutschland. Und dann hat man einfach die Verpflichtung, der Natur etwas zurückzugeben. Und das setzt sich auch langsam durch. Und insektenfreundlich ist wirklich ein ganz, ganz großes Thema.
1: Also Trends und Bienen- und Hummelfreundlich, das ist unser Thema gleich. Live aus dem Bauhaus in der Schnellerstraße. Wir gärtnern. Heute mit Ihnen.
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0: RBB 888. Wir sind live aus der Schnellerstraße im Bauhaus, denn unser Thema heißt Berlin blüht auf, Gärtnern in trockeneren Zeiten. Und wir sitzen hier so, wir sind Teil der Dekoration, wir sind lebendige Dekoration, mitten in den Blumen. Jetzt haben wir ja böse Rückkopplung, das kriegen wir, glaube ich, noch gleich im Griff. So, und bei mir ist Mandy. Mandy ist vom Bauhaus und die Pflanzenexpertin hier. Und Horst Mager, er ist der RBB-Gartenexperte. Mandy, ich habe schon gesagt, ich bin bisher immer davon ausgegangen, man kommt morgens hier rein, die Kobolde haben alles gerichtet, die Pflanzen kommen aus dem Nichts. Nein, ihr müsst euch um alles kümmern. Es gibt auch Messen für Pflanzen. Erzähl mal ein bisschen, wie das so ist. Da fliegt ihr und fahrt ihr alle hin und guckt euch die schönsten Sachen an.
1: Ja, explizit macht das eher unser Einkaufsteam. Aber ja, unser Einkaufs- und Vertriebsteam ist ganz doll miteinander verwurstelt. Ja, wir sind da so eine kleine, große Einheit. Und die Kollegen scouten auf Fachmessen in Deutschland und im Ausland, schauen da, wo gibt es die besten Qualitäten für unsere Kunden? Wo gibt es neue Trends, die wir vielleicht aufnehmen sollten? Welche Sorten haben sich verändert? Was macht sich vielleicht auch einfach besser für unseren Endkunden im Garten, auf Balkon oder Terrasse? Ja, da kaufen die Kollegen munter mit ein.
0: Und dann seid ihr aber auch tatsächlich mit regionalen Menschen hier zusammen, die das dann für euch besorgen. Erzähl mal, wie das so läuft.
1: Ja, wir haben ganz, ganz viele kleine Familienbetriebe, bei denen wir einkaufen, die einfach feste Auftragsproduktionen für uns haben. An denen halten wir fest, die sind seit ganz, ganz vielen Jahren für uns tätig. Das wird alles gebündelt und dann fährt das in unsere Bauhäuser nach draußen. Mhm. Und dann sind es die Kobolde, unsere Mitarbeiter, unsere Lieben, die da hier mit ganz viel Herzblut rangehen und das Ganze tagtäglich für unsere lieben Endkunden da so herrichten, dass ihr es immer so vorfindet wie heute hier
0: in Trikot. Sehr schön. Das sind also die Kobolde. Ich wusste, es gibt welche. Ja. Horst, du hast schon gesagt, Veränderungen, Trends sind auch im Schrebergarten. Klar, früher gab es, glaube ich, so diese Hecke, ne, die war immer so ganz, ganz dicht. Jetzt habt ihr schon viel, viel verändert. Was würdest du sagen, sind die Hauptveränderungen? Du hast schon gesagt, pro Pflanze, pro Biene. Wie sieht es denn jetzt aus? Ist es dadurch lustiger, bunter, hübscher?
2: Auf jeden Fall. Es ist natürlich so, dass im Schrebergarten auch gewisse Regeln eingehalten werden müssen. Das ist schon so. Aber wenn man das so kennt aus den Schrebergärten, früher war das so, da musste auch der Weg vor den Gärten, der musste ganz clean gehalten werden. Da musste alles weg. Und da gibt es ja jetzt richtig Verordnung und so weiter. Bei uns gibt es sogar Saatgutmischungen, die man da vorne vor seinen Garten streuen kann, einfach um es insektenfreundlicher zu machen. Also die Menschen denken schon wirklich so langsam um.
0: Interessant. Und gab es dann Zoff innerhalb der Schrebergarten-Community? Also eine Veränderung muss man ja immer erstmal so durchsetzen, ne? Damit ich, wenn ich jetzt, sagen wir mal, das so wollte wie vorher, der ist ordentlich, meine Mutter will das so, ne? Der Gartenweg, da hat kein Blatt zu liegen. Wenn ich jetzt komme und sage, ich möchte was gepflanzt haben, da gibt es ja wahrscheinlich erstmal Diskussionen.
2: Diskussionen sind aber bereichernd und Vielfalt unter den Menschen wie im Garten ist auch bereichernd. Und ein vielfältiger Garten, ein Garten, in dem viel Vielfalt wächst, der ist auch viel gesünder. Ja, da ist der Boden besser, die nehmen sich nicht gegenseitig die Nährstoffe weg, die verwirren die Schädlinge, weil natürlich, wenn der Kohlweißling kommt und sieht bis zum Horizont Kohl, dann kommt er, ja, und dann holt er seine Freunde, aber sieht er nur ein Kohl und dazwischen Tomaten und so weiter, dann fliegt er da nicht extra hin. Also Vielfalt tut auch was für die Gesundheit im Garten und bei den Menschen auch.
0: Das hast du aber schön gesagt, der verwirrte Kohlweißling, den gibt's nur auf RBB 888.
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0: Die Experten auf RBB 888, heute mal live aus dem Bauhaus in der Schnellerstraße. Das ist kein Zufall, denn wir sitzen in der Pflanzenabteilung und wir reden auch über Pflanzen. Gärtnern in trockeneren Zeiten ist unser Thema. Und da gucken wir auf ganz, ganz viele hübsche Pflanzen, Zimmerpflanzen von verschiedenen Firmen sehen wir hier. Und da kann man dann überlegen, ja, das ist was für mich zu Hause. Mandy Hoppe ist zuständig, Pflanzenexpertin aus dem Bauhaus, und Horst Mager, der RBB Gartenexperte, hat schon gesagt, lasst euch nicht nur durch die Optik inspirieren, der Boden muss auch passen. Mandy, jetzt reden wir über Kräuter. Ihr habt mich beide schon gefeiert, weil ich heute mit meinen Händen, ich bin rausgegangen, habe Schnittlauch geerntet und ihn auf die Rührei geworfen, und jetzt habt ihr mich schon ordentlich gelobt dafür, das finde ich gut, ich bin offen dafür. Es gibt aber noch mehr Kräuter. Es gibt nicht nur Schnittlauch, sondern du hast auch Petersilie, fällt mir noch ein, dann bin ich schon raus. Ihr habt noch mehr anzubieten. Was ist noch toll an Kräutern?
1: Oh, also bei Kräutern, da müssen wir jetzt eine Stunde weiterreden, da können wir jetzt keine Musik mehr senden, aber ich glaube, das wäre ein bisschen schlecht. Aber was fällt mir bei Kräutern ein, was ich unbedingt sagen wollen würde? Kräuter können viel, Kräuter sind nicht nur zum Ernten geeignet. Also ich mache mal den Switch zwischen dir und vielleicht auch Horst mit dem Schrebergarten. Ich finde, Kräuter sind unheimlich tolle Allrounder mittlerweile geworden. Sie sind für unsere Nützlinge total geeignet, wenn wir einfach sie blühen lassen. Wir können sie super nehmen, um unsere Beete mit einer kleinen Hecke einzupflanzen, einer Kräuterhecke. Ja, Kräuter einfach mal neu denken. Kräuter können so viel Spaß machen. Da bin ich bei Thymian, Oregano, Salbei, Rosmarin, ja. Nehmt sie, macht mal kleine Hecken draus um eure Beete drumherum. Macht sie nicht nur klassisch in einer Kräuterspirale, sondern gebt denen einfach mal Chance, noch was ganz anderes in eurem Garten zu zaubern.
0: Wow, Kräuterhecke, das klingt für mich so ein bisschen nach so positivem Hexenhaus. Ich darf das aber trotzdem dann noch essen, oder?
1: Ja, natürlich.
0: Ja, also du musst nicht alles in die Ecke. Sehr gut. Horst lacht schon, lacht mich wahrscheinlich aus, aber du bist ja auch der Profi. Hast du eine Kräuterhecke in deinem Schrebergarten?
2: Ich lache dich an. Ja, natürlich habe ich ein Kräuterbeet, aber zu diesem Thema Genuss halte ich vielleicht noch eine Idee. Und zwar, was ich sehr, sehr gerne mache, ich habe in meinem Garten viel Blattkohl. Und ich glaube, die meisten Menschen wissen gar nicht, was das für eine tolle Pflanze ist. Also Blattkohl, zum Beispiel roten Grünkohl oder Grünkohl oder Palmkohl oder Flower Sprouts. Das sind Pflanzen, die geben Struktur in den Beeten, wie die Kräuter eben auch. Und das Tolle ist, man kann die den Winter überstehen lassen, dann bringen die Struktur in den winterlichen Garten, und dann kann man sie jetzt im Frühjahr einfach blühen lassen. Dann schwebt so eine gelbe Wolke von diesen Kohlblüten über dem Garten, und dann sind die Insekten ganz begeistert. Also alle Bienen und so weiter kommen an und hängen dann in diesen gelben Kohlblüten. Das ist für uns schön, für unser Auge, für unsere Seele und für die Insekten, die Frühfutter suchen auch.
0: An euch beide noch mit der Bitte um kurze Antwort die Frage. Früher haben wir oft gesagt, ja, wir kaufen also Sachen ein und die sind dann irgendwie artfremd und alles ist irgendwie schlecht. Mandy, du hast schon klar gesagt, die Kunden möchten, dass es hierher passt, dass es gut ist für Bienen, und ihr habt auch so ein richtiges Sortiment. Ich kann das richtig auf den ersten Blick sehen bei euch. Wie, erzähl das mal.
1: Ja, ganz klar. Einfach auf die Etiketten mit bei uns gucken. Alles, wo die Nützlinge abgebildet sind, sind auch wirklich nützlingsgeeignet. Also wer da wirklich unsicher ist, schaut es einmal mehr auf unsere Etiketten und ist dann spätestens jetzt auf der sicheren Seite bei dem, was er kauft.
0: Sehr gut. Horst, wir sind da besser als früher, ja? Schlauer, natürlicher.
2: Also kurze Antwort ist ganz schwierig. Ich mache mal eine schnelle Antwort und rede ganz schnell. Also es ist ja so, die große Lobby an Insekten haben die Bienen. Nach den anderen fragt ja selten jemand. Ich habe zum Beispiel ganz viele Anfeindungen deswegen, weil ich eine Magnolie im Garten habe. Da sagen die Leute, du hast eine Magnolie im Garten, die ist doch gar nicht bienenfreundlich. Dann sage ich, nein, die ist käferbestäubt. Die gibt es seit Jahrmillionen auf dieser Erde. Magst du keine Käfer, magst du keine Schwebfliegen, magst du keine Fliegen? Das sind auch alles Insekten, die wichtig sind im Ökosystem. Also bitte nicht nur immer nach der Biene fragen, sondern es sind auch ganz viele andere.
0: Das finde ich sehr, sehr gut. Biene Maja hat ja, also Bienen haben durch Biene Maja so eine Riesenlobby, aber Käfer, der hat zwar auch mitgemacht bei Biene Maja, aber Käfer waren immer so ein bisschen stiefmütterlich. Also Horst Mager, und der ist immerhin der RBB-Gartenexperte, bricht auch eine Lanze für die Käfer. Mandy Hoppe, Horst Mager bleiben live meine Gäste in den Experten auf RBB 888. Heute aus dem Bauhaus an der Schnellerstraße.

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1: Guten Tag, ich bin Andreas Marschner. Es ist 16 Uhr. In der Pflegeversicherung droht laut Gesundheitsministerin Wagen im kommenden Jahr ein Defizit von 7,5 Milliarden Euro. Der Rheinischen Post sagte sie, 2028 könnten weitere 15 Milliarden Euro fehlen. Grund dafür sei, dass zunehmend mehr Menschen als pflegebedürftig eingestuft würden. Seit Einführung des neuen Pflegebedürftigkeitsbegriffs 2017 habe sich die Zahl der Anspruchsberechtigten verdoppelt und liege mit über 6 Millionen Menschen weit höher als ursprünglich angenommen. Darunter seien zum Beispiel auch Kinder und Jugendliche mit ADHS. Die Kassenärztliche Bundesvereinigung warnt davor, dass aufgrund der Gesundheitsreform über 45 Millionen Behandlungsfälle nicht mehr finanziert sind. Das wird dem Verband zufolge dazu führen, dass weniger Patienten behandelt werden können. Beispielsweise könnten Kinderärzte rein rechnerisch nach der Reform 65 Patienten weniger pro Quartal untersuchen. Die Reform sieht Einsparungen bei Praxen, Kliniken und der Pharmabranche vor, aber auch höhere Zuzahlungen für Medikamente, höhere Beiträge für Gutverdiener und Einschränkungen der kostenlosen Mitversicherung von Ehepartnern. Das ungarische Parlament hat Péter Magyar zum neuen Ministerpräsidenten gewählt. Bei der Abstimmung erhielt er 140 der 199 Stimmen. Damit löst Magyar den Rechtspopulisten Orbán nach 16 Jahren an der Macht ab. Ab heute bietet die Deutsche Bahn im Fernverkehr Last-Minute-Tickets an. Sie kosten ab 6,99 Euro aufwärts. Laut Bahn sind die Tickets für Kurzentschlossene immer am Wochenende für die darauffolgende Woche buchbar. Sie sind auf die zweite Klasse beschränkt und werden vor allem auf Strecken angeboten, die nicht stark gebucht sind und in Randzeiten. Die neuen Last-Minute-Spartickets gelten im Fernverkehr innerhalb Deutschlands. Es wird sie den gesamten Sommer über bis Mitte September geben.
2: Und jetzt das Wichtigste aus Berlin.
1: Die Berliner SPD setzt im Wahlkampf auf das Thema soziale Gerechtigkeit. Spitzenkandidat Krach sagte beim Landesparteitag, das Thema ziehe sich wie ein roter Faden durch das Wahlprogramm. Krach verwies unter anderem auf den höheren Landesmindestlohn, die Tariftreue und die Rückführung ausgelagerter Tochterfirmen von Charité und Vivantes. Gestern waren Krach und die Abgeordnete König zu den neuen SPD-Landesvorsitzenden gewählt worden. In Treptow-Köpenick ist eine Wasserleiche aus der Spree gezogen worden. Laut Polizei wurde die leblose Person am Vormittag an der Stubenrauchbrücke geborgen. Identität, Geschlecht und Alter sind bisher ebenso wenig bekannt wie die Todesursache. Zum jetzigen Zeitpunkt gäbe es aber keine Hinweise auf ein Fremdverschulden, sagte eine Polizeisprecherin. Wie lange die tote Person bereits im Wasser lag, ist ebenfalls noch ungeklärt. Es soll sich aber um einen längeren Zeitraum handeln.

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0: Mit den aktuellen Temperaturen Kreuzberg am Müggelsee und in Marzahn 16 Grad im Moment, 18 sollen wir noch kriegen. Bis zum Abend Sonne und Wolken im Wechsel, es bleibt trocken. In der kommenden Nacht nur wenige Wolken bei 8 bis 5 Grad. Morgen am Sonntag wieder ein Sonne-Wolken-Mix, es bleibt trocken und dann bis zu 21 Grad. Es ist 16 Uhr und 3 Minuten.
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0: Auf dem Stadtring A100 Richtung Treptow sind die Ausfahrt Messedamm und die Überleitung zur AWUS bis Montag früh gesperrt. Auch der Messedamm ist ab Masurenallee in Richtung Hallenseestraße gesperrt. Außerdem Stau am Autobahnende Treptower Park. A111 Stadt auswärts im Tunnel Flughafen Tegel ist nach einem Unfall immer noch die linke Spur gesperrt und es staut sich. Länger dauert's auch in Neukölln auf der Karl-Marx-Straße Richtung Hermannplatz. Charlottenburg, der Kudamm, ist zwischen Joachimsthaler und Leibnizstraße wegen der Classic Days bis Montag früh in beiden Richtungen gesperrt. Rundherum gibt's immer mal wieder kleinere Staus. Ins Umland, A10 westlicher Berliner Ring Richtung Dreieck Havelland zwischen Großkreuz und Vöben Stau. Hier müssen Sie 10 Minuten mehr einplanen. Und zur S-Bahn, wegen eines Polizeieinsatzes in Teltow-Stadt ist der Zugverkehr der Linien S25 und S26 zwischen Teltow-Stadt und Lichterfelde Süd unterbrochen. Da wo es geht, gute Fahrt!
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3: Eine Stunde haben Sie noch Zeit, uns hier zu treffen und Ihre Pflanzenfragen zu positionieren. Wir haben schon eine ganze Menge Fragen, die wir gleich beantworten werden, denn wir reden über Berlin blüht auf, Gärtnern in trockeneren Zeiten. Mit Mandy Hoppe, Pflanzenexpertin aus dem Bauhaus, und Horsten Mager, der RBB-Gartenexperte. Mandy, ihr habt Unmengen Dünger. Ne? Ich sehe hier schon verschiedene Flaschen und auch in anderen Formen. Also Dünger für was kann ich alles düngen? Erzähl mal.
4: Ja, wir können fast alles düngen, habe ich das Gefühl. Also wenn du in unsere Wände so schaust, viele, viele Bilder, viele, viele Wörter. Wir haben für alles, was der Kunde braucht, ja, den Dünger passend hier. Das sind, ich muss gerade schmunzeln, weil welchen Dünger möchte ich am besten empfehlen? Die häufigste Frage ist, meine Pflanze blüht nicht mehr. Ja, einfach Nährstoffe, die fehlen, wir müssen die nachdüngen. Es ist bei der Pflanze, finde ich, wie bei uns Menschen, auch wir brauchen gewisse Nährstoffe, damit es uns gut geht, und so geht es unseren Pflanzen.
3: Ja, verstehe. Ja. Ich habe heute Vitamin D nachgedüngt. Horst, erzähl mal, Dünger, du findest Dünger natürlich sinnvoll, aber du meinst, es muss nicht 100 geben, oder was ist deine Position?
5: Also Dünger ist natürlich sinnvoll und natürlich müssen auch die Pflanzen fressen, sage ich jetzt mal. Aber man muss immer unterscheiden, es gibt ja die organischen Dünger und die mineralischen Dünger. Und ich bin eher so ein Fan der organischen Dünger, weil die bringen quasi das Bodenleben, die Mikroorganismen in Schwung. Da muss der Dünger ja erst umgesetzt werden, damit die Pflanzen den aufnehmen können. Mhm. Der mineralische, der wirkt direkt. Also ich mag es, wenn der Boden in Schwung gebracht wird. Und ich finde, nicht jede Pflanze braucht ihren eigenen Dünger. Also ich mache schon so Gruppen von Pflanzen, die ähnliche Ansprüche haben. Und da kriegt zum Beispiel dann auch der Rhododendron Dünger, den kriegt auch die Hortensie.
3: Ah gut, die können sich das teilen, sagst du. Wir haben viele Fragen von Ihnen, unter anderem von Conny aus Friedenau, die will auch was wissen zu Pflanzgefäßen. Auch dafür haben wir hier ganz, ganz viele gesehen. Pflanzgefäße und wie ist es mit dem Wasser, was hält Wasser, was nicht? Dazu gleich Infos hier in den Experten auf RBB 888.
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1: Hier ist RBB 888. Ja, und es ist wirklich schön hier im Bauhaus. Menschen kommen vorbei, wir winken mal ein bisschen, wir gucken auf die Pflanzen und wir beantworten auch ihre Fragen. Mandy Hoppe, sie heißt genau wie ich, gab schon wieder die Frage. Oh, jetzt kommen die Durchsagen. Ja, ist immer so ein bisschen irritierend. Sie kennen das, wenn Sie irgendwo sind, dann gibt es Durchsagen. Hey, Ingo, Kasse 17, aber ich bleibe jetzt mal hier sitzen. Mandy Hoppe ist die Pflanzenexpertin aus dem Bauhaus und Horst Mager, den kennen Sie als berühmten RBB-Gartenexperten. Und wir wollten jetzt über Gefäße reden und über Dünger nochmal, ne? Mandy, Dünger, viele Dünger haben wir schon gesagt. Horst sagt, vielleicht brauchen wir nicht für alle was, aber was sind so die wichtigsten aus deiner Sicht?
2: Ja, das Wichtigste aus meiner Sicht ist überhaupt, dass man düngt, ja? Man muss jetzt wirklich nicht für jede Pflanze jeden einzelnen Dünger kaufen. Ich denke, dass wir auch ganz, ganz viele tolle Allrounder hier im Sortiment haben, auf die wir zurückgreifen sollten und könnten. Es kommt ganz auf den Endkunden an. Aber wenn ich so mal durchschaue, was ich vielleicht ganz besonders finde und lustig finde, gerade auch mal nach Berlin mitzunehmen, ist Rinderdung, Pferdemist im Sortiment. Wir haben vorhin schon geschmunzelt hier auf unserer Couch und fanden das Thema total spannend. Das sind absolute Allrounder, die wir da mit in den Garten bringen können. Hornspäne, Langzeitwirkung, absolutes Anreichern unserer Erde. Ich habe das vielleicht mit meinem ländlichen Sitz, wo ich wohne, einfach und ich gehe mal um die Ecke und hole mir den Mist im Eimer. Ja. Wir haben es aber für alle, die das nicht können, auch in Pelletform hier sofort zum Mitnehmen.
1: Sehr gut. Ich fahre manchmal auf die Domäne Dahlem. Ist zwar auch in der Stadt, aber da kann ich mir das auch dann ländlich holen. Steffen möchte von uns wissen, von dir, wie oft blühende Pflanzen düngen? Könnt ihr beide gleich beantworten. Wie oft blühende Pflanzen, wie oft düngen wir die?
2: Ich würde es nicht so pauschal beantworten. Es kommt drauf an, was für einen Dünger ich auch nehme.
3: Also das ist ganz richtig. Zum einen steht es ja auf der Packung drauf, wie viel man nimmt. Und das kommt darauf an, wie lange die blühen, was das für Blühpflanzen sind. Also das lässt sich so pauschal nicht beantworten. Genauso wie nicht die Frage, wie oft muss ich gießen. Also muss man den Finger reinstecken und gucken, ob es trocken ist oder feucht. Und das kommt wirklich auf die Pflanze an. Es tut mir leid, ich würde es auch den Menschen manchmal gerne einfacher machen. Aber
1: Steffen, ich habe es versucht. Ja. Pflanzgefäße sind noch ein großes Thema. Wir fangen ganz, ganz kurz, können wir das schon mal anreißen. Mandy, wenn ich jetzt gucke, nach links ungeheuer viel, also ganz schlichte in weiß. Dann gibt es Farben, dann gibt es auch Metall. Das habe ich jetzt nicht gesehen. Terrakotta kenne ich und dann gibt es auch Kunststoff, günstiger. Tut so, als sei es Terrakotta. Habt ihr auch alles?
2: Ja, klar. Du schaust ja aktuell gerade nur auf unser Indoor-Sortiment. Meistens halt als Übertopf für unsere ganzen Indoor-Pflanzen geeignet. Wenn die Kunden nach draußen gehen, haben sie unsere volle Bandbreite an Töpfen, Kunststoff, Terrakotta, glasiertes, nicht glasiertes, Zink. Wir haben eigentlich alles, was das Herz begehrt, da draußen.
1: Sehr schön. Horst, ich wähle immer nur danach, was ich hübsch finde. Das ist aber ja Quatsch, ne? Conny aus Friedenau will wissen, welche Pflanzgefäße halten Feuchtigkeit gut? Die sieht es vernünftig, pragmatisch.
3: Also ich kann das gut verstehen, dass man danach geht, was schön ist. Ich finde auch Terrakotta schön, aber man macht es sich mit Terrakotta-Imitaten aus Kunststoff zum Beispiel viel, viel einfacher, weil die sind leichter, die kommen auf jeden Fall durch den Winter, die halten die Feuchtigkeit viel länger und wenn man die dann noch in den Untersetzer stellt, wo man unten so ein bisschen Wasser reinmachen kann, wenn man mal ein paar Tage weg ist, kann man die auch leicht mal ein bisschen hin und her schieben. Also ich würde dann wirklich zu so einem Kunststoffprodukt gehen.
1: Ja, da ich hoffe, meine Frau hört zu, denn ich muss immer die teuren anderen kaufen. Jetzt nach dem Winter waren alle kaputt. Horst hat gesagt, kann ich jetzt sagen, wenn ich nach Hause komme. Mehr gleich, nicht nur zum Thema Pflanzgefäße, es gibt auch noch Fragen von Irina, Farbtupfer im Schattengarten. All das besprechen wir gleich auf RBB 888. Heute live die Experten aus dem Bauhaus an der Schnellerstraße.

0: mit Tina Turner, 20 nach 4 auf RBB 88.8. Die Experten heute live aus dem Bauhaus in der Schnellerstraße. Berlin blüht auf, ist unser Thema. Gärtnern in trockeneren Zeiten. Mandy Hopp ist bei mir, Assistentin der Geschäftsführung und Pflanzenexpertin aus dem Bauhaus. Und Horst Mager, ist der berühmte RBB-Gartenexperte und er hat einen wunderschönen Schrebergarten, den ich mir irgendwann Horst mal angucken muss, weil es klang alles so schön, was du erzählt hast. Mandy, wir haben über den Dünger schon geredet und nach dem Dünger will Irina jetzt wissen, sie möchte Farbtupfer in ihrem Schattengarten. Ich kenne das auch, es gibt so viele schöne Sachen und dann sage ich immer, das will ich, meine Frau sagt, geht nicht zu schattig. Wie kriege ich Farbe bei Irina in den schattigen Garten?
1: Ja, an was ich sofort denken muss, ist, oh mein Gott, Hosta. Ein Hosta-Beet ist so toll von den Farben im Blatt schon allein und wenn sie dann blühen, mein absoluter Schattenliebling ist diese Pflanze wirklich und es gibt so viele verschiedene Sorten. Wahnsinn. Also ich glaube, man kann sich da kaputt kaufen, würde ich jetzt mal sagen.
0: Und deine Leute wissen das auch. Wenn ich jetzt hierher gehe und sage, hey, ich habe ein Schattenproblem, dann können die mir auch was empfehlen.
1: Ja. Also ich wüsste jetzt keinen Standort, der da nicht weiterhelfen kann.
0: Ich meine deine Leute hier, dein Team.
1: Ja, natürlich wissen die das.
0: Warum frage ich?
1: Ansonsten können wir natürlich auch mit Farbtupfern im einjährigen Sortiment arbeiten. Wir sind ja jetzt aktuell, wenn wir in die Bauhäuser schauen, wagenweise voll mit unseren Beet- und Balkonpflanzen. Und da haben wir ja unsere Fuchschen dabei, unser fleißiges Lieschen, die ist sehr fleißig und macht ganz viel Farbe in einem Schattengarten.
0: Sehr gut, deshalb heißt sie fleißiges Lieschen, ja Horst,
1: ja, genau,
0: ist das so?
2: Ganz bestimmt ist das so.
3: Aber ich kann Mandys Begeisterung für die Hosta, also für die Funkien, kann ich wirklich nur teilen. Wir haben letzte Woche gedreht und morgen in der Gartenzeit um 18.30 Uhr am Muttertag, da haben wir eine Hosta drin, die heißt White Feather, also weiße Feder, die hat weißes Laub, kein Chlorophyll und es sieht einfach total irre aus. Und wenn sowas Helles dann im Schatten steht, ja, dann leuchtet es natürlich. Man muss im Schatten immer so blühen, sagen die Leute mal blühen. Nein, man muss auf unterschiedliche Grüntöne gehen. Also gibt es japanisches Berggras. Es gibt zum Beispiel bei den Geranium Storchschnäbeln, gibt es ganz viele, die auch über das Laub schön aussehen, die tolle Blüten haben. Also da gibt es wirklich viel.
0: Sehr schön. Also wir hoffen, Sie weiter zu inspirieren. Es kommen auch immer wieder Leute vorbei und haben Fragen an uns. Und wir wollen zum Beispiel auch noch einen hässlichen Balkon begrünen. Das machen wir auch noch heute in den Experten.
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1: Ganz genau so ist es. Ich bin Ingo Hoppe und ich sitze hier mit Mandy Hoppe, Pflanzenexpertin aus dem Bauhaus, und Horst Mager, der RBB-Gartenexperte, der übrigens auch Landschaftsgärtner ist, das Ganze studiert hat, also auch wirklich Ahnung hat über die Dinge, über die wir reden. Mandy, Frage an dich. Lina hat sich gemeldet. Sie hat einen nicht so hübschen Balkon. Sie möchte ihn zurankeln lassen. Und es soll möglichst auch noch duften und irgendwie schön aussehen. Und du hattest gleich eine Idee.
2: Ja, ich musste sofort an Wein denken. Ich finde Wein ideal dafür geeignet. Ob es jetzt so dolle duftet, wie sie sich das vorstellt, weiß ich nicht. Aber ich kann mal sagen, es duftet auf jeden Fall. Es begrünt super. Und sie kann auch noch super lecker naschen dabei.
1: Prima. Ja. Also wir haben jetzt nicht gemeint, Lina soll ganz viel Wein trinken, damit sie das Hässliche nicht mehr sieht, sondern sie soll es pflanzen.
2: Genau, sie soll es pflanzen.
1: Dann, ja.
2: Und dann kann sie auf jeden Fall in jedes Bauhaus zu uns kommen und die Kollegen schauen mit ihr durch die Sortimente, welcher wäre denn da noch der Beste.
1: Der Richtige. Horst, ist der einfach, also in der Handhabung, der Wein?
3: Also ich denke mal, das ist so die Sonnenvariante, ne? Das ist ja so ein sonniger Balkon. Ich habe einen schattigen Balkon, so mitten in Berlin-Charlottenburg, einen Nordbalkon, und da wächst so zum Begrünen und Verstecken von irgendwelchen Dingen, die man nicht so sehen möchte, sehr gut. Efeu funktioniert super, und wilder Wein ganz einfach. Also die wilde Variante von der Trauben-Variante.
1: Sehr schön. Lina, ausprobieren und uns gerne mal ein Bild schicken, würden wir uns sehr, sehr freuen.
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0: Die Experten auf RBB 888. Leute, live aus dem Bauhaus an der Schnellerstraße. Das ist mal aufregend hier, in der Deko auf einem Sofa zu sitzen. Neben mir der Zierbrunnen Solar Lotus Garten, der so ein bisschen vor sich hin plätschert. Und neben mir dann, wichtiger als der Brunnen, noch Mandy Hoppe, die Pflanzenexpertin des Bauhauses, und Horst Mager, der RBB Gartenexperte. Und jetzt reden wir über... Wir reden ja nur über echte Pflanzen, ne? Wir haben schon gehört, einige wollten was zu Gummipflanzentrends wissen. Nein, wir möchten über echte, lebendige Pflanzen reden. Und da ist Düngen ein Thema, das haben wir schon besprochen, Wasser aber auch. Meine Mutter war jetzt eine Weile weg und hatte eine aufwendige Konstruktion aus Wollfäden entwickelt, die dazu geführt hat, dass die Pflanze am Ende tot war. Also zu viel Wasser. Ihr habt irgendwas außerhalb der Wollfäden, Mandy. Bei dir kriege ich was Besseres.
1: Genau, ja, wir haben ganz, ganz viele Bewässerungssysteme, natürlich nicht nur für die Urlaubszeit, sondern allgemein, die uns natürlich das Gärtnern wieder erleichtern, die wir installieren können, die wir aber auch für kurze Phasen zur Verfügung haben. Ja, wenn, wie die Mama, die liebe Mama wegfährt, kleine Helferlein sein können. Zum Beispiel ganz einfach, ja, Aufschraub.
0: Die sehen jetzt so aus wie so Euter, ne?
1: Ja, also,
0: du wolltest es nicht sagen, aber ich
1: wollte es nicht sagen.
0: Ja.
1: Genau, unsere kleinen Tonäuter nennen wir es doch einfach mal so. Mhm. Wir können ja frei sprechen heute hier. Genau, die wir uns auf die PET-Flasche schrauben, die wir dann mit Wasser vorher gefüllt haben, die eine Tröpfchenbewässerung mit abgeben. Mhm. Das Gleiche gibt es aber auch für Kübelvarianten und sogar in schön, nicht in Euterform, in Vogelform, ja, die wir mit Wasser befüllen können. Und für alle, die dann ein bisschen länger wegfahren, gibt es das Ganze auch mit einer Solareinheit, einem Wasserkübel, der viel mehr wasserfest als eine PET-Flasche, und einem ganzen Tröpfchensystem.
0: Verstehe, so ein Kasten. Interessant, Horst, was ihr Bewässerung in Euterform, was ihr Gärtner euch alles ausdenkt, ist ungeheuer. Also was empfiehlst du?
2: War leider nicht meine Idee. Bewässerung in Euterform, sehr schön. Also ich bin auch ein großer Fan von Bewässerung, von Bewässerungsanlagen, weil ich da sehr gut bestimmen kann, wann gegossen wird, wie häufig gegossen wird. Das Wasser kommt genau dahin, wo es hin soll. Und das ist einfach viel, viel besser, als wenn ich immer dauernd ein schlechtes Gewissen habe und denke, ich muss noch gießen, ich muss noch gießen, ich muss noch gießen. Also man kann das sehr gut dosieren. Ein Tipp, den ich zum Gießen noch ganz gerne geben würde, ist immer richtig gießen, so durchdringend gießen. Also lieber selten lang gießen, als immer nur so ein bisschen drüber zu pötschern.
0: Ja, lass uns da ganz kurz bleiben. Als ich angefangen habe, ich bin ja kein Gärtner, ich bin nur ein Hilfsgärtner, aber ich habe eben einen Garten, handel nur auf Anweisung. Ich habe dann am Anfang immer so ein bisschen Wasser rüber gewuscht, dachte, dann verbrauche ich auch nicht so viel Wasser, das ist bestimmt total toll. Falsch.
2: Total falsch. Du musst mal überlegen, wenn du eine Wasserkanne nimmst und lässt da Wasser aus dem Hahn reinlaufen. 10 Liter sind da drin, 13 Liter. Wie lange es dauert, bis die voll ist? Hm. Ja? Wie lange das dauert, bis die voll ist? Das heißt, und die Wurzeln, wenn die immer nur oben so ein bisschen Wasser kriegen, dann bleiben die oben. Warum sollen die denn nach unten gehen, wenn das Wasser da oben schon kommt? Und wenn ich richtig durchdringend gieße, dann bringe ich sie dazu, in die Tiefe zu gehen. Und dann trocknet auch oben das nicht so schnell ab. Unten ist es noch feucht. Also wirklich am besten morgens um 4 aufstehen. Da ist es noch nicht so heiß.
0: Das ist eine super Idee.
2: Und dann im Sommer die Pflanzen durchdringend gießen.
0: Meine Damen und Herren, das mit dem 4 Uhr aufstehen, der Tipp kam nicht von mir, möchte ich betonen, sondern von Horst Mager. Und der darf das, der ist der RBB Gartenexperte. Und mehr von Mandy Hoppe, Pflanzenexpertin aus dem Bauhaus, auch gleich bei uns.
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1: Ja, und da reden wir am Ende nochmal darüber, dass Ihre Pflanzen möglichst glücklich sein sollen. Wir haben sie schon gedüngt, wir haben sie gewässert. Und jetzt bespreche ich mit Mandy Hoppe, der Pflanzenexpertin aus dem Bauhaus, und Horst Mager, unserem RBB-Gartenexperten, nochmal über Erde. Ich habe zum Beispiel einen Apfelbaum neu gepflanzt, alle anderen, Pflaumenbaum, was habe ich noch, Kirsche, so alles wächst wie wild, eher nicht. Und nun sagen mir alle, der Standort ist falsch, die Erde ist falsch. So, was kann ich jetzt tun? Mandy, wenn ich jetzt Gemüse habe, du hast für alles Erden, ne? Ich kann jetzt, was immer ich will, ich kann hier reinkommen und dann ist meine Pflanze glücklicher.
2: Genau, wir haben vom ganz einfachen Erdensortiment zum Auffüllen von unwichtigen Stellen bis zu den Spezialerden für jeden einzelnen Einsatzbereich, alles eigentlich da vor Ort.
1: Okay, wir kommen gleich nochmal zu dir. So, Horst, bei meinem Baum, was soll ich jetzt machen?
3: Ihn liebhaben.
1: Erstmal, ich streichel ihn schon, genau. Ich singe ihm Lieder, vielleicht ist das der Fehler.
3: Also es kommt jetzt, da gibt es so viele Möglichkeiten, was das sein kann. Es ist auf jeden Fall wichtig, dass da keine nackte brache Erde im Garten zu sehen ist. Also es ist einfach nichts. Man sollte immer gucken, dass der Boden abgedeckt ist. Ihn mulchen am besten. Ich finde ja, es ist immer ganz gut, die Dinge auszuverwenden, die man eh im Garten hat. Also ich habe ein Buch geschrieben, einfach Gärtnern, und da ist es so, man kann es sich einfach machen und auch viele Dinge nehmen, die man eh schon hat, und die Blätter abrupfen, das Kleinschneiden, das liegen lassen. Mhm. Und natürlich ist die Erde das A und O. Wenn eine Pflanze, wie zum Beispiel ein Rhododendron oder eine Hortensie, wenn die keine saure Erde bekommen oder eine Blaubeere, dann werden die auch nicht wachsen. Also man muss schon auf die Bedürfnisse der einzelnen Pflanzen achten und danach dann eben auch eine Erde aussuchen. Ich finde nicht, dass jetzt jede Pflanze ihre spezielle Erde braucht, wie beim Dünger auch. Also ich brauche keine Chili-Erde und keine Tomaten-Erde und keine Dings, weil wie soll ich das im Beet denn machen, wenn der Chili neben der Tomate steht? Ich kann die ja nicht voneinander trennen. Aber es gibt mittlerweile richtig hochwertige Erden, wo man sagt, für die und die Pflanzengruppe muss ich gucken, dass ich die richtige Erde auswähle.
1: Sag uns noch was zum Schluss, Horst. Also in den trockenen Phasen in Berlin, wir haben ja viel trockene Phasen. Wie schaffe ich, dass mein Boden nicht so austrocknet? Also wenn ich zum Beispiel Rasenschnitt habe, werfe ich den dann irgendwo drauf, oder was empfiehlst du?
3: Also ich empfehle wirklich, den Boden immer zu mulchen, wirklich zu gucken, dass der nie brach und nackt ist. Ich habe auch immer eine kleine Armada von einjährigen Pflanzen wie Kosmeen, wie Löwenmäulchen und sowas im Hintergrund. Sagt, wenn irgendwo eine Staude runtergeschnitten werden musste oder irgendwo ein Loch entsteht durch eine Wühlmaus oder sowas, wird sofort mit der Pflanze gefüllt, dass der Boden immer beschattet ist, dass sie die Feuchtigkeit, die da drin ist, auch wirklich lange hält. Also wenn man ein Tipp, wirklich mulchen, keine brachliegende Erde.
1: Schlusswort kommt jetzt von dir, Mandy. Du bist jetzt inmitten von so vielen wundervollen Pflanzen und dann alles andere, was es Sparten und was es noch so gibt, gibt es ja auch, aber uns interessieren ja vor allem die Pflanzen. Wenn du jetzt, sagen wir, du gehst heute Abend, triffst einen wundervollen Menschen und darfst drei Pflanzen mitbringen von deinen eigenen, welche wären das? Du guckst, als hätte ich was, hätte ich dich was komplett Irres gefragt.
2: Ich kann mich fast gar nicht auf drei Pflanzen einschränken. Ich würde alles einpacken. Also ich glaube, so geht es auch allen unseren Kunden eigentlich, die bei uns sind. Wir haben zu kleine Körbe wahrscheinlich für das, was die Kunden alles mitnehmen wollen würden. Aber ich würde sagen, verrückte Kräuter. Ich würde sowas mitbringen, ja. Coole Kräuter für heiße Tage, um das Thema Hitze nochmal aufzugreifen. Das würde ich machen. Und mein absolutes Lieblingsprodukt in diesem Jahr ist eine Tomate im Saatgutbereich. Ich habe sie euch mitgebracht, ich muss sie euch zeigen.
1: Die Kirschtomate
2: Moonshine, genau. Sie ist gelb, sie ist nicht klassisch rund, sie ist nicht klassisch rot. Ja, sie ist weiß-gelb. Sie hat einfach nichts mit der klassischen Tomate zu tun und trotzdem ist sie so unfassbar toll, lecker. Es ist eine resistente Sorte. Ich konnte sie über viele, viele Jahre in der Züchtung bei der Firma mit begleiten oder verfolgen. Ja, ich konnte immer wieder zwischennaschen, was andere leider nicht konnten. Deswegen kann ich aus ganzem Herzen sagen, diese Tomate muss gekostet werden, die muss gesät werden.
1: So,
2: die ist
1: lustig.
2: Klasse.
1: Also jetzt für Sie da draußen, wenn ich da drauf gucke, denke ich, sie ist gelb-weiß, sie sieht aus wie eine komische Albino-Tomate. Aber Mandy liebt sie, also kann sie nur gut sein. Ihr wart ganz tolle Gäste und du ja auch Gastgeberin. Dankeschön, dass wir hier sein durften. Danke für deine Expertise.
2: Ich danke euch, dankeschön.
3: Vielen Dank.
1: Und Horst, danke für die vielen Infos auch aus deinem Garten.
3: Sehr gerne.
1: Mandy Hoppe ist nicht verwandt und verschwägert mit mir, weil das immer wieder gefragt wird, ist die Pflanzenexpertin aus dem Bauhaus. Horst Mager, der RBB-Gartenexperte. Und ich bin Ingo Hoppe, es hat Spaß gemacht. Live aus dem Bauhaus an der Schnellerstraße. 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
1: Die Nachrichten mit Andreas Marschner. Guten Tag. Nach dem Scheitern der 1.000 Euro Entlastungsprämie wird die Bundesregierung aus den eigenen Reihen kritisiert. Bayerns Ministerpräsident Söder rief die Koalition in der Welt am Sonntag auf, weniger zu zerreden und mehr Ergebnisse zu liefern. Bremens Bürgermeister Bovenschulte sagte, es dürfe weder zu einer Regierungsbeteiligung der AfD noch zu einer Minderheitsregierung kommen. Laut dem neuen ARD-Deutschland-Trend sind 86% der Deutschen unzufrieden mit der Arbeit der schwarz-roten Bundesregierung. Ein historisch schlechtes Ergebnis. Die geplanten Einsparungen im Gesundheitswesen werden voraussichtlich dazu führen, dass Arztpraxen weniger Termine anbieten können. Das haben Berechnungen der Kassenärztlichen Vereinigung ergeben. Demnach wären durch den geplanten Sparkurs rund 46 Millionen Behandlungsfälle nicht finanziert. Hausärzte und Allgemeinmediziner hätten bisher im Schnitt 984 Patienten pro Quartal versorgt. Diese Mediziner könnten in dem Zeitraum dann etwa 100 Fälle weniger behandeln. Das Sparpaket für das Gesundheitswesen muss allerdings noch durch Bundestag und Bundesrat. Das ungarische Parlament hat Peter Magyar zum neuen Ministerpräsidenten gewählt. 140 der 199 Abgeordneten stimmten für den proeuropäischen Politiker. Die Ära des Rechtspopulisten Orbán, der 16 Jahre lang an der Macht war, ist damit zu Ende. Magyar versprach, Ungarn zu dienen und nicht zu herrschen. Hunderte Anhänger Magyars feierten den Machtwechsel vor dem Parlament in Budapest. Russland und die Ukraine werfen sich gegenseitig Verstöße gegen die Waffenruhe vor. Das russische Verteidigungsministerium teilte mit, die Ukraine habe mit Drohnen und Artillerie russische Positionen und zivile Objekte angegriffen. Laut Kreml gab es allerdings keine Versuche, die traditionelle Militärparade in Moskau zu stören. Die bis Montag geltende Waffenruhe hatte US-Präsident Trump vermittelt.
2: Und jetzt das Wichtigste aus Berlin.
1: In Tiergarten ist heute die Helmut-Kohl-Allee eingeweiht worden. Die bisherige Hofjäger-Allee zwischen Siegessäule und Klingelhöfer Straße trägt jetzt den Namen des früheren Bundeskanzlers. Die Umbenennung hatten CDU und SPD bereits 2023 im Koalitionsvertrag vereinbart. Die Deutsche Bahn plant ab Sommer 2028 eine direkte Verbindung von Berlin in die norwegische Hauptstadt Oslo. Laut Bahn soll die Reise über Hamburg, die dänische Hauptstadt Kopenhagen, sowie Malmö und Göteborg in Schweden gehen. Die Fahrt soll 14 bis 15 Stunden dauern. Täglich sollen 2 Züge fahren. 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
1: Mit den aktuellen Temperaturen: Weißensee, Schöneberg und Köpenick überall 16 Grad. Bis zum Abend Sonne und Wolken im Wechsel. Es bleibt trocken. In der kommenden Nacht nur wenige Wolken bei 8 bis 5 Grad. Und morgen am Sonntag kriegen wir wieder einen Sonne-Wolken-Mix. Es bleibt trocken bei bis zu 21 Grad. Es ist 17 Uhr und 3 Minuten.
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1: Auf dem Stadtring A100 Richtung Treptow sind die Ausfahrt Messedamm und die Überleitung zur AWUS bis Montag früh gesperrt. Auch der Messedamm ist ab Masurenallee in Richtung Hallenseestraße gesperrt. Außerdem Stau am Autobahnende Treptower Park. Und

0: Ich glaube, das war ein kleiner Moment. Ob hier noch mehr Meldungen kommen? Genau, es dauert auch länger in Neukölln auf der Karl-Marx-Straße Richtung Hermannplatz. Charlottenburg, der Kuhdamm, ist zwischen Joachimsthaler und Leibnizstraße wegen der Classic Days bis Montag früh in beiden Richtungen gesperrt. Rundherum gibt's immer mal wieder kleinere Staus. Ins Umland, A10, westlicher Berliner Ring Richtung Dreieck Havelland, zwischen Großkreuz und Föhmen Stau, hier plus 10 Minuten. Und bei der S-Bahn wird gebaut. Durchgehend bis nächste Woche Sonntag fahren Busse zwischen Schöneweide und Grünau bzw. Schönfeld. Außerdem verkehrt die Expressbuslinie zwischen Schöneweide und dem Flughafen BER. Da wo es geht, gute Fahrt!
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2: Herzlich willkommen zu einer vergnüglichen Runde mit in Vergessenheit geratenen Songs, die es vielleicht nie ganz nach vorne ins Schaufenster geschafft haben oder einstigen Hits, die lange nicht mehr gelaufen sind, wie dieser entspannte 80er von Sade.

Dieser Song war Anfang der 80er relativ häufig im Radio zu hören, auch wenn er kein Erfolg in den Charts war. Aber der ist sehr eingängig. Billy Joel's Don't Ask Me Why. Davor die bluesige Stimme des Eric Clapton und der Blick in His Father's Eyes. 1998 kam das raus. Wir bleiben in den 90ern. Eine der inzwischen verschollenen Balladen der Madonna. This used to be my playground in the Hey Music.

0: Damit bin ich groß geworden. Auch das war schon mal häufiger im Radio zu hören, damals vor allem. Aus der erfolgreichen Schaffensphase der britischen Band Police. Every little thing she does is magic. Inzwischen auch schon 45 Jahre alt. Am kommenden Sonnabend geht der 70. Eurovision Song Contest in Wien über die Bühne. Und vielleicht erinnern Sie sich noch an einen Beitrag aus Dänemark. 25 Jahre ist das her. Damals, Anfang der Nullerjahre, war das auch bei uns sehr häufig im Radio vertreten. Eine sehr eingängige, ansprechende Nummer namens Never Let You Go vom dänischen Duo Rollo and King. Gleich hier in der Hey Music.
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1: Und mit einem sehr fluffigen frühen 80er von Roger O. starten wir in die zweite halbe Stunde der heutigen Hey Music. Sehr leichtfüßiger Pop, wie er damals nur in den Studios Kaliforniens entstehen konnte. Wir schlendern zu Breaking the Way.

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Der Mann kann von seinen Tantiemen gut leben, denn auf sein Konto geht auch die Komposition Dolce Vita und natürlich I Like Chopin, Gazebo, der mit Lunatic Anfang der 80er auch einen, ja, soliden Radiohit hatte, wenngleich nicht so erfolgreich wie die beiden genannten anderen Songs. Und weil das eben so selten läuft, habe ich es heute mal mitgebracht hier in die Hey Music. Gleiches gilt für die Pet Shop Boys und ihr dynamisches und eingängiges Beautiful People davor. 2009 haben sie uns damit erfreut. Landsmänner der Pet Shop Boys war die Londoner Formation Lighthouse Family, ebenfalls in den 90ern. Stand sie für radiotaugliche Popsongs, auf denen inzwischen aber auch eine kleine Staubschicht liegt. Den hier kennen sie sicher noch.

Bei diesem Song geht's mir so wie sicher vielen von Ihnen. An Souvenir habe ich persönlich überhaupt keine Erinnerung. Es ist einer dieser Songs, die für einen gewissen Sound stehen und die den Backkatalog von Bands auffüllen, aber eben nicht besonders markant oder hitträchtig sind oder waren. Souvenir von OMD aus dem Jahre 81. Ganz anderes Kaliber die gleich folgende Ballade, die oft gecovert wurde, so auch 2006 vom amerikanischen Sänger John Sutherland. Die Rede ist von Elton Johns Rocketman. Ich finde diese etwas modernere Version sehr gelungen. Und für den Fall, dass Sie das nicht mehr im Ohr haben, gibt's gleich eine kleine Auffrischung hier in der Hey Music. Und eine weitere Stunde dann nach den 18 Uhr Nachrichten. Also bis gleich.

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1: Die Nachrichten mit Andreas Marschner. Guten Tag. Die Bundesregierung sucht nach neuen Wegen, um gestiegene Belastungen durch die Energiepreise abzufedern. Bundeskanzler Merz sagte, die Koalition diskutiere darüber, was getan werden könne. Hintergrund ist der vorläufige Stopp der 1.000 Euro Entlastungsprämie im Bundesrat. Laut Merz wollen die Spitzen der Regierungsparteien CDU, CSU und SPD am Dienstag im Koalitionsausschuss über das weitere Vorgehen beraten. Finanzminister Klingbeil von der SPD sagte, man müsse den Bürgerinnen und Bürgern ein Signal zur Unterstützung senden. Dafür müssten Lösungen gefunden werden. In Baden-Württemberg haben Grüne und CDU auf Landesparteitagen dem Koalitionsvertrag zugestimmt. Der neue Landtag kommt am Dienstag zu seiner konstituierenden Sitzung zusammen. Am Mittwoch soll dann der Grünen-Politiker Özdemir zum neuen Ministerpräsidenten in Baden-Württemberg gewählt werden. Die Grünen haben die Landtagswahl im März knapp vor der CDU gewonnen. Beide Parteien haben jeweils 56 Sitze im Landtag. Das ungarische Parlament hat Péter Magyar zum neuen Ministerpräsidenten gewählt. Damit geht die 16-jährige Ära seines Vorgängers Viktor Orbán zu Ende. Zum ersten Mal seit 12 Jahren wurde wieder die Europaflagge auf dem Parlamentsgebäude gehisst. Auf dem Platz davor versammelten sich Tausende Feiernde für ein Volksfest zum Systemwechsel. Magyar hat angekündigt, die Korruption zu bekämpfen und wieder besser mit der EU zusammenzuarbeiten.
2: Und jetzt das Wichtigste aus Berlin.
1: Die Berliner SPD setzt im Wahlkampf auf das Thema soziale Gerechtigkeit. Spitzenkandidat Krach sagte beim Landesparteitag, das Thema ziehe sich wie ein roter Faden durch das Wahlprogramm. Krach verwies unter anderem auf den höheren Landesmindestlohn, die Tariftreue und die Rückführung ausgelagerter Tochterfirmen von Charité und Vivantes. Gestern waren Krach und die Abgeordnete König zu den neuen SPD-Landesvorsitzenden gewählt worden. Das Volksbegehren Berlin autofrei ist gescheitert. Nach Angaben der Initiative wurde nicht die nötige Zahl der Unterschriften erreicht. Es seien nur 140.000 Unterschriften gesammelt worden. Nötig gewesen wären aber 175.000. Allerdings finden noch Nachzählungen in den Bezirksämtern statt. Das Endergebnis will das Landeswahlamt in 2 Wochen verkünden. Die Initiative rechnet aber damit, dass das nicht reicht. Ziel war es, den Autoverkehr innerhalb des S-Bahn-Rings deutlich einzuschränken. Und zum Fußball. RB Leipzig hat sich für die Champions League qualifiziert. Das Team gewann in der Bundesliga mit 2:1 gegen St. Pauli und kann dadurch nicht mehr von Rang 3 der Tabelle verdrängt werden. Die weiteren Ergebnisse: Stuttgart-Leverkusen 3:1, Hoffenheim-Bremen 1:0 und Augsburg-Mönchengladbach 3:1. Im Abendspiel treffen Wolfsburg und Bayern München aufeinander. 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
1: Mit den aktuellen Temperaturen: Biesdorf, Westend und Tempelhof überall 16 Grad. Bis zum Abend Sonne und Wolken im Wechsel. Es bleibt trocken und in der Nacht dann nur wenige Wolken bei 8 bis 5 Grad. Morgen am Sonntag wieder ein Sonne-Wolken-Mix. Es bleibt weiterhin trocken und morgen bis zu 21 Grad. Es ist 18 Uhr und 3 Minuten.
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1: Westend Heerstraße zwischen Kreisverkehr Theodor-Heuss-Platz und Preußenallee ist nach einem Unfall in beiden Richtungen nur eine Spur frei. Auf dem Stadtring A100 Richtung Treptow sind die Ausfahrt Messedamm und die Überleitung zur AWUS bis Montag früh gesperrt. Auch der Messedamm ist ab Masurenallee in Richtung Hallenseestraße gesperrt. Außerdem Stau am Autobahnende Treptower Park. Länger dauert es auch noch in Neukölln auf der Karl-Marx-Straße Richtung Hermannplatz und in beiden Richtungen an der Elsenbrücke. Charlottenburg, der Kudamm, ist zwischen Joachimsthaler und Leibnizstraße wegen der Classic Days bis Montag früh in beiden Richtungen

0: gesperrt. Rundherum gibt es immer mal wieder kleinere Staus. Ins Umland A10, südlicher Berliner Ring Richtung Dreieck Spreeau, zwischen Dreieck Nutetal und Ludwigsfelde West wird ein brennendes Auto gelöscht. Die Richtungsfahrbahn ist gesperrt. A10, westlicher Berliner Ring Richtung Dreieck Havelland, zwischen Großkreuz und Vöben Stau. Hier dauert es 10 Minuten länger. Und bei der S-Bahn wird gebaut. Durchgehend bis nächste Woche Sonntag fahren Busse zwischen Schöneweide und Grünau bzw. Schönefeld. Außerdem verkehrt eine Expressbuslinie zwischen Schöneweide und dem Flughafen BER. Da wo es geht, gute Fahrt.
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2: Wie war Ihr Wochenende bisher? Es gibt ja genug Zutaten, mit denen so ein Sonnabend gelingen kann. Und nicht zuletzt, diese Sendung ist eine solche Zutat. Lange nicht mehr gehörte Songs, etwas vernachlässigte Hits, die sind es, die Sie hier jeden Sonnabend zwischen 17 und 19 Uhr hören können. Und tatsächlich hat auch Celine Dion Songs im Repertoire, die einer kleinen Auffrischung bedürfen.

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Geboren ist sie in New York City, aber einen Teil ihrer Kindheit hat die Heidi Stern in Deutschland. So Flensburg-Rendsburg die Ecke verbracht. Ihr Vater war dort als Operntenor engagiert. Und als Jennifer Rush feierte sie dann selbst in den 80er Jahren. Im deutschsprachigen Raum vor allem ihre größten Erfolge. Destiny, einer ihrer markantesten Songs. Davor und 20 Jahre später Celise mit Aha. Und das ist auch so einer der Songs, bei denen man sich fragt, warum dem nicht mehr Erfolg vergönnt war. Über mangelnden Erfolg, über mangelnde Aufmerksamkeit konnte sich Angelo Branduardi 1979 nicht beklagen. Sein Pulce d'Acqua, der Wasserfloh, erfreute sich großer Resonanz in Europa und auch hierzulande hüpfte der Wasserfloh munter durch die Programme und einige von Ihnen werden sich bestimmt erinnern.

0: einer seiner großen kommerziellen Erfolge in den 90ern und dass Annette Humpe als Produzentin hier Hand angelegt hatte, das hört man diesem Hit an. Der ist aus dem Radioprogramm inzwischen weitestgehend verschwunden und damit wird es ein Fall für die Hey Music, in der ich jeden Sonnabend solche einst strahlenden Perlen nochmal aufpoliere, weil sie über die Jahre vielleicht an Glanz verloren haben. Übernächste Woche wird Udo übrigens 80 Jahre alt. Ein weiterer auffrischungsbedürftiger Song schließt sich an. Ein gewisser Sascha ließ sich damit im Jahre 2000 sehr oft im Radio hören. Owner of my heart. Kommt gleich.
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1: Seien Sie uns willkommen. Die letzte halbe Stunde der Hey Music wartet auf Sie. Unter anderem mit den Eagles, mit Lena, Foreigner und diesem Herrn hier, der den Song schrieb, nachdem er die Band Genesis verlassen hatte. Es war Peter Gabriels Debüt als Solokünstler. Wir gehen ins Jahr 77.

einer der großen Disco- und Radiohits der 80er mit dem Sänger und Gitarristen George Benson. Er bittet darum, mit ihr die Nacht zum Tag machen zu dürfen. Davor die einzige, zumindest mir bekannte Frau von den Bermudas, die Musikerin, Sängerin und Dichterin Heather Nova, die vor allem bei uns in Europa bekannt ist und die nach vielen Jahren in London mittlerweile wieder nach Bermuda gezogen ist. Mit Wicked Game hat sie 2010 einen Song gefunden, der ganz wunderbar zu ihrer zarten Stimme passt. Nun nochmal was aus den 80ern und natürlich hat man diese Ballade noch im Ohr, aber sie fällt einem nicht sofort ein, wenn man nach Hits der Band Foreigner gefragt wird. I Don't Wanna Live Without You. Nach langer Zeit mal wieder in der Hey Music auf RBB 88.8.

Was wurde dieser Song großflächig gespielt, nachdem, da hieß sie noch Lena Meyer-Landrut, nachdem sie völlig unerwartet 2010 beim Eurovision Song Contest damit abräumen konnte, Satellite, inzwischen im Radio auch etwas stiefmütterlich behandelt. Nächsten Sonnabend, ich sagte es ja schon, geht der diesjährige ESC in Wien über die Bühne. Davor gibt's nochmal eine Ausgabe der Hey Music, wie immer von 17 bis 19 Uhr. Das war's von mir für heute. Mit Cher bewegen wir uns gleich auf die 19 Uhr Nachrichten zu und auf RBB 88.8 heißt es danach 100% Dance. Hannah Knapp wünscht ein entspanntes Wochenende.

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1: Ich bin Andreas Marschner, guten Abend. Nach dem Scheitern der 1000 Euro Entlastungsprämie wird die Bundesregierung aus den eigenen Reihen kritisiert. Bayerns Ministerpräsident Söder rief die Koalition in der Welt am Sonntag auf, weniger zu zerreden und mehr Ergebnisse zu liefern. Bremens Bürgermeister Bovenschulte sagte, es dürfe weder zu einer Regierungsbeteiligung der AfD noch zu einer Minderheitsregierung kommen. Laut dem neuen ARD-Deutschland-Trend sind 86% der Deutschen unzufrieden mit der Arbeit der schwarz-roten Bundesregierung. Ein historisch schlechtes Ergebnis. Zehntausende haben in Budapest den Machtwechsel in Ungarn gefeiert. Davor hatte das Parlament Peter Modja zum neuen Ministerpräsidenten gewählt. Die Ära des Rechtspopulisten Orbán, der 16 Jahre lang an der Macht war, ist damit zu Ende. Der proeuropäische Magyar versprach, Ungarn zu dienen und nicht zu herrschen und wieder besser mit der EU zusammenzuarbeiten. Nach dem Hantavirus-Ausbruch auf einem niederländischen Kreuzfahrtschiff macht die Weltgesundheitsorganisation die Evakuierung zur Chefsache. An Bord befinden sich vor Teneriffa noch etwa 150 Menschen. Sie sollen mit einem kleineren Boot an Land gebracht werden. Laut WHO wurde mittlerweile in 6 von 8 Verdachtsfällen eine Infektion mit dem von Mensch zu Mensch übertragbaren Andes-Virus-Stamm bestätigt. Unter den bisher 3 Todesopfern ist auch eine Deutsche. Nach Angaben des Auswärtigen Amts befinden sich noch mehrere Bundesbürger an Bord. In Denver im US-Bundesstaat Colorado hat ein Flugzeug einen Menschen erfasst und tödlich verletzt. Laut dem Flughafen hat sich der Vorfall auf dem Rollfeld ereignet. Demnach ist ein Triebwerk der Airbus-Maschine in Brand geraten und der Start musste abgebrochen werden. Die Passagiere wurden über Notrutschen in Sicherheit gebracht. Dabei wurden 12 von ihnen leicht verletzt.
2: Und jetzt das Wichtigste aus Berlin.
1: In Treptow-Köpenick ist eine Wasserleiche aus der Spree gezogen worden. Laut Polizei wurde die leblose Person am Vormittag an der Stubenrauchbrücke geborgen. Identität, Geschlecht und Alter sind bisher ebenso wenig bekannt wie die Todesursache. Zum jetzigen Zeitpunkt gäbe es aber keine Hinweise auf ein Fremdverschulden, sagte eine Polizeisprecherin. Wie lange die tote Person bereits im Wasser lag, ist ebenfalls noch unklar. Es soll sich aber um einen längeren Zeitraum handeln. Zum Fußball. RB Leipzig hat sich für die Champions League qualifiziert. Das Team gewann in der Bundesliga 2:1 gegen St. Pauli und kann dadurch nicht mehr von Platz 3 der Tabelle verdrängt werden. Die weiteren Ergebnisse: Stuttgart-Leverkusen 3:1, Hoffenheim-Bremen 1:0 und Augsburg-Mönchengladbach 3:1. Im Abendspiel treffen gerade Wolfsburg und Bayern München aufeinander. 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
1: Mit den aktuellen Temperaturen: Gropiusstadt, Buch und Lankwitz noch 16 Grad. Bis zum Abend Sonne und Wolken im Wechsel, es bleibt trocken. In der Nacht gehen die Temperaturen runter auf 8 bis 5 Grad. Morgen am Sonntag wieder ein Sonne-Wolken-Mix, es bleibt trocken. Und morgen bis zu 21 Grad. Es ist 19 Uhr und 3 Minuten.
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1: Auf dem Stadtring A100 Richtung Treptow sind die Ausfahrten Messedamm und die Überleitung zur AWUS bis Montag früh gesperrt. Auch der Messedamm ist ab Masurenallee in Richtung Halenseestraße gesperrt. Außerdem Stau am Autobahnende Treptower Park. Westend-Heerstraße zwischen Kreisverkehr Theodor-Heuss-Platz und Preußenallee ist nach einem Unfall in beiden Richtungen jeweils nur eine Spur frei. Charlottenburg, der Kuhdamm, ist zwischen Joachimsthaler und Leibnizstraße wegen der Classic Days bis Montag früh in beiden Richtungen gesperrt. Ins Umland A10, südlicher Berliner Ring Richtung Dreieck Spreeau, zwischen Dreieck Nutetal und Ludwigsfelde West sind die Löscharbeiten beendet. Im Moment ist aber nur die linke Spur frei. Und bei der S-Bahn wird gebaut, deswegen durchgehend bis nächste Woche Sonntag Busse zwischen Schöneweide und Grünau bzw. Schönefeld. Außerdem verkehrt eine Expressbuslinie zwischen Schöneweide und dem Flughafen BER. Da wo es geht, gute Fahrt!
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0: hätten bisher im Schnitt 984 Patienten pro Quartal versorgt. Diese Mediziner könnten dann in dem Zeitraum etwa 100 Fälle weniger behandeln. Das Sparpaket für das Gesundheitswesen muss allerdings noch durch Bundestag und Bundesrat. Zehntausende haben in Budapest den Machtwechsel in Ungarn gefeiert. Davor hatte das Parlament Peter Maccsa zum neuen Ministerpräsidenten gewählt. Die Ära des Rechtspopulisten Orbán, der 16 Jahre lang an der Macht war, ist damit zu Ende. Der proeuropäische Maccsa versprach, Ungarn zu dienen und nicht zu herrschen und wieder besser mit der EU zusammenzuarbeiten. Deutschland und andere europäische Staaten organisieren derzeit die Evakuierung des Kreuzfahrtschiffs mit Hantavirus-Fällen. Die Länder schicken Flugzeuge nach Teneriffa, wo das Schiff in der kommenden Nacht ankommen soll. Auch die EU entsendet zwei Maschinen. Die Passagiere dürfen das betroffene Kreuzfahrtschiff nur einzeln und bei bereitstehenden Maschinen verlassen. Bisher sind drei Reisende gestorben, ein niederländisches Ehepaar und eine Deutsche.
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0: Die Berliner SPD setzt im Wahlkampf auf das Thema soziale Gerechtigkeit. Spitzenkandidat Krach sagte beim Landesparteitag, das Thema ziehe sich wie ein roter Faden durch das Wahlprogramm. Krach verwies unter anderem auf den höheren Landesmindestlohn, die Tariftreue und die Rückführung ausgelagerter Tochterfirmen von Charité und Vivantes. Gestern waren Krach und die Abgeordnete König zu den neuen SPD-Landesvorsitzenden gewählt worden. Zum heutigen Europatag leuchtet das Brandenburger Tor heute Abend in den blauen Europafarben. Damit wird an die Gründung der Vorläuferorganisationen der heutigen EU vor 76 Jahren erinnert. Mit der Anstrahlung des Brandenburger Tors am Europatag feiern wir die europäische Einigung, sagte der regierende Bürgermeister Wegner. Diese sei der Garant für Frieden, Freiheit und Wohlstand. Mit Einbruch der Dunkelheit wird das Brandenburger Tor bis Mitternacht angestrahlt. Zum Fußball. RB Leipzig hat sich für die Champions League qualifiziert. Das Team gewann in der Bundesliga 2:1 gegen St. Pauli und kann dadurch nicht mehr vom dritten Platz der Tabelle verdrängt werden. Die weiteren Ergebnisse: Stuttgart-Leverkusen 3:1, Hoffenheim-Bremen 1:0 und Augsburg-Mönchengladbach 3:1. Im Abendspiel treffen gerade Wolfsburg und Bayern München aufeinander. 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
0: Mit den aktuellen Temperaturen: Kreuzberg 18 Grad, Friedrichshagen 15 und am Insulaner 16. In der kommenden Nacht nur wenige Wolken bei 8 bis 5 Grad. Morgen am Sonntag wieder Sonne und Wolken im Wechsel. Es bleibt trocken und es wird wärmer bei bis zu 21 Grad. Es ist 20:03.
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0: Auf dem Stadtring A100 Richtung Treptow sind die Ausfahrt Messedamm und die Überleitung zur AWUS bis Montag früh gesperrt. Auch der Messedamm ist ab Masurenallee in Richtung Halenseestraße gesperrt. Charlottenburg, der Kudamm, ist zwischen Joachimsthaler und Leibnizstraße wegen der Classic Days bis Montag früh in beiden Richtungen gesperrt. Mitte, Französische Straße, zwischen Friedrich- und Glinka-Straße ist bis morgen Abend für beide Richtungen nur eine Spur abwechselnd frei. Hier ist ein Kran im Einsatz. Friedrichshain, die neue Bahnhof- und Gürtelstraße sind wegen Kranarbeiten zwischen Boxhagener Straße und Wiesenweg vollgesperrt. Auch Radfahrer können hier nicht fahren. Und bei der S-Bahn wird gebaut. Deshalb durchgehend bis nächste Woche Sonntag Busse zwischen Schöneweide und Grünau bzw. Schönefeld. Außerdem verkehrt eine Expressbuslinie zwischen Schöneweide und dem Flughafen BER. Da wo es geht, gute Fahrt.
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1: Es ist 21 Uhr. Ich bin Elisabeth Mattner. Guten Abend. In der ungarischen Hauptstadt Budapest haben zehntausende Menschen die Vereidigung des neuen Ministerpräsidenten Modzsor gefeiert. Er löst Viktor Orbán nach 16 Jahren an der Macht ab. Aus Budapest Sarah Beham.
2: Nach dem Eid sprach Modzsor vor dem Parlament sichtlich berührt und betonte, dass er alles für das Land

0: Euro Entlastungsprämie im Bundesrat. Laut Merz wollen die Spitzen der Regierungsparteien am Dienstag im Koalitionsausschuss über das weitere Vorgehen beraten. Bundestagspräsidentin Klöckner und ihr Stellvertretender Nuripur wollen ein großes Bauprojekt des Bundestags aus Kostengründen stoppen. Das hat die Bundestagsverwaltung dem Hauptstadtstudio bestätigt. Zuerst hatte der Spiegel berichtet. Es geht um den geplanten Bau von Bürogebäuden im Berliner Regierungsviertel. Dietrich Karl Meurer.
1: Auf einem Gelände nahe dem Spreeufer sollte das Projekt Luisenblock Ost 2 zusätzliche Flächen für den Bundestag schaffen. Durch einen Verzicht ließen sich mindestens 600 Millionen Euro an reinen Baukosten sparen. Über den Vorschlag soll Ende Mai die Bau- und Raumkommission des Bundestags entscheiden, der Nuripur vorsitzt.
0: Das Kreuzfahrtschiff, auf dem das Hunter-Virus ausgebrochen ist, soll morgen früh in Teneriffa anlegen. Das hat die spanische Gesundheitsministerin mitgeteilt. Demnach sollen die Passagiere in ihre Heimatländer ausgeflogen werden. Dazu schicken unter anderem Deutschland, Frankreich und Belgien Flugzeuge. RB Leipzig hat sich für die Champions League qualifiziert. Das Team gewann in der Fußball-Bundesliga 2:1 gegen St. Pauli und kann dadurch nicht mehr von Rang 3 der Tabelle verdrängt werden. Die weiteren Ergebnisse: Stuttgart-Leverkusen 3:1, Hoffenheim-Bremen 1:0, Augsburg-Mönchengladbach 3:1, Wolfsburg-Bayern-München 0:1. In der dritten Fußballliga hat Energie Cottbus gegen Wien Wiesbaden gewonnen. Die Partie endete 2:1. Damit bleibt Cottbus vor dem letzten Spieltag auf Platz 2 der Tabelle. Soweit die Nachrichten. 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Das Wetter: in der Nacht meist sternenklar, nur Richtung Prignitz auch mal mehr Wolken. Bei 7 bis 3 Grad bleibt es trocken. Zurzeit in Berlin-Marzahn 14 und in Luckenwalde 15 Grad. Morgen zunächst heiter bis sonnig, im Verlauf wolkiger, aber meist trocken, 19 bis 23 Grad. 21.03 Uhr. A11 Berlin Richtung Stettin zwischen Joachimsthal und Pfingstberg steht ein brennendes Fahrzeug. Es kann zu Sichtbehinderungen durch Rauch kommen. Stadtverkehr Berlin: auf dem Stadtring A100 Richtung Treptow sind die Ausfahrt Messedamm und die Überleitung zur AWUS bis Montag früh gesperrt. Auch der Messedamm ist ab Masurenallee in Richtung Hallenseestraße gesperrt. Westend Heerstraße zwischen Ampostfenn und Glockenturmstraße sind die Spuranzeiger außer Betrieb. Charlottenburg: der Kurfürstendamm ist zwischen Joachimsthaler und Leibnizstraße wegen der Classic Days bis Montag früh in beiden Richtungen gesperrt. Bauarbeiten gibt es bei der S-Bahn. Durchgehend bis nächste Woche Sonntag fahren Busse zwischen Schöneweide und Grünau bzw. Schönefeld. Außerdem verkehrt eine Expressbuslinie zwischen Schöneweide und dem Flughafen BER. Da wo es geht, wünschen wir Ihnen an diesem Abend eine gute Fahrt.
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1: Warum schmeckt eigentlich Salzkaramell so gut? Ob im Müsliriegel, in Schokolade oder Eiscreme, Salted Karamell ist buchstäblich in aller Munde. Süß und salzig gleichzeitig, ist das nicht eigentlich ein Widerspruch? Eine Prise Salz im Kuchenteig, ein Löffel Zucker in der Tomatensoße. Ungewöhnlich ist die Kombination der Gegensätze, zumindest in der Küche, eigentlich nicht. Nur merken wir es meist nicht, weil wir einen bestimmten Geschmack erwarten, der vorherrscht. Im Salzkaramell versteckt sich das Salz nicht. Es tritt bewusst hervor. Gerade dadurch macht es die Süße intensiver und lebendiger. Vielleicht ist es genau dieses kleine Gegengewicht, das dem Geschmack Tiefe verleiht. Wenn ich auf meinen Tag zurückschaue, kann ich mich fragen, wodurch er heute seine besondere Würze bekommen hat. Wo war mein Salzkristall im Geschmack des Tages? Vielleicht überraschend, vielleicht ein wenig verborgen oder erst im Nachklang spürbar. Vielleicht hat es am Ende genau dazu beigetragen, dass dieser Tag seinen ganz eigenen Geschmack entfaltet hat. Ich wünsche Ihnen eine gute Nacht.
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1: Um 22 Uhr mit Thorsten Altenhöhner. Guten Abend. EU-Kommissionspräsidentin von der Leyen hat dem neuen ungarischen Ministerpräsidenten Modior zum Amtsantritt gratuliert. Die Hoffnung und das Versprechen eines neuen Aufbruchs in Ungarn seien ein starkes Signal in schwierigen Zeiten, erklärte sie im Internet. Zuvor war Modior in Budapest als Ministerpräsident vereidigt worden. Sarah Beham.
2: Peter Modior sagte, willkommen im freien, demokratischen Ungarn, das Parlament gehöre wieder dem Volk. Es sei ihr Regimewechsel. Die Korruption wolle Modior mit seiner Tisza-Regierung bekämpfen und das Land vereinen. Zuvor legte der proeuropäische Peter Modior seinen Amtseid ab. Drinnen im Parlament richtete er scharfe Worte an seinen Vorgänger Viktor Orban und an die Abgeordneten der Fidesz-Partei. Sie hätten das Land gespalten und in eine katastrophale wirtschaftliche Situation gebracht.
1: Bundeskanzler Merz hat die Reise des slowakischen Regierungs

0: Das Brandenburger Tor in Berlin wird am Abend blau angestrahlt. Aus Anlass des heutigen Europatages sind die Farben der europäischen Flagge zu sehen. Axel Walter.
1: Los geht's mit Einbruch der Dunkelheit und es dauert bis Mitternacht. Damit wird an die Gründung der Vorläuferorganisation der heutigen EU vor 76 Jahren erinnert. Indem das Brandenburger Tor angestrahlt werde, feiere die Stadt die europäische Einigung, sagte im Vorfeld Berlins regierender Bürgermeister Wegner. Diese sei der Garant für Frieden, Freiheit und Wohlstand. In Berlin finden bis Ende des Monats die Europawochen statt.
0: RB Leipzig hat sich für die Fußball-Champions League qualifiziert. Die Mannschaft gewann in der Bundesliga mit 2:1 gegen St. Pauli und kann dadurch nicht mehr von Rang 3 der Tabelle verdrängt werden. Außerdem spielten Wolfsburg-Bayern München 0:1, Stuttgart-Leverkusen 3:1, Hoffenheim-Bremen 1:0 und Augsburg-Mönchengladbach 3:1. In der dritten Fußballliga gewann Energie Cottbus gegen Wien Wiesbaden mit 2:1 und bleibt damit vor dem letzten Spieltag auf Platz 2 der Tabelle. Soweit die Nachrichten. 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Das Wetter in der Nacht meist sternenklar, im Nordwesten teils wolkig, aber trocken bei 7 bis 3 Grad. Morgen erst sonnig, später wolkiger, aber trocken bei Temperaturen zwischen 19 und 23 Grad.
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3: Und jetzt hier auf RBB 888, Folge 5.
5: Text hast du?
6: Yeah.
5: Udo, lass jucken.
7: Würdet ihr sagen, dass das das größte Comeback der deutschen Musikgeschichte ist?
8: Definitiv. Ja, was denn sonst?
9: Ihr hört Udo, ein Leben an der Grenze. Ein Podcast von NDR 2 für die ARD. Alle Folgen bekommt ihr jetzt schon in ARD Sounds. Ich bin Moritz Kasserlet und gemeinsam mit meiner Kollegin Christina Holstein mache ich diesen Podcast. Und gemeinsam haben wir versucht herauszufinden, wie schafft Udo das tatsächlich größte Comeback der deutschen Musikgeschichte?
6: Also im Laufe von 50 Jahren Karriere kann man ruhig mal, finde ich, 10 Partyjahre einlegen. Das habe ich auch gemacht, ne?
9: Das sagt er so, der Udo, aber seine Partyjahre, die sind jetzt, Anfang der 2000er, mit Mitte 50 mal vorbei.
6: Ich merke das Zeug, mach mich dann doch ein bisschen langsam jetzt und so, ne? Die ewige Sauferei und so, ne? Und ein paar andere Sachen auch noch. Okay, ich wollte es gründlich durchstudieren, das habe ich auch gemacht. Und dann habe ich gemerkt, ach ne, ist doch nicht so richtig gut.
9: Udo weiß jetzt, er will sein Leben nicht mehr vom Alkohol bestimmen lassen. Er will nicht mehr abstürzen, Rückfälle haben. Und dann ist da noch was. Denn Udo will einfach nicht mehr sehen, was er eben sieht, wenn er in den Spiegel schaut. Weil...
6: Wie sieht der denn aus? Ja, eigentlich immer ein hübsches Kerlchen. Und das bin ich ja jetzt auch wieder. Aber damals... war das eben so, weißt du, so ein bisschen der Rock'n'Roll-Mops. Weißt du, der wurde immer runter und so von der ganzen Ballerei, ist ja klar, ne? Ja.
9: Udo sagt selbst, er findet sich ekelerregend. So will er sich einfach nicht mehr sehen. Neben seinem körperlichen Verfall hat Udo aber noch ein zweites Problem. Udo hat Angst. Also ich meine nicht wie früher so eine diffuse Panik, sondern eine ganz konkrete und vor allem auch begründete Angst.
10: Ja, nichts mehr bezahlen zu können, etc., etc. Dieselben Ängste, die ein normaler Mensch hat. Was mache ich, wenn ich kein Geld mehr habe?
9: Sagt sein Freund und Bodyguard Eddie Kante. Udo hat diese Angst, weil er wohnt in einem teuren 5-Sterne-Hotel, er verreist gerne und oft. Und die komplette Panikfamilie kommt dann natürlich mit. Und Udo zahlt alles für alle. Also seine Ausgaben sind immens. Die Sache ist nur...
11: Der Mann.

0: Der Millionär.
1: Udos Einnahmen sind nicht gerade immens, weil Udo hat seit 2002 keinen Plattenvertrag mehr und ohne Vertrag keine Platte. Und ohne Platte eben keine Einnahmen mit Musik. Udo stellt sich vor, dass er bald ein dressierter Entertainer-Clown wird, dass er mal jemand wird, der noch ein paar Euro aus seinem verblassten Ruhm rauspressen muss, dass er mal endet wie Rex Gildo, der am Ende tatsächlich nur noch in irgendwelchen

0: Möbelhäusern aufgetreten ist. Also, Udo blickt im Spiegel sich und der Wahrheit ins Auge. Er muss was tun, er muss sich verändern, neu erfinden.
1: Du warst jetzt richtig unten in der Matsche, wie es sich eigentlich auch gehört für so einen großen Hero, für einen Held. Ein Held auch im Kino oder so, der fällt auch mal von seinem weißen, von seinem Schimmel, fällt er mal runter in den Matsch. Und dann will man aber auch wieder sehen, dass er wieder nach oben kommt, dass er wieder hochkommt, wieder aufs Pferd draufkommt oder so. Ne?
0: Udo will sich selbst am Schopfe packen und da rausziehen aus dem Matsch. Das ist sein Plan.
1: Weil Rockstar ist ein geiler Beruf und der war früher schon geil und der wird auch wieder geil sein, wenn es dir gelingt, wieder nach oben zu kommen.
0: Und genau das versucht Udo jetzt. Mitte der 2000er startet er das Projekt Comeback. Er nennt es Superstar sucht Deutschland. Und damit wären wir wieder bei diesem Mann.
2: Mein Name ist Steffi Stephan, geborener Karl Georg.
0: Da ist es wieder, das gehauchte Lachen von Udos Bassisten. Der bekommt irgendwann aus der Panikzentrale in Hamburg einen Auftrag vom Cheffe. Udo sagt ihm,
2: pass auf Steffi, ich schick dir mal irgendwie so 5 Nummern, hör doch mal rein, mach doch mal ein bisschen Panik raus.
0: Udo schreibt nämlich wieder an neuen Songs, Comeback-Songs, mit denen er wieder richtig groß rauskommen will. Die Sache ist nur,
2: aber jetzt mal ganz ehrlich, ich hab da mal kurz reingehört, so geil finde ich das nicht.
0: Udos Demo-Tapes überzeugen Steffi nicht. Musik nix, Texte nix, alles nix. Es ist wirklich nicht gerade das Gelbe vom Eierlikör, was Udo da abliefert. Klingt wie Computermusik aus der Konserve.
2: Und unabhängig davon, jetzt kam wirklich, wer schreit denn überhaupt nach einer neuen Platte? Überleg doch mal erstmal, hast du überhaupt was zu erzählen?
0: Wenn Udo ehrlich ist, dann gerade wohl eher nicht. Der Wille ist da, aber die wirklich überzeugenden Ideen nicht. Und dann, als sich das fragile Genie Udo Lindenberg gerade langsam wieder aufrichtet und der Welt guten Tag sagt, am 16. September 2006, nur ein paar Tage vor seinem 68. Geburtstag, stirbt Udos Bruder Erich. Herzversagen. Einfach nicht mehr aufgewacht. Die Polizei hat die Eisentür zu seinem Atelier in der Möckernstraße in Berlin-Kreuzberg aufgebrochen. Erich liegt da schon Stunden auf dem Bett, die Decke glatt gestrichen. Es sieht aus, als wäre er immerhin friedlich eingeschlafen.
3: Das hat ihn getroffen, ja.
0: Sagt Udos anderer bester Freund Clemens Buss aus Gronau. Kaum einer weiß so gut, wie eng Udo und sein 7 Jahre älterer Bruder Erich waren. Clemi ist ja Tür an Tür mit den beiden groß geworden.
3: Erich war, ja, sein großes Vorbild auch mit der Malerei und mit allem drum und dran. Erich war der große Bruder halt, ne?
0: Erich hat Udo die ersten Jazzplatten besorgt, als sie noch Kinder waren. Er war bei Udos allererstem Gig dabei. Er hat sich gegen ihren Vater aufgelehnt. Er war sein Vorbild, sein Ruhepol und auch sein Korrektiv in einer Welt voller Ja-Sager. Und Udo war ihm dankbar dafür und hat ihn bewundert. Und jetzt ist Erich tot. Und Udo, der sich gerade zurückkämpft, der nach dem Tod seiner Assistentin und Freundin Gabi Blitz eine jahrelange selbstzerstörerische Bergabfahrt auf der Reeperbahn veranstaltet hat? Am nächsten Tag fährt Udo in seinem Porsche von Hamburg nach Berlin. Im Hinterhof, direkt unter Erichs Atelier, feiert eine Tanzschule eine Samba-Party. Udo lehnt an der Mauer und hört zu. Für ihn ist es eine inoffizielle, surreale, improvisierte Totenfeier für seinen Bruder. Und wer Udo kennt oder wer bis hierhin zugehört hat, der weiß, was jetzt normalerweise auf dem Programm steht. Nach dem Tod von Gabi Blitz hat er sich jahrelang weggesoffen. Also, was macht Udo jetzt? Udo hat keinen Rückfall. Im Gegenteil.
4: Der Tod seines Bruders hat ihn nochmal motiviert, weiterzumachen.
0: Und nicht nur motiviert, sondern auch inspiriert. Denn plötzlich hat Udo wieder etwas zu sagen und damit auch zu singen. Bei der offiziellen Trauerfeier fragt ihn eine Freundin, ob Udo nicht einen Song über Erich schreiben will. Udo nimmt die Brille ab und dichtet spontan.
5: Der Tod ist ein Irrtum, ich krieg das gar nicht klar. Die rufen gleich an und sagen, es ist doch nicht wahr.
1: Ich wollte auch zu Ehren meines Bruders und meiner ganzen Familie und auch meiner Freunde, ich wollte nicht untergehen, ich wollte ein großes Ding da wieder hinsetzen, ne? Ja? so nach Art des Hauses, wenn ich mal so etwas unbescheiden sagen darf.
0: Nach Erichs Tod im Spätsommer 2006 macht Udo ernst. Er sucht den bestmöglichen Produzenten für sein Projekt Superstar sucht Deutschland und findet Andreas Herbig, selbst Udo-Fan und musikalischer Feingeist, der aber auch mal poltern kann. Ein radikaler Individualist, der Soul hat, also ziemlich passend zu und für Udo. Und wirklich alle, mit denen wir über ihn sprechen, sagen, Andreas ist der Beste, obwohl auch deutlich rausklingt, dass er ein dominanter Charakter ist. Aber vielleicht braucht es auch genau den, um seine ziemlich klare Vision durchzusetzen. Nämlich davon, wie Udos Comeback-Album klingen soll.
1: Da sagt er, Udo, die ganze Elektronik schmeißt den ganzen Computer aus dem Fenster. Ne? Eine richtige Band muss kommen.
0: Und wie gerne hätten wir mit Andreas Herbig persönlich darüber gesprochen. Aber er ist leider vor 4 Jahren gestorben, mit 55. Aber seine Kollegen, seine damaligen Assistenten haben sofort zugesagt, mit uns zu sprechen. Peter, genannt Jam, Seifert und Hendrik Menzel. Die beiden sind netterweise zu uns nach Hamburg gekommen, beziehungsweise Peter, also Jam, nutzt die Gelegenheit, seinen Freund Hendrik zu besuchen. Ein bisschen über alte Zeiten quatschen.
6: Ich habe noch schöne Fotos mitgebracht zur Einstimmung. Guck mal.
7: Zeig mal.
6: Das ist langes her, du.
0: Jam klappt seinen Laptop auf und zeigt uns die Fotos. Hendrik, Udo im Studio, mit Kopfhörern am Mikro und da blödeln sie so ein bisschen rum in so einer Gummimaske, die Udo aufsetzt. Also, es wirkt so, als wären sie trotz der ernsten Lage, also immerhin ist Udo fast pleite, ziemlich gut drauf und hätten viel Spaß dabei.
6: Haben uns Udos Hut geklaut. Herbig mit Hund? Das ist Udo tatsächlich selbst.
0: Jam hat braune Korkenzieherlocken bis zu den Schultern, so einen kurzrasierten Vollbart und trägt eine Brille mit schwarzem Rand, dazu ein T-Shirt. Hendrik hat die grauen Haare zurückgegelt und trägt so einen Sportsakko über dem Longsleeve. Beide sind jetzt so Anfang 50. Ich finde, sie sehen jünger aus und gar nicht so, wie man sich so klischeemäßig die typischen Musikproduzenten vorstellt, oder?
7: Ja, also zumindest, wenn man sie sich so protzig, extrovertiert vorstellt. Ich fand, sie waren super demütig, super dankbar für diese Zeit mit Udo, höflich, zurückhaltend und fast ein bisschen schüchtern, ne? So ein bisschen überfordert damit, jetzt auch mal in der Interviewsituation zu sein.
0: Das kennen sie nicht und sie sind bodenständig und vielleicht auch genau deswegen passen sie gut zu Udo, weil er es ja auch nicht so mag, mit Leuten zu tun zu haben, die so auf dicke Hose machen.
7: Das stimmt. Auf jeden Fall, die können bestimmt eine ganze Menge, sonst würde er nicht mit denen arbeiten.
0: Ja, also wir sind im Jahr 2007. Hut ab, Ärmel hoch. Udo, Andreas, Jam und Hendrik legen jetzt so richtig los mit dem Projekt Superstar sucht Deutschland. Erste Songtexte und Melodien werden geboren. Knapp ein Jahr nach Erichs Tod. Die vier schließen sich Tage und Nächte lang ein in den Boogie Park Studios in Hamburg-Altona. Die Wände sind da dunkelrot gestrichen und zwischen dem Mischpult und der Band ist so eine Doppelglastür und das macht es alles so eng und gemütlich, irgendwie oldschool. Abends gibt's Grillwurst im Hof. 2 Wochen lang dauert die Session und 2 Bedingungen gibt es. Bedingung Nummer 1, keine Sauferei. Und Nummer 2, bitte nicht mehr diese Computermusik aus der Konserve.
8: Wir haben eigentlich festgestellt, wir müssen eigentlich so in etwa die Platte machen, die dann 79 so roundabout nicht mehr kam. So, die fehlt eigentlich bis heute, die muss jetzt gemacht werden. Wir müssen eigentlich sozusagen so ein bisschen zurück zu diesem etwas gemütlicheren, älteren Vintage-Rock-Sound.
0: Für Udo ist das Ganze ein teurer Spaß. Man könnte auch sagen, eine teure, riskante Wette. Denn weil Udo keinen Plattenvertrag hat, muss er alles selber zahlen. 80.000 Euro soll erstmal alles kosten. Das Studio, die Produzenten, die Studiomusiker. Aber was soll Udo sonst machen? Das Gute ist, es wird ihnen ziemlich schnell klar, das, was sie hier aufnehmen, das ist alles ziemlich gut.
5: Stark wie zwei, ich geh die Straße runter, stark wie zwei.
0: Stark wie zwei. Das ist der Titel, der vermutlich am meisten unter die Haut geht. Also das Lied, das Udo spontan getextet hat, nachdem sein Bruder Erich gestorben ist. Der Tod ist ein Irrtum. Ich krieg das gar nicht klar. Die rufen gleich an und sagen, es ist doch nicht wahr. So fühlt es sich an, wenn man die plötzliche Todesnachricht eines geliebten Menschen bekommt. Da ist sie wieder. Die alte Magie von Udos Texten. Er singt wieder das, was Millionen Menschen fühlen.
6: Ich weiß, dass Herbig damals mit Tränen in den Augen gesessen hat im Studio. Das war so ein Moment, wo so klar wurde, so wow, das wird mega, das funktioniert. Das ist so, wow. Wie, und was für mich damals auch schon unglaublich beeindruckend war und für die anderen natürlich auch alleine der Sound von seiner Stimme, sowas, wenn der vom Mikro dann da irgendwie die Songs singt, die Geschichten erzählt und so, dass das halt wahnsinnig viel einfach transportiert und so berührend ist.
0: Udos Lebensleid lohnt sich in diesem Moment. Er erschafft damit etwas Großes. Es wächst etwas in diesen Boogie Park Studios. Alle im Studio spüren das. Auch Eddie Kante, Udos Bodyguard.
4: Wenn du das gesehen hast, die Entstehung und die Freude der Musiker, dass sie wirklich gesehen haben, Udo will und Udo wird auch nicht mehr rückfällig, sondern er hat richtig Bock darauf. Das kannst du nicht erklären. Das war Magie, ja. Das kann man nicht erklären. Das musst du miterleben, das ist Magie.
0: Aber dann sind 2 Wochen im Studio vorbei. Udo macht Urlaub, kurze Pause. Dann soll es weitergehen.
6: Da war er in Schottland gewesen und kam mit Eddie dann ins Studio. Und dann brachten die so Panik, ein bisschen Panikpause, nimm einen Schluck guten Scotch und so. Ne?
0: Es geht schief. Die Magie ist vorbei und der Zauber auch. Denn es kommt, was wohl kommen musste. Udo ist wieder breit. Er hat doch einen Rückfall.
1: Ich kam mit einer Flasche Whisky da rein in den Studio.
0: Also Panikbrause.
6: Ich dachte noch, Scheiße, jetzt fängt er nicht den Saufen an. Ne?
0: Richtig gedacht, tut er nämlich. Er fängt das Saufen wieder an.
8: Und da war es so, dass Udo fing an zu trinken. Wir sahen das alle.
0: Für dieses bekannte Problem probieren Henrik, Cem und Andreas eine neue Lösung.
8: Wir haben dann eigentlich gesagt, wir müssen jetzt auch möglichst viel von dieser Flasche trinken. Weil wenn wir da möglichst viel von trinken, trinkt Udo logischerweise möglichst wenig davon.
0: Klingt irgendwie logisch. Funktioniert aber natürlich nicht, weil...
8: Dann war die Flasche leer und dann schickte Udo Eddie zur Tanke. Eine Flasche Jack Daniels zu holen.
0: Die Jungs am Mischpult merken, Udo ist ein Whiskyfass ohne Boden. Und sie merken,
8: den Kampf können wir nicht gewinnen. Und das ging dann auch nach hinten los. Und das war tatsächlich ein Moment, wo die Platte eigentlich auf der Kippe stand, muss man wirklich sagen. Weil Udo hatte da einfach einen Rückfall. Udo ist trockener Alkoholiker. So einfach ist das.
0: Nach diesem Whiskyabend taucht Udo ab. Keiner kann ihn erreichen. Andreas nicht, Cem nicht und Henrik auch nicht. Sie wissen nicht, wie es weitergeht, also ob es überhaupt weitergeht. Sie sind total verzweifelt, weil es hat so gut angefangen und sie wissen, die Songs haben echt Potenzial. Und deshalb rufen sie den einzigen Menschen an, den sie kennen, der Udo jetzt vielleicht noch erreichen kann.
2: Während der Produktion rief irgendwann Herwig mich an und sagt, Steffi, sag mal, du bist doch Udos besser Kumpel, wie auch immer, der ist wieder drauf. Kannst du mit ihm reden, ob du das irgendwie hinkriegst? Ich sage, okay, kann ich probieren.
0: Wenn jetzt noch einer Einfluss auf Udo hat, dann ist es Steffi Stephan, sein Freund und Bassist. Der mit der 2., 3., 4. Chance für Udo.
2: Ruf ihn an und krieg Tine dran.
0: Tine Acke ist seit Ende der 90er Udos Partnerin. Bis heute.
2: Ja, Tine, ich sag, Tine, sag mal, ist Udo da? Ich muss mal kurz mit ihm reden. Ja, warte, ich gebe ihn dir. Udo nimmt so einen. Ich will nicht mit dir reden.
0: Seit fast 45 Jahren sind die beiden die dicksten Freunde.
2: Ich sag, was, du willst nicht mit mir reden? Du bist ein Wichser. Und leg auf.
0: Das heißt, auch bzw. selbst Steffi Stephan hat es nicht geschafft, Udo zurückzuholen. Die Panikwelt steht nach ihrem Telefonat still. Sendepause zwischen Steffi und Udo. Im Tonstudio ist man auch rat- und hoffnungslos. Udo braucht den Rückfall vom Rückfall. Ansonsten sieht's schlecht aus mit ihm und mit dem geplanten Album sowieso. Aber wie? In Münster zerbricht sich auch Steffi den Kopf, weil...
2: So kann man ja eine Freundschaft eben nicht beenden. Das geht ja eben nicht.
0: Und dann, 2 Tage nach ihrem Telefonat, greift Steffi bei sich zu Hause ins Regal hinter dem Schreibtisch. Einfach so.
2: Und irgendwie packe ich da rein und gucke so ein kleines Heftchen, schlag das auf. Wieso, weiß ich gar nicht. Und jedenfalls steht da drin, dein Schicksal ist nicht eine Frage des Zufalls, sondern eine Frage deiner Entscheidung. Ich sage, oh, das ist ein guter Spruch, den schickst du ihm jetzt.
0: Steffi tippt. Und schickt die SMS ab.
2: Dein Schicksal ist nicht eine Frage des Zufalls, sondern eine Frage deiner Entscheidungen.
0: 13 Wörter und eine Message. Udo, lass das mit dem Saufen.
2: 2 Stunden später kommt zurück, Steffi, thank you, I'm back. War wieder zurück. Habe ich Glück gehabt.
0: Und es sind nicht nur Worte, es folgen Taten. Udo kommt wieder zurück ins Studio. Es geht weiter. Es wird Udos letzter Rückfall gewesen sein. Es war keine Katastrophe, sondern ein Stolperstein. Udo hat sich gefangen. Phönix aus der Flasche. Udo macht das Album fertig, zusammen mit den anderen. 15 Songs sind es. Und zumindest ist er ganz zufrieden damit. Aber er hat keine Plattenfirma, die das Album veröffentlichen würde. Und so kommt diese Frau in die Geschichte.
9: Ich bin Musikmanagerin, bin ganz lange, seit meinem 16. Lebensjahr, in der Musikbranche, habe dort eine Ausbildung gemacht.
0: Rita Flügge-Timm.
9: Und ich wusste schon mit 13, dass ich das machen musste. Ich liebe Musik und ich liebe es, mit Künstlern umzugehen und alles zu geben, damit sie einen großen Erfolg haben. Und ich dadurch natürlich auch.
0: Und den hat sie auch. Und sie ist trotzdem anders, als man sich eine Musikmanagerin, eine knallharte, vorstellt. Da sind wir wieder bei Cem Seifert und Henrik Wenzel eben, die Musikproduzenten, von denen wir ja auch dachten, die würden vielleicht anders auftreten. Sie ist aber auch total bodenständig, total nahbar, irgendwie eine herzliche Frau, die total nett ist. Es war eine ganz tolle Begegnung, die wir hatten mit ihr.
7: Ja, und mich hat auch fast schon überrascht. Sie war ein bisschen nervös während unserer Aufnahme, was sie aber total sympathisch gemacht hat, weil das wären ja die meisten von uns. Und ich habe so im Gespräch auch danach gedacht, Mensch, das ist eine, die würde ich anrufen, wenn ich mal einen Ratschlag brauche. Die ist, ja. Die geht einem irgendwie, die geht einem ans Herz.
0: Die kümmert sich.
7: Die kümmert
0: und
7: sich.
0: So eine braucht Udo. Ne? Also Rita Flügge-Timm und Udo, die kennen sich ja auch schon sehr lange, haben sich während ihrer Ausbildung kennengelernt. Damals ist er nämlich noch unter Vertrag, genau in der Plattenfirma, in der Rita ihre Ausbildung macht. Und später arbeitet sie dann für Warner Music, kennt sich aus mit großen Comebacks. Nena, Melanie C., hat sie zurückgebracht an die Spitze. Und mit ihrem Chef fährt sie also im Jahr 2007 in die Boogie Park Studios, um in Udos unveröffentlichtes Album reinzuhören. In unserem Gespräch lehnt sie sich zurück im Sessel, schließt die Augen und nimmt Christina und mich nochmal mit ins Studio.
9: Udo ist da, Andreas ist da, Lars und ich. Kleine Runde, sehr intim und sehr gute Laune alle. Ja, und Andreas fängt dann an und ich höre Stark wie zwei.
0: Genau das ist der Moment, in dem sich entscheidet, ob das Projekt Superstar sucht Deutschland gelingt oder eben nicht. Weil zum ersten Mal jemand von außen den Song hört. Bisher dachten alle, ja, ist ganz cool, aber das Feedback von außen fehlt noch.
9: Ich kann mich gar nicht wieder einkriegen. Ich bin ganz, ganz tief berührt, muss ich sagen, irgendwie. Und ich kriege gar kein Wort raus. So ein großartiger, berührender Song. Der wird ja viele Menschen berühren, ne? Die irgendjemanden verloren haben, der ihnen sehr nahe steht. Es ist einer der ganz, ganz großen Songs, der in die Geschichte eingehen wird. Das weiß ich jetzt schon.
0: Rita sitzt im Studio vor dem Mischpult mit hunderten Knöpfen und Reglern. Viele Bildschirme flimmern. Die Boxen sind voll aufgedreht. Und sie selbst auch. Dann kommt Song Nummer 2.
9: Dann höre ich Wenn du durchhängst. Auch ein typischer Super-Udo-Song. Ein Mutmacher-Song für alle, die ab und zu mal ein bisschen durchhängen. Wenn was schief geht mit der Frau, mit dem Mann, mit der Familie, mit dem Job. Eigentlich so ein Song für jede Lebenslage, wo es einem nicht so gut geht. Der wirklich Mut macht. Schöner Song. Toll.

0: Ja, dann noch, ich ziehe meinen Hut. Ich merke schon, das ist Udos Spätwerk. Sein größtes vielleicht.
1: So geht das weiter, bis alle Songs durch sind. Rita ist hin und weg. Sie will das Album unbedingt veröffentlichen.
0: Und ich sag, ich muss das machen. Ich sterbe sonst. Ich muss das machen.
1: Und genauso kommt es auch. Am 28. März 2008 erscheint Udos 34. Album.
2: Hey Leute, keine Panik. Hier ist die Nachtigall. Ich melde mich zurück. Ich war im Studio. Ein paar Monate. Zauberei. Die Platte heißt Stark wie zwei.
1: Und das Ding ist, man hört es. Man hört, dass da eine echte Band spielt und kein Computer. Man hört die Gitarren atmen. Man hört einen Udo, der was riskiert, der über seinen toten Bruder singt, über Durchhänger und darüber, den Hut zu ziehen vor den Leuten, die ihn durchgeschleppt haben. Und das alles mit dieser Stimme, die jetzt rauer ist, brüchiger und die genau deshalb glaubwürdiger klingt als alles, was er in den letzten 20 Jahren aufgenommen hat. Die Texte sind direkt, fast zärtlich. Und der Sound dahinter ist warm und analog. Eben genau wie die eine Platte, die eigentlich schon Ende der 70er hätte erscheinen sollen. Der ansonsten wirklich nicht unkritische Spiegel schreibt, das beste Udo-Album seit 30 Jahren. Die Wiederauferstehung steht in der Berliner Morgenpost. Udo ist aus dem Marianengraben direkt ins All geflogen. Udo krönt sich und sein Comeback mit einem Auftritt bei Wetten, dass, damals die wichtigste Fernsehshow überhaupt und quasi die größte Bühne, auf der ein deutscher Musiker stehen kann. Rita begleitet Udo zum Auftritt. Zusammen fahren sie hin, von Hamburg nach Erfurt.
0: Das war an dem Freitag, wo tatsächlich auch das Album Stark wie zwei rauskam, ne? Und dann mittags, wir waren gerade im Auto auf dem Weg dahin. Und dann rief uns unser Geschäftsführer an und sagte, Rita, kannst du schon Bescheid sagen? Wir sind schon fast ausverkauft. Es ist der Wahnsinn. Die kaufen alle irgendwie das Album und wir stehen schon da wie eine Eins und wir sind schon fleißig am Nachpressen. Das sieht alles mega aus. Aber die Leute hatten schon so viel mitgekriegt und schon irgendwie einen Song draus gehört und waren so wild drauf. Das gab kein Zurück mehr, ne? Und kein Halten.
1: Die Show beginnt, 20.15 Uhr, Primetime und ein Millionenpublikum. Thomas Gottschalk, frisch geföhnt, mit sehr weißen Zähnen und in einem kupferglänzenden Latex-Sakko.
0: Ja, und dann kam diese tolle Ansage noch von Thomas Gottschalk, dass Udo Lindenberg ein Held ist und dass er wieder da ist.
3: Hab vorher schon gesagt, wir haben heute ein paar große Comebacks. Seine Fans haben nämlich schon befürchtet, Udo endet als Maler, aber er ist mit einem aufsehenden Album zurück. Von 0 auf 1. Stark wie 2 heißt sein neues Album. Er ist ein Held. Udo Lindenberg, ein Mann, der nie durchhängt. Aber er weiß auch, was los ist, wenn du durchhängst. Udo.
1: Und da sitzt er. Udo auf einem Barhocker. Unten ganz viel Nebel auf dem Boden. Und im Hintergrund das Panikorchester. In so einer Kulisse, die aussieht wie eine Achterbahn, die wahrscheinlich so die Achterbahn seines Lebens symbolisieren soll. Eigentlich ein typischer Wetten, dass Auftritt, da gibt's immer große Bühnenbilder. Aber es ist ein ganz, ganz wichtiger Abend für Udo.
4: Ja, weil Udo ist zurück. Der sitzt da, gärtenschlank, Top-Haut, Top-Stimme, die einem direkt, wirklich direkt ins Herz geht. Er nimmt die Sonnenbrille ab, man sieht, er hat klare Augen, einen klaren Blick. Er ist einfach wieder da.
1: Das ist der neue Udo. Also jetzt sehen ihn viele Millionen Menschen zum ersten Mal seit Ewigkeiten, haben vielleicht noch den Udo mit aufgedunsenem Gesicht vor Augen, einer, der lallt und breit ist.
4: Ja,
1: jetzt.
4: Und überhaupt, er ist wieder bei Wetten, dass. Ja. Das war ja jahrelang nicht möglich. Denn Eddie hat es ja gesagt, keiner hat den mit der Zange angepackt. Und jetzt ist er da vor einem Millionenpublikum damals ja noch im Fernsehen.
1: Udo, der Held aus dem Matsch, der zurück auf seinem Pferd ist.
4: Ja, richtig gut.
1: Tausendmal hatte sich sein Album davor verkauft. 8 Jahre ist das her. Sein neues Album, Stark wie zwei, geht 700.000 Mal über den Tresen. Udo ist also rein rechnerisch ziemlich genau 100 Mal so erfolgreich. Udo ist wieder da, wo er hingehört. Ganz oben.
2: Dass es so abgeht, hör mal nicht, da kommen wir wie ein Hammer an den Hut geflogen, ja. Und ich sag dir, ich muss mir immer noch ein bisschen kneifen, ja, dass es so abgeht, ne. Aber wir sind richtig hoch erfreut und auch ziemlich tief berührt, ne.
1: Ein paar Wochen später geht Udo auf Tour mit dem Album.
5: Als ich noch ein junger Mann war, saß ich locker irgendwann der.
2: Und plötzlich, boom, bist dann irgendwie, ja, gehst in die großen Arenen. Und dann dauert es halt nicht mehr lange, dann gehst du in die Stadien. in die Fußballstadien und dann bist du wieder der Hero. Das ist doch unglaublich. Du wirst der absolute Ober-Rockstar.
1: Udo macht jetzt wieder sein Ding, egal was die anderen sagen. Das ist für mich der Song, den ich am meisten mit diesem Mega-Comeback verbinde. 700.000 verkaufte Alben, ausverkaufte Stadien, Standing Ovations. Dann auch dieses mega erfolgreiche Unplugged-Album. Aber irgendwann gehen die Lichter aus und Udo geht zurück in seine Suite im Atlantik. In der nächsten, der letzten Folge erzählen wir euch, was danach kommt. Wir sind dabei, als sein allergrößter Hit entsteht. So habt ihr die Geschichte noch nie gehört. Wie geht's Udo heute? Bleibt der Mann, der so oft gestürzt ist, diesmal wirklich stehen? Und geht er nochmal auf große Tour? Das erzählen wir euch in der nächsten Folge von Udo. Ein Leben an der Grenze.
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1: Um 23 Uhr mit Thorsten Altenhöhner. Guten Abend. EU-Kommissionspräsidentin von der Leyen hat dem neuen ungarischen Ministerpräsidenten Modior zum Amtsantritt gratuliert. Die Hoffnung und das Versprechen eines neuen Aufbruchs in Ungarn seien ein starkes Signal in schwierigen Zeiten, erklärte sie im Internet. Zuvor war Modior in Budapest als Ministerpräsident vereidigt worden. Sarah Beham.
2: Peter Modior sagte: Willkommen im freien, demokratischen Ungarn. Das Parlament gehöre wieder dem Volk. Es sei ihr Regimewechsel. Die Korruption wolle Modior mit seiner Tisza-Regierung bekämpfen und das Land vereinen. Zuvor legte der proeuropäische Peter Modior seinen Amtseid ab. Drinnen im Parlament richtete er scharfe Worte an seinen Vorgänger Viktor Orban und an die Abgeordneten der Fidesz-Partei. Sie hätten das Land gespalten und in eine katastrophale wirtschaftliche Situation gebracht.
1: Bundeskanzler Merz hat die Reise des slowakischen Regierungschefs Fico zu den Feiern zum Tag des Sieges in Moskau kritisiert. Er bedauere dies zutiefst und werde mit Fico darüber sprechen. Merz äußerte sich bei einer gemeinsamen Pressekonferenz mit dem schwedischen Ministerpräsidenten Kristersson in Stockholm. Fico war als einziger Gast aus der Europäischen Union zum Tag des Sieges der Sowjetunion über Hitler-Deutschland angereist. An der Parade nahm der Regierungschef nicht teil, allerdings wurde er im Vorfeld im Kreml von Präsident Putin empfangen. Dieser lobte die souveräne Außenpolitik, um die sich die slowakische

0: und Wohlstand. In Berlin finden bis Ende des Monats die Europawochen statt.
1: RB Leipzig hat sich für die Fußball-Champions League qualifiziert. Die Mannschaft gewann in der Bundesliga mit 2:1 gegen St. Pauli und kann dadurch nicht mehr von Rang 3 der Tabelle verdrängt werden. Außerdem spielten Wolfsburg Bayern München 0:1, Stuttgart Leverkusen 3:1, Hoffenheim Bremen 1:0 und Augsburg Mönchengladbach 3:1. In der dritten Fußballliga gewann Energie Cottbus gegen Wien Wiesbaden mit 2:1 und bleibt damit vor dem letzten Spieltag auf Platz 2 der Tabelle. Soweit die Nachrichten. 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Das Wetter in der Nacht meist sternenklar, im Nordwesten teils wolkig, aber trocken bei 7 bis 3 Grad. Morgen erst sonnig, später wolkiger, aber trocken, dann bei 19 bis maximal 23 Grad.
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1: Um 0 Uhr mit Thorsten Altenhöhner. Guten Abend. In der ungarischen Hauptstadt Budapest haben zehntausende Menschen die Vereidigung des neuen Ministerpräsidenten Modyar gefeiert. Modyar versprach einen politischen Neuanfang. Er löst Viktor Orban nach 16 Jahren an der Macht ab. Aus Budapest Sarah Beham.
2: Nach dem Eid sprach Modyar vor dem Parlament sichtlich berührt und betonte, dass er alles für das Land tun werde. Er habe gesehen, wie Macht Menschen korrumpieren könne. Gegenüber seinem Vorgänger Viktor Orban und dessen Fidesz-Partei fand er klare und scharfe Worte. Modyar machte Orban nicht nur für die katastrophale wirtschaftliche Situation im Land verantwortlich, sondern auch für die Spaltung in der Gesellschaft. Er selbst stehe hingegen für einen Neuanfang. Er wolle nicht herrschen, sondern dienen.
1: Die Ukraine und Russland haben sich gegenseitig Verstöße gegen die seit gestern geltende Waffenruhe vorgeworfen. Seit deren Beginn seien 51 russische Angriffe verzeichnet worden, teilte der ukrainische Generalstab mit. Das russische Verteidigungsministerium erklärte, ukrainische Kräfte hätten russische Stellungen mit Drohnen und Artillerie angegriffen. Die dreitägige Feuerpause war am Freitagabend von US-Präsident Trump verkündet worden. Kiew und Moskau bestätigten die Waffenruhe. Beide Seiten vereinbarten laut Trump zudem den Austausch von jeweils 1.000 Kriegsgefangenen. Bundestagspräsidentin Klöckner und ihr Stellvertreter Nuripur wollen ein großes Bauprojekt des Bundestages aus Kostengründen stoppen. Das hat die Bundestagsverwaltung dem Hauptstadtstudio bestätigt. Zuerst hatte der Spiegel darüber berichtet. Es geht um den geplanten Bau von Bürogebäuden im Berliner Regierungsviertel. Dietrich Karl Meurer.
3: Auf einem Gelände nahe dem Spreeufer sollte das Projekt Luisenblock Ost 2 zusätzliche Flächen für den Bundestag schaffen. Durch einen Verzicht ließen sich mindestens 600 Millionen Euro an reinen Baukosten sparen. Über den Vorschlag soll Ende Mai die Bau- und Raumkommission des Bundestags entscheiden, der Nuripur vorsitzt. Einsparungen hat das Gremium

0: 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Das Wetter bis zum frühen Morgen meist sternenklar, teils auch wolkig, aber trocken bei 7 bis 3 Grad. Tagsüber erst sonnig, später wolkiger, aber trocken, dann bei 19 bis maximal 23 Grad.
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2: Entwarnung auf der A81 Würzburg-Stuttgart. Kein Falschfahrer mehr zwischen Kreuz Weinsberg und Heilbronn unter Gruppenbach. Die A1 Dortmund Richtung Münster ist zwischen Kreuz Dortmund, Unna und Carmenzentrum wegen Bauarbeiten bis Montag früh gesperrt. Die A2 Dortmund Richtung Oberhausen ist zwischen Dreieck Bottrop und Kreuz Oberhausen wegen Bauarbeiten bis Montag früh gesperrt. Die A4 Köln Richtung Aachen ist zwischen Elsdorf und Merzenich wegen einer Fahrbahnerneuerung bis morgen 4 Uhr gesperrt. Die A7 Flensburg Richtung Hannover ist zwischen Hamburg-Stellingen und Heimfeld wegen Bauarbeiten bis morgen 19 Uhr gesperrt. Die weiträumige Umleitung führt ab Neumünster Süd über die B205, A21 und A1 zum Maschener Kreuz. Die A30 Bad Oeynhausen-Osnabrück ist zwischen Bad Oeynhausen-Ost und Dehme wegen Wartungsarbeiten bis morgen 6 Uhr in beiden Richtungen gesperrt. Die A81 Heilbronn Richtung Würzburg ist zwischen Weinsberg-Ellhofen und Kreuz-Weinsberg wegen Fahrbahnerneuerung bis Montag früh gesperrt. Die A671 Wiesbaden Richtung Mainz ist zwischen Wiesbaden am Möhneburg und Mainz-Kastell nach einem Unfall gesperrt.
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0: Was ist das denn schon wieder für ein herzlicher Empfang hier am 10. Mai 2026, Muttertag. Achtung, Muttertag, hier in der Popnacht. Hallo, schön. Hallo Dennis, schön, dass du da bist. Schönes Wochenende, bleib gesund, kommt hier von Alex schon. Wie lieb! Und liebe Menschen wie Tommy, Jörg und Mario erinnern mich auch schon wieder brav ans Ausschließen hier der Popnacht. Hereinspaziert. Und alles, was zwischen Mitternacht und 6 geschah, bleibt unter uns, ist doch klar. So, und dann zu Sascha aus Bonn. Sascha aus Bonn ist schon ganz aufgewühlt und hat direkt die wichtigste Info der Sendung. Hau raus.
1: Ja, genau. Also ich wollte ganz SWR3ler natürlich mitteilen und der ganzen ARD Popnacht und ganz Deutschland.
0: Und der Welt.
1: Und der Welt. Ja, ja gut, ich weiß nicht, ob die Welt so wichtig ist, genau. Aber der Menuhin hat Deutschland sucht den Superstar gewonnen.
0: Ach ja.
1: Vor der Konstanze, ne?
0: Und das hat dich jetzt sehr überrascht, aufgewühlt. Deswegen musst du drüber reden mit uns.
1: Ja, aufgewühlt würde ich nicht sagen, aber ich hätte mir gewünscht, dass die Konstanze gewinnt, weil ich fand sie wirklich von der Stimme her und von der Performance her doch besser, aber der Menuhin hat natürlich ein paar Pluspunkte, weil er halt vor, ich glaube, 15 oder 16 Jahren war das jetzt, glaube ich, schon mal im Finale von DSDS stand.
0: Ja, und da nur Zweiter geworden.
1: Und da ist er noch Zweiter geworden, genau.
0: Ja,
1: ja, ich wollte es einfach nur mal kurz im Radio gesagt haben.
0: Okay.
1: Ne?
0: Da sind wir einfach auch up to date jetzt. Das ist ja auch eine wichtige Info für diesen Sonntag, dass wir da einfach informiert sind. Vielen Dank, Sascha. Dank dir.
1: Total aktuell, ne?
0: Ja. Wollen wir dich denn ein bisschen gemeinsam jetzt von diesem Schock erholen mit einem wirklich großartigen Song von Harry Styles, American Girls?
1: Oh nein, bitte nicht.
0: Ja, okay.
1: Entschuldigung.
0: Dann wünsche ich mir den, okay?
1: Alles klar, ich danke dir. Ne? Schönen Abend euch allen und schöne Grüße an ganz SWR3-Land.
0: Ne? Ist angekommen und ganz Deutschland. Hab eine schöne Nacht,
1: jo,
0: Sascha.
1: Danke,
0: liebe Grüße nach Bonn.
1: Ciao. Jo, ciao.

Leute, ich fühl's. Heute ist wieder eine Popnacht-Bürgermeisternacht. Bevor wir uns hier 3 Wochen wieder nicht hören, und weil ihr euch das ja immer wieder wünscht, spielen wir heute nochmal den Popnacht-Bürgermeister. Das Spiel, bei dem ihr berühmt und wichtig sein könnt für eine Nacht. Das ist der schönste Ruhm, den man überhaupt haben kann. Denn den könnt ihr jetzt einfach aufsammeln hier an der 07221 2011 und direkt danach wieder ablegen. Ja? Und dafür brauchen wir wieder jemanden, der genau darauf Bock hat und der den gerade schlafenden, echten Bürgermeister eurer Stadt hier vor Deutschland und der Welt vertreten will. Und ein bisschen Werbung macht für euren Ort. Den Tourismus ankurbelt, uns mal dahin mitnehmt, an den möglicherweise schönsten Fleck in Deutschland. Aber zuerst soll das Spaß machen und das machen wir so. Ihr meldet euch jetzt hier an der 07221 2011 und sagt wie immer erstmal nicht, wie euer Ort heißt, aus dem ihr kommt und für den ihr ja als Nachtbürgermeister antretet. Und dann stellt ihr euch 5 Fragen von Popnachthörern. Gebt also dann mit diesen Antworten auf diese Fragen 5 Hinweise auf euren Ort und danach spielen wir 2 Songs. Und das ist genau die Zeit, in der alle anderen vom Radio die Zeit haben, herauszufinden, aus welchem Ort ihr kommt anhand der 5 Hinweise. Schafft das irgendjemand vom Radio, dann gibt es für sie oder ihn das Popnacht-Goodie. Falls es aber niemand schafft, dann bekommt ihr als Popnacht-Bürgermeister nicht nur den Titel Popnacht-Bürgermeister offiziell, sondern auch das Popnacht-Goodie. Wer hat Bock, heute sich hier anzumelden als Popnacht-Bürgermeister 07221 2011?

0: sind wir doch schon und begrüßen unseren Popnacht-Bürgermeister Joachim. Hey, guten Morgen oder hallo.
1: Guten Morgen.
0: So, du bist gerade im Auto unterwegs, hast eine sehr lange Strecke hinter dir. Du kommst gerade aus Polen, ne? Was hast du denn da gemacht?
1: Eine berufliche Schulung für Produkte.
0: An einem Sonntag? Samstag, nein. Entschuldigung.
1: Nein. Da das eine Donnerstag-Freitag-Schulung war und der Weg recht lang ist, haben wir natürlich nach dem Arbeitstag gesagt, wir machen eine Übernachtung.
0: Ah, cool. Nur ein bisschen Polen angeguckt. Und, wo genau wart ihr denn da?
1: In der Nähe von Katowice.
0: Ah ja. Okay. Und war schön? Was hast du mitgenommen so an Eindrücken und Gedanken?
1: Ja, wie immer bei solchen Sachen, technische Produktschulungen, eine Menge Input. Und,
0: ach so, ich meinte eher so von Land und Leute, weißt du?
1: Ja, aber erster Polenaufenthalt war sehr interessant, sehr viele Eindrücke. Sehr schönes Land.
0: Schön. Ich habe damit schon mal deine diplomatischen Fähigkeiten getestet, denn, das muss man drauf haben als Bürgermeister, ja, du bist, das muss ich, weil manchmal wird es von den Leuten, die das zum ersten Mal hören, missverstanden, du bist kein echter Bürgermeister, sondern du bist jetzt der Popnacht-Bürgermeister, vertrittst also den Bürgermeister deiner Heimatstadt, da wo du jetzt gerade hinfährst. So, und jetzt ist quasi der Job von allen vom Radio, von Deutschland und der Welt, so viele Fragen zu schicken an den lieben Joachim, wie möglich, um herauszufinden mit diesen Fragen, aus welchem Ort er denn kommt. Es sind halt so Fragen verboten wie lautet deine Postleitzahl, wie ist deine Telefonvorwahl oder wie heißt dein Ort, ne? Dann ist es natürlich witzlos, dann ist das Spiel sofort vorbei. Die Frage, die muss dich nicht dazu bringen, den Ort selber zu verraten, sondern nur Hinweise zu geben, ja? Und du hast gerade zu Recht gesagt, weil du das auch zum ersten Mal hörst, jetzt bist du mal auf die Qualität der Fragen gespannt. Joachim, das hängt von Nacht zu Nacht ist es unterschiedlich. Es kommt immer drauf an, wer da gerade so zuhört und wer Bock hat mitzumachen. Manchmal sind die Fragen wirklich echt schlau und echt gut. Und manchmal sind sie auch ein bisschen low. Aber wir gucken mal. Ich hab ein gutes Gefühl. Ich habe ja gesagt, ich fühle das. Heute ist eine Popnacht-Bürgermeisternacht. Und ich glaube, heute sind wirklich gute Fragen dabei, Joachim. Bist du bereit, dich diesen Fragen zu stellen?
1: Bin bereit.
0: Sehr gut. Dann Leute, schickt eure Fragen an Joachim jetzt per WhatsApp oder Signal an die 07221 2011, und ich weise nochmal darauf hin, es ist nicht schlau, eine Ja-Nein-Frage zu stellen, sondern fragt konkret. Na? Weil Ja-Neins bringen uns in der Regel hier nicht weiter. Das ist mein nett gemeinter Tipp an euch. Jetzt her mit euren Fragen. 07221 2011. Bis gleich.

0: 0.32 Uhr ist es.
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3: Heute stellt sich nach oft heiterem bis sonnigem Beginn ein Wechsel aus, mal mehr, mal weniger Wolken und Sonne ein. Die Schauerneigung bleibt bei Höchstwerten um 21 Grad gering. Der Wind kommt zunächst aus Südost bis Süd, am Nachmittag aus unterschiedlichen Richtungen und weht nur schwach. Am Montag kommt mit dichten Wolken zum Teil kräftiger Regen auf. Dabei wird es mit maximal 13 Grad deutlich kühler als zuletzt. Am Dienstag und Mittwoch geht es wechselhaft und windig weiter mit Sonne, zeitweise dichten Wolken und einigen Schauern.
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4: A10, östlicher Berliner Ring. Zwischen Hellersdorf und Rüdersdorf sind bis Ende Mai in beiden Richtungen nur zwei Spuren frei. Maximal 80 km pro Stunde sind erlaubt. A100 Stadtring Berlin, Wedding Richtung Wilmersdorf. Die Raststätte Avus ist wegen Bauarbeiten bis 11. Mai um 5 Uhr früh gesperrt. A100 Stadtring Richtung Treptow. Die Überfahrt zur Avus ist bis Montag 5 Uhr gesperrt.
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0: Hier ist die Popnacht, wie immer mit ganz viel Liebe gemacht von SWR3 mit unseren Brüdern und Schwestern von HR3, MDR Jump, NDR 2, RBB 888, Bremen 4, SR1, WDR 2 und Dennis Thienhardt. Hi.

0: Also muss ich euch direkt mal loben hier. Heute kamen wirklich außergewöhnlich viele Fragen rein und die sind qualitativ auch sehr hochwertig, finde ich. Wir gehen zurück zu unserem Popnacht-Bürgermeister Joachim. Hallo Joachim, du bist noch da?
1: Aber ja.
0: Und siegessicher? Hast du deine...
1: Ja? Ich freue mich auf die Fragen.
0: Du freust dich auf die Fragen? Hast du deine rhetorischen Fähigkeiten noch mal ein bisschen geübt? Weil dein Ziel muss es ja sein, so auf diese Fragen, die ich dir jetzt gleich stelle, zu antworten, dass niemand rausfindet, aus welchem Ort du kommst. Die einzige Vorgabe von mir ist, die Frage muss wahrheitsgemäß beantwortet werden. Du musst aber auch nur so viel auf diese Frage antworten, wie die Frage von dir verlangt. Das ist alles. So, Frage 1 ist von Eileen. Die möchte wissen, hatten wir auch noch nie die Frage, finde ich sehr kreativ. Welche Supermarktketten gibt es in deiner Stadt?
1: Come on, Eileen. Lidl und Edeka.
0: Lidl und Edeka. Es gibt aber natürlich auch noch viele andere Marken, muss ich hier, glaube ich, dazu sagen. Okay, Tipp Nummer 2. Kommt von Verena die Frage. Wie heißt die Hauptstadt des Bundeslandes, in dem dein Ort liegt? Grüß sie. Ach ja, Verena war auch mal Popnacht-Bürgermeisterin. Liebe Grüße zurück, Verena. Wie heißt die Hauptstadt?
1: Grüße an die Ex-Bürgermeisterin Mainz.
0: Mainz? Okay. Dann haben wir den Jonas. Falls deine Stadt keine 100.000 Einwohner hat, was ist dann die nächstgelegene 100.000 Einwohnerstadt?
1: Das ist Bonn.
0: Pascal aus Bochum noch. Habt ihr einen bekannten Sportverein? Es muss nicht unbedingt Fußball sein.
2: Ah, Pascal.
1: Das ist wohl eher eine Ja-Nein-Frage. Die würde ich definitiv mit Ja beantworten.
0: Okay, und bringt uns leider kein Stück weiter. Das ist das, was ich gemeint habe. Stellt keine Ja-Nein-Fragen, sondern fragt sowas wie, habt ihr einen bekannten Sportverein und wenn ja, wie heißt der oder sowas? Nein, schade, verschossen. Gut, letzte Frage. Vielleicht kreist das noch besser ein. Hier von Christian aus Kehlberg. Was ist der populärste Touristenpunkt in deiner Nähe?
1: Eine spannende Frage zur jüngsten Geschichte. Ja. Ein Bauwerk, das nicht mehr existiert.
0: Ein Bauwerk, was nicht mehr existiert, ist trotzdem heute noch der populärste Touristenpunkt.
1: Ja, Bauwerke hinterlassen Spuren.
0: Aha. Okay, Leute, ich hoffe, ihr könnt was damit anfangen. Das sind eure 5 Hinweise auf den Ort von Popnacht-Bürgermeister Joachim. Ihr habt jetzt wie immer 2 Songs Zeit, eure Tipps rauszuhauen. Wenn ihr also eine Idee habt, aus welchem Ort er kommt, meldet euch jetzt an der 07221 2011. Die 2 Songs laufen ab jetzt.

0: Das ist aber auch immer ein Stress hier. Falls ihr versucht gerade anzurufen, wie wild auf der 072211, ich bin alleine hier. Ihr ruft nicht in einem Callcenter an auf dieser Nummer. Und zwei Songs ist doch sehr sportlich, wenn ungefähr 3000 Menschen auf einmal hier anrufen. Aber gut, ich glaube, wir haben eine würdige Finalrunde zusammengebaut. Unser Popnacht-Bürgermeister Joachim ist auch noch da. Joachim, bist du da?
1: Ja.
0: Ja, sehr gut. So, du bist ja hoffentlich jetzt gespannt, was es da so für Tipps gibt, oder?
1: Ich habe schon ein bisschen Grummeln, weil ich habe es selber probiert mit KI-Hilfe, ging sehr schnell.
0: Oh, oh, oh, oh. Na, wir werden mal sehen. Wir schauen mal. Wir werden erstmal hier Ladies First die Uta aus Königswinter vorstellen. Hallo Uta.
2: Hallo.
0: Du bist mit in der Finalrunde. Dann haben wir den Timmy aus Salzgitter.
3: Hi.
0: Und den Boris aus Bad Dürkheim.
4: Guten Morgen.
0: Guten Morgen. Ihr drei habt alle eine unterschiedliche Idee auf den Ort von Joachim und ihr dürft jetzt wie immer in der Finalrunde eine letzte Frage richten an den Popnacht-Bürgermeister. Wir fangen von hinten quasi an. Boris, frag doch mal, was würdest du noch wissen, um deinen Tipp abzusichern?
4: War in deinem Ort mal etwas zur Energiegewinnung gestanden?
0: Joachim?
1: Gibt es dazu irgendwie einen historischen Zusammenhang? Mir ist aktuell dazu nichts bekannt.
0: Was schwebt dir denn da vor, Boris?
4: Ich hätte ihn jetzt gefragt, ob bei ihm mal ein Kraftwerk gestanden hat, was jetzt außer Betrieb ist.
1: Eine Ja-Nein-Frage, die definitiv mit Nein beantwortet werden
0: okay.
1: kann.
0: Finde ich sehr gut. Er antwortet schon wie ein richtiger Bürgermeister, der Joachim. Du gewöhnst dich schnell an diese Rolle, ne? Sehr gut. Dann Timmy aus Salzgitter, was ist deine letzte Frage?
3: War dein Ort vor ein paar Jahren im Sommer durch eine Naturkatastrophe groß in den Schlagzeilen?
1: Erneut eine Ja-Nein-Frage, die ich definitiv mit Nein beantworten kann.
0: Auch nicht. Ach.
3: Schade.
0: Uta.
2: Sollte dein Ort an einem Fluss liegen, an welchem?
1: Es war leise, ich habe den Rest nicht verstanden.
0: An welchem Fluss liegt dein Ort?
1: An einem Strom.
0: Nee. Ja, aber da war es schon, also da muss ich schon ein bisschen strenger sein. Da ist schon der Name gefragt.
1: Muss ich einen Namen nennen?
0: Ja. Du musst nur nicht den Ortsnamen verraten, aber du musst sagen.
1: Oder soll ich zwei Namen nennen?
0: Nein. Also es sei denn, er liegt tatsächlich an zwei Flüssen. Direkt.
1: Ich sag mal nur einen und bleib bei dem Strom und sage Rhein.
0: Okay. So, Uta, hat dir das weitergeholfen?
2: Ja.
0: Sehr gut. Dann fangen wir auch wieder von hinten an. Boris, was ist dein Tipp?
4: Ja, mein Tipp war Mülheim-Kärlich, aber das wird nicht mehr so passen.
0: Ja, was sagst du, Joachim?
1: Ja, das war mir klar, dass das in Richtung Mülheim-Kärlich zielt. Der Kühlturm ist nicht mehr.
0: Nein. Timmy, ja. Dein Tipp?
3: Mein Tipp war Bad Neuner Ahrweiler.
0: Joachim?
1: Ist auch eine valide Antwort, aber definitiv ein gutes Stück weit entfernt, solange man zu Fuß unterwegs ist.
0: Und ich habe ein sehr gutes Gefühl bei Uta. Du auch, Joachim? Ja.
1: Leider nein. Ich glaube, Uta weiß ja wohl, wovon sie spricht.
0: Sag es, Uta, sag es.
2: Rehmagen.
0: Und?
1: Ja.
0: Ja. Glückwunsch.
2: Danke.
0: Uta, damit bist du die Goodie-Gewinnerin und der Joachim darf noch ganz schnell Werbung für seinen Ort machen. Warum müssen wir unseren nächsten Urlaub auf jeden Fall in Rehmagen verbringen?
1: Weil wenn man an der richtigen Stelle sich in Rehmagen bewegt, kann man nach Königswinter rüberschauen. Glückwunsch an Uta. Und ansonsten Mittelrheintal. Und um auch den Tipp Bad Neuner Ahrweiler noch einen kleinen Kick zu geben, das Ahrtal, die Ahr mündet bei Rehmagen in den Rhein. Und das Ahrtal freut sich natürlich auf jeden Touristen, der an der Stelle mit seinem Besuch den Wiederaufbau fördert.
0: Das war wirklich jetzt eine staatsmännische Antwort. Joachim, du solltest dich als echter Bürgermeister bewerben. Wir drücken dir alle Daumen. Ja? Dann liebe Grüße nach Rehmagen, Königswinter, Salzgitter und Bad Dürkheim. Danke, dass ihr mitgemacht habt. Gute Nacht.
2: Danke auch. Gute Nacht.
0: Ciao.
3: Danke ebenso.

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1: Um 1 Uhr mit Thorsten Altenhöhner. Guten Morgen. In der ungarischen Hauptstadt Budapest haben zehntausende Menschen die Vereidigung des neuen Ministerpräsidenten Modyar gefeiert. Modyar versprach einen politischen Neuanfang. Er löst Viktor Orban nach 16 Jahren an der Macht ab. Aus Budapest Sarah Beham.
2: Nach dem Eid sprach Modyar vor dem Parlament sichtlich berührt und betonte, dass er alles für das Land tun werde. Er habe gesehen, wie Macht Menschen korrumpieren könne. Gegenüber seinem Vorgänger Viktor Orban und dessen Fidesz-Partei fand er klare und scharfe Worte. Modyar machte Orban nicht nur für die katastrophale wirtschaftliche Situation im Land verantwortlich, sondern auch für die Spaltung in der Gesellschaft. Er selbst stehe hingegen für einen Neuanfang. Er wolle nicht herrschen, sondern dienen.
1: Die Ukraine und Russland haben sich gegenseitig Verstöße gegen die seit gestern geltende Waffenruhe vorgeworfen. Seit Beginn des Tages seien 51 russische Angriffe verzeichnet worden, teilte der ukrainische Generalstab mit. Das russische Verteidigungsministerium erklärte, ukrainische Kräfte hätten russische Stellungen mit Drohnen und Artillerie angegriffen. Die dreitägige Feuerpause war am Freitagabend von US-Präsident Trump verkündet worden. Kiew und Moskau bestätigten die Waffenruhe. Beide Seiten vereinbarten laut Trump zudem den Austausch von jeweils 1.000 Kriegsgefangenen. Bundestagspräsidentin Klöckner und ihr Stellvertreter Nuripur wollen ein großes Bauprojekt des Bundestages aus Kostengründen stoppen. Das hat die Bundestagsverwaltung dem Hauptstadtstudio bestätigt. Zuerst hatte der Spiegel darüber berichtet. Es geht um den geplanten Bau von Bürogebäuden im Berliner Regierungsviertel. Dietrich Kallmeurer.
3: Auf einem Gelände nahe dem Spreeufer sollte das Projekt Luisenblock Ost 2 zusätzliche Flächen für den Bundestag schaffen. Durch einen Verzicht ließen sich mindestens 600 Millionen Euro an reinen Baukosten sparen. Über den Vorschlag soll Ende Mai die Bau- und Raumkommission des Bundestags entscheiden, der Nuripur vorsitzt. Einsparungen hat das Gremium bereits bei einem anderen Bauprojekt beschlossen.
1: RB Leipzig hat sich für die Fußball-Champions League qualifiziert. Die Mannschaft gewann in der Bundesliga mit 2:1 gegen St. Pauli und kann dadurch nicht mehr von Rang 3 der Tabelle verdrängt werden. Außerdem spielten Wolfsburg-Bayern-München 0:1, Stuttgart-Leverkusen 3:1, Hoffenheim-Bremen 1:0 und Augsburg-Mönchengladbach 3:1. In der dritten Fußballliga gewann Energie Cottbus gegen Wehen Wiesbaden mit 2:1 und bleibt damit vor dem letzten Spieltag auf Platz 2 der Tabelle.

0: A10, östlicher Berliner Ring. Zwischen Hellersdorf und Rüdersdorf sind bis Ende Mai in beiden Richtungen nur 2 Spuren frei. Maximal 80 km pro Stunde sind erlaubt. A100 Stadtring Berlin, Wedding Richtung Wilmersdorf. Die Raststätte Avus ist wegen Bauarbeiten bis 11. Mai um 5 Uhr früh gesperrt. A100 Stadtring Richtung Treptow. Die Überfahrt zur Avus ist bis Montag 5 Uhr gesperrt.
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0: Und jetzt der Schocker der Nacht. Spannender als jeder Thriller. Wir setzen auch heute wieder auf die totale Überraschung.
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0: Und ziehen einen Zufallshit aus den vergangenen 46 Jahren deutscher Chartgeschichte. Das ist eine Menge Musik. Und da war nicht nur Gutes dabei, wie wir hier immer wieder feststellen. Und manchmal tut Erinnerung auch weh. Aber es ist auch ganz oft sehr lustig, was wir hier auskramen. Songs, die lange vergessen waren. Manchmal zu Recht, manchmal aber auch traurig. Und da haben wir auch manchmal so einen Aha-Moment, wo wir denken, wow, echt? Eigentlich eine geile Nummer. Gestern zum Beispiel Enigma, Return to Innocence, war doch ein geiler Song. Hat viele Leute glücklich gemacht. Okay, Andreas aus Hamburg, glaube ich, war es. Ne? Der Andreas aus Hamburg, der sich immer meldet hier bei diesem Spiel. Dem war es so unspektakulär. Aber mal gucken, Andreas, vielleicht holen wir dich heute ab. Wir haben es nicht in der Hand. Es ist der Zufall, der entscheidet. Es ist quasi unser Schicksalssong heute für den Tag. Und wir alle sind gemeinsam beteiligt, denn wir machen alle mit. Holt mal euer Handy raus. Ihr wisst ja mittlerweile, wie es geht, ne? Aber für die Neuen sage ich es nochmal. Ich sammle jetzt die nächsten 4 Songs über jeweils eine Zahl von euch ein. Im ersten Song die Zahl für den Tag, im zweiten die Zahl für den Monat, im dritten die Jahreszahl, aus dem der Song sein soll, den wir auswählen. Und im vierten Song brauche ich noch eine Chartplatzierung, weil wir müssen in der Datenbank auch schauen, in den Top 10 bewegen wir uns immer, ne? Welchen Platz wir da auswählen. So, und so machen wir das. Ich brauche jetzt also, während Somber hier läuft, Undressed, eine Zahl von 1 bis 31 für den Tag von euch. Schickt da jetzt rüber per WhatsApp oder Signal an die 07 221 2011.

Wenn ihr euch noch nie festgelegt habt, was euer Lieblingsmonat ist, ist jetzt die perfekte Gelegenheit dazu, eine Entscheidung zu treffen. Ich brauche nämlich jetzt euren Lieblingsmonat, den ihr bitte rüberschickt an die 0722 1 20 11 für unser Chartroulette. Versprich

paar Jahren. Dalton verspricht mich auch ganz neu in der Popnacht. Wichtigste Zahl jetzt, die ich von euch brauche. Wir losen ja unser Chartroulette gleich aus, ne? Zufallshit. Das Jahr, aus dem der Song sein soll, den ihr hören wollt. Alles von 1980 bis heute, also 2026, ist erlaubt. Schickt euer Lieblingsmusikjahr jetzt rüber per WhatsApp an die 07 221 2011. Signal geht auch.

Leute, ihr habt jetzt wirklich viel Zeit in euch zu gehen, was euer Lieblingsmusikjahr ist hier. Fast 5 Minuten Madonna, Justify My Love in der Popnacht. Eine einzige Zahl brauche ich jetzt noch für euch, von euch, während David Guetta und Sia laufen mit Let's Love. Und zwar die Zahl für die Chartplatzierung. Eine Zahl von 1 bis 10, also jetzt bitte rüberschicken an die 07221 2011.

10 Sekunden könnt ihr noch beeinflussen. Schickt eure Zahl schnell rüber noch an die 07221L. 1 bis 10. 4, 3, 2, 1. Fertig. So, alle Zahlen sind da. Hoffentlich. Ich warte nochmal 2 Sekunden, weil wenn ihr jetzt gerade erschrocken seid. Oh. Ah, okay, jetzt mache ich Stopp. Also, alle Zahlen sind da, die wir brauchen, um uns jetzt ein Datum zusammenzubauen und eine Chartplatzierung. Und dann schauen wir, was war an diesem Tag Platz so und so der deutschen Singlecharts. Und egal was es wird, wir spielen diesen Song gleich. Mal gucken, wo es heute, ob es heute eine positive oder eine negative Überraschung gibt. Ich bin selber immer ganz gespannt hier an dieser Stelle. Und wir machen es wie immer. Ich habe die Augen zu, während die Roulette-Kugel sich dreht. Fällt die Kugel, bleibt der Mauszeiger auf irgendeiner Zahl stehen bei euch, hier von euch im Postfach. Und das ist dann die Auswahl. Wir beginnen mit dem Tag. Und landen auf dem Dustin. Tag 13. Aha. Im Monat 11. November kommt von André hier. Wichtigste Entscheidung. In welches Jahr geht's heute Nacht? Das schickt uns Dani ins Jahr 2002. Da habe ich, glaube ich, meinen Führerschein gemacht. Oh, müssen wir mal kurz nachgucken. Ich glaube, das war mein Führerscheinjahr, oder? Habe ich hier? Führerscheinjahr 2002, genau. 1.11.2002 habe ich meinen Führerschein gemacht. Hey, sogar krass. Also quasi nur 2 Wochen später nach meinem Führerschein. Müsste ich doch eigentlich wissen, was da so im Radio lief. Bin sehr gespannt. Okay, Chartplatzierung noch. Wir landen final auf Katja. Es ist Platz 8. Was war also am 13.11.2002 auf Platz 8 der deutschen Singlecharts? Und wir fragen unsere schlaue Datenbank. Okay. Ah. Heute sind wir wieder in der Abteilung. Gut, dass das schon sehr lange her ist und eigentlich bereits vergessen war. Wir reißen alte Wunden auf. Hier sind Broses mit Hot Temptation. Unser Chartroulette heute Nacht. Moment.

0: Ja. Sowas kann eben auch passieren, wenn man mit dem Feuer spielt. Aber bin total überrascht. Keine Schmerzreaktion von euch hier im Studio Postfach oder an der 07221 2011. Scheint nicht so sehr wehgetan zu haben. Ach doch, mal Andreas aus Hamburg schreibt wieder. Holt mich leider auch nicht ganz ab. Müssen wir wohl bald nochmal spielen. Ja, Bros is Hot Temptation. Insgesamt ein kurzes Gastspiel in den deutschen Singlecharts. Nur 11 Wochen, aber Höchstposition immerhin Platz 4 für eine Woche. Nächstes Chartroulette, Andreas, kannst du dir den Kalender eintragen? Ist erst wieder am 30. Mai. Das ist ein Samstag. Okay.
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0: 1:31 Uhr.
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5: Heute stellt sich nach oft heiterem bis sonnigem Beginn ein Wechsel aus, mal mehr, mal weniger Wolken und Sonne ein. Die Schauerneigung bleibt bei Höchstwerten um 21 Grad gering. Der Wind kommt zunächst aus Südost bis Süd, am Nachmittag aus unterschiedlichen Richtungen und weht nur schwach. Am Montag kommt mit dichten Wolken zum Teil kräftiger Regen auf. Dabei wird es mit maximal 13 Grad deutlich kühler als zuletzt. Am Dienstag geht es wechselhaft und windig weiter.
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6: A10, östlicher Berliner Ring. Zwischen Hellersdorf und Rüdersdorf sind bis Ende Mai in beiden Richtungen nur zwei Spuren frei. Maximal 80 km pro Stunde sind erlaubt. A100, Stadtring Richtung Treptow. Die Überfahrt zur AWUS ist bis Montag 5 Uhr gesperrt.
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0: Hier ist die Popnacht, wie immer mit Liebe gemacht von SWR3 mit unseren Brüdern und Schwestern von HR3, MDR Jump, NDR 2, RBB 888, Bremen 4, SR1, WDR 2 und Dennis Thienert. Hi.

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0: Ja. 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

das denn hier geplant? Black Wonderful Life und danach Hurts mit Wonderful Life. Okay, dazwischen werfen wir. Mein Wurfarm ist für euch aufgewärmt und kann zum Einsatz kommen für eine neue Runde Deutschland-Dart. Das Spiel, bei dem ich den schwarz-rot-goldenen Deutschland-Pfeil auf die imaginäre Deutschland-Karte werfe und damit wieder irgendeine besondere Einzigartigkeit aufspieße, von denen dieses Land so viele wunderbare hat, wie wir hier immer wieder feststellen. Wir lernen wirklich in jeder Runde unser Land noch besser kennen und sind überrascht, was es alles Tolles, Einzigartiges gibt. Auch heute wird das wieder passieren. Euer Job ist es, jetzt gleich wieder, wenn der Pfeil steckt, rauszufinden, euch ranzufragen, wo er denn steckt. Das funktioniert wie immer mit Ja-Nein-Fragen. Also ihr dürft so lange Ja-Nein-Fragen stellen an mich, bis ihr drei Neins euch verdient habt. Dann ist der Nächste dran oder die Nächste. Und irgendwann haben wir es dann hoffentlich gelöst. Wir haben ja eine lange Nacht. Moment, kommt erst eine Einmeldung aus dem Verkehrszentrum gerade frisch rein. Achtung, Falschfahrer auf der A46 Wuppertal-Heinsberg zwischen Düsseldorf-Wersten und Dreieck Neuss-Süd kommt euch ein Falschfahrer entgegen. Fahrt äußerst rechts, nicht überholen. Auf der A46 Wuppertal-Heinsberg zwischen Düsseldorf-Wersten und Dreieck Neuss-Süd ist ein Falschfahrer unterwegs. Vorsicht hier in beiden Richtungen. So, wir haben die lange Nacht, die geht bis kurz vor sechs. Bis dahin solltet ihr das spätestens hinbekommen haben. Ansonsten freue ich mich natürlich über sehr viele tolle, kreative Anrufer an der 07221 2011. Aber erstmal müssen wir jetzt entscheiden, wo es hingeht. Achtung, Köpfe runter! Aha. Ihr kriegt natürlich auch wieder einen Hinweis für mich. Der Hinweis heute ist Mogelpackung. Mogelpackung. Da ist unser Dart-Pfeil gelandet. Wer ist mutig und fängt an, die ersten Fragen zu stellen, sich langsam vorzutasten, mal so nach Bundesland, Region, Autobahn, Flüssen zu fragen, Gewässern. 07221 2011. Wir spielen natürlich für denjenigen, der es löst, um ein Popnacht-Goodie hier in der Popnacht.

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1: Um 2 Uhr mit Thorsten Altenhöhner. Guten Morgen. Nach dem Aus für die 1.000-Euro-Prämie wollen Union und SPD über das weitere Vorgehen beraten. Bundeskanzler Merz erklärte, man werde in der Koalition darüber diskutieren, was getan werden könne, um den Bürgern etwas Erleichterung zu verschaffen. Sebastian Hampf.
2: Vizekanzler Klingbeil äußerte sich in Toronto ähnlich. Man werde darüber reden, ob und wie Entlastungen aussehen könnten. Am Dienstag dürfte das Thema im Koalitionsausschuss behandelt werden. Bayerns Ministerpräsident Söder rief die Koalition unterdessen zur Zusammenarbeit auf. Der Welt am Sonntag sagte er, eine demokratisch gewählte Regierung dürfe nicht zum zweiten Mal hintereinander scheitern.
1: Ungarns neuer Regierungschef Modior hat in seiner Antrittsrede die Korruption in der Ära Orbán angeprangert. Dieses System habe die Ungarn ihrer Straßen, Krankenhäuser und Schulen beraubt. Der neue Ministerpräsident kündigte an, eine unabhängige Behörde einzurichten, die unter Orbán veruntreute Gelder zurückholen und Missstände aufdecken soll. Auf dem Platz vor dem Parlamentsgebäude in Budapest hatten gestern etwa 100.000 Menschen den Amtsantritt von Modior gefeiert. In den frühen Morgenstunden soll die MV Hondius, an deren Bord es bisher zu 8 Infektionen mit dem Hunter-Virus gekommen ist, im Hafen von Granadilla im Südosten Teneriffas ankern. Die Passagiere und ein Teil der Besatzung sollen im Laufe des Tages von Bord gebracht und in ihre Herkunftsländer geflogen werden. Julia Macher.
3: Nach einer gründlichen Untersuchung werden die 86 Passagiere, darunter auch ein 4-köpfiges Ärzteteam, alle bisher symptomfrei in Beibooten an Land gebracht. In keinem Fall werde es zu einem Kontakt mit der Inselbevölkerung kommen, versicherte Spaniens Innenminister Fernando Grande Marlaska. Die Aufnahme der MV Hondius durch Spanien hatte zu einem Streit zwischen Zentral- und Regionalregierung geführt. Spaniens Regierungschef Pedro Sanchez bezeichnete die Betreuung und Evakuierung der Passagiere des Kreuzfahrtschiffes als moralische Verpflichtung für Spanien.
1: RB Leipzig hat sich für die Fußball-Champions League qualifiziert. Die Mannschaft gewann in der Bundesliga mit 2:1 gegen St. Pauli und kann dadurch nicht mehr von Rang 3 der Tabelle verdrängt werden. Außerdem spielten Wolfsburg-Bayern-München 0:1, Stuttgart-Leverkusen 3:1, Hoffenheim-Bremen 1:0 und Augsburg-Mönchengladbach 3:1. In der dritten Fußballliga gewann Energie Cottbus gegen Wehen Wiesbaden mit 2:1 und bleibt damit vor dem letzten Spieltag auf Platz 2 der Tabelle. Soweit die Nachrichten. 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Das Wetter: bis zum frühen Morgen bleibt es meist sternenklar, teils auch wolkig, aber trocken bei 7 bis 3 Grad. Tagsüber ist es erst sonnig, später wolkiger, aber es bleibt trocken bei 19 bis maximal 23 Grad.
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